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1: Hallo aus Deutschlands schönstem Mittelgebirge, dem Schwarzwald. Mein Name Zara Roth. Ich lebe da, wo andere Urlaub machen und nehme euch mit auf meine Touren. Visit Black Forest ist der Podcast für alle, die neugierig auf den sagenumwobenen Schwarzwald sind und eure klimafreundliche Reiseinspiration in 20 Minuten. Heute bin ich in der Ecke Donaueschingen-Villingen unterwegs, also im ganz südlichen Schwarzwald und ausnahmsweise mal nicht zu Fuß. Los geht's!
2: Es ist ein wunderschöner Frühlingstag. Wir sitzen im Kurpark in Bad Dürrheim und ich bin zwar mit dem Auto hergekommen, wunderschöne Strecke durch den Schwarzwald, Simonswald und zwei Tälerland und jetzt bin ich hier gelandet, aber das ist jetzt nicht die Endstation, sondern eigentlich mein Startpunkt. Heute mache ich was Verrücktes, jedenfalls für mich. Ich bin nämlich meistens wandernd unterwegs und jetzt habe ich ein E-Bike mir geliehen von Centurion, ein krasses Teil mit einem Turbo und jetzt will ich auch eine kleine Tour machen und da gibt es nämlich hier den Radwegflüsterer und was genau das ist und was für Touren man da machen kann, das erzählt mir jetzt Jennifer Dobiesch. Hallo.
3: Hi, vielen Dank, dass ich da sein darf.
2: Du bist von der Drei-Welten-Card bzw. arbeitest für die Stadt Bad Dürrheim, ne?
3: Ganz genau, also ich gehöre zu der Drei-Welten-Tourismus GmbH, wir sind die Tochterfirma von der Kuhn-Bäder GmbH.
2: Drei-Welten-Card, die sollte ich mir besorgen, wenn ich hier Tourist bin, oder?
3: Absolut, und auch wenn man kein Tourist ist, gibt es auch hier die Möglichkeit,

0: die Drei-Welten-Bürgercard sich zu ergattern und damit kann ich mehrere Leistungen hier in der Umgebung kostenfrei nutzen.
1: Und für so Radtouren ist es dann auch interessant?
0: Super interessant, weil wir jetzt hier bei uns in der Umgebung die Drei-Welten, den Drei-Welten-Radweg haben. Der führt durch die ganze Region. Hier fährt man natürlich viele Attraktionen ab und kann die dann eben auf dem Weg dann nochmal schnell kostenfrei mitnehmen auf dem Weg, genau.
1: Ach, sehr cool. Also ich muss mir jetzt keine eigene Tour zusammenstellen, sondern kann einfach diesen Drei-Welten-Radweg heute mal fahren.
0: Wäre für heute vielleicht ein bisschen eng. Genau, der Drei-Welten-Radweg ist insgesamt 290 Kilometer lang und in mehreren kleinen Etappen unterteilt. Dann kann man dann, wenn man sich vornimmt, mal einen Urlaub zu machen mit mehreren Radtouren, kann man sich den schön unterteilen und die einzelnen Etappen abfahren.
2: Hallöli! Der Drei-Welten-Radweg ist, was Abwechslung angeht, vielleicht der beste aller großen Radwege, wo sonst kann man Bodensee, Schweiz, Schwarzwald und Hochrhein abklappern in einer Tour. Eben auf 6 Etappen sieht man den Rheinfall, den Bodensee, die Donauquelle, die größten Festungsruinen Deutschlands. In Singen auf alten Römerwegen ist man unterwegs, vorbei an alten Mühlen, durchs südlichste Weinanbaugebiet Deutschlands, dann durch ein Stückle Schweiz. Es ist herrlich. Auf Komoot ist die Tour bestens eingezeichnet. Die App solltet ihr euch eh runterladen. Das war's erstmal, gell? Okay, tschüssle.
1: Okay, also dann sagen wir mal eine Etappe heute. Nicht ganz so ehrgeizig, bin nicht so der große Radfahrer, aber habe ja auch eh Unterstützung. Also muss das überhaupt erstmal lernen, wie viel man dann so an einem Tag zurücklegen kann. Ich glaube, mit einem Biorad würde ich gemütliche 50 Kilometer am Tag schaffen, aber wahrscheinlich...
0: Genau, also es ist so, dass hier die Landschaft natürlich super gelegen ist. Wir haben hier ruhige Feldwege, aber auch für Leute, die öfters Rad fahren, auch steile Waldwege, wo man dann auch gut abfahren kann. Also ist da eigentlich für jeden was mit dabei.
1: Jetzt habe ich nicht nur diese Tour zusammengestellt von euch, das heißt, ich kann wahrscheinlich so einen Barcode abscannen und dann einfach mit Komoot losfahren, oder?
0: Genau, richtig. Es ist auch so, wenn man beim Drei-Welten-Radweg startet, gibt es immer mal wieder Haltestellen, wo man die QR-Codes abscannen kann, mit zum Beispiel einer Karte selber oder aber auch eben dem Radwegflüsterer, was, wie ich finde, ziemlich einzigartig ist, weil das ist so ein kleiner Audioguide, den kann man sich runterladen, entweder im Voraus von zum Beispiel unserer Webseite oder man geht dann wirklich an diese Haltestellen, kopiert sich oder fotografiert sich diesen QR-Code ab und dann hat man quasi einen privaten kleinen Reiseführer, der einem ins Ohr flüstert und dann auch sagt, in welchem Ort ich mich befinde, was da die Besonderheiten sind und was ich erleben kann.
1: Radwegflüsterer zu finden?
0: Ganz einfach über die Google-Suche oder einfach über unsere Webseite dreiwelten.com. Da gibt es dann die Unterseite Radwegflüsterer und da sind auch alle Etappen und Audiodateien zum Downloaden.
1: Oh, lass mal reinhören.
3: Wenn das Ziel Gesundheit, Fitness, Wohlbefinden und Entspannung heißt, ist Bad Dürheim eine Adresse der ersten Wahl. Die attraktive Kurstadt Bad Dürheim ist das einzige Solehallbad im Schwarzwald, das zudem auch als heilklimatischer Kurort und Kneippkurort anerkannt ist. Die Sohle, welche auch das weiße Gold Bad Dürheims genannt wird, prägt die Kurstadt seit 1822. Es war am Abend des 25. Februar 1822, als in einer Tiefe von etwa 105 Meter ein Salzstock von exzellenter Qualität erschlossen wurde.
2: Also, wenn ihr Kopfhörer dabei habt, könnt ihr beim Fahren Infos abrufen über eure Tour.
1: Also ist ja super charmant, da brauche ich gar keine Playlist unterwegs, sondern kann mich das schön berieseln lassen. Dann mache ich meine Bluetooth-Kopfhörer rein. Die kann man so einstellen, dass man
4: auch die Umgebungsgeräusche hört. Das ist, glaube ich, zu empfehlen, was
1: praktisch.
4: Die Sicherheit angeht.
0: Genau.
1: Ja, und dann ist es hier eine besondere Region. Vielleicht erzählst du nochmal für Leute, die noch nie hier waren, was macht diese Schwarzwald-Bar-Region so besonders? Hier ist die Donauquelle auch, ne?
0: Auch natürlich. Wir haben aber natürlich auch viele andere Attraktionen.
1: Der Schwarzwald ist ja überall anders. Also in jeder Folge bin ich in einem anderen Teil des Schwarzwaldes und manchmal denkt man gar nicht, dass es immer noch ein Mittelgebirge ist. Also wir befinden uns hier sozusagen an den äußersten südlichen Ausläufern des Schwarzwaldes und sind aber irgendwie schon mit einem Fuß halb im Bodensee, gefühlt jedenfalls.
0: Ganz genau, ja. Mhm. Und aber auch sehr schnell auch in der Schweiz. Also das ist wirklich nur eine Stunde ungefähr von hier. Mhm. Und das macht es, glaube ich, auch besonders, dass man wirklich die kürzesten Wege hat, um die verschiedensten Landschaften und Orte einfach anzuschauen.
1: Ja, okay, also hier kann man mindestens eine Woche verbringen, würde ich sagen.
0: Absolut.
1: Also jetzt nochmal ein kleiner Service-Hinweis für euch zusammengefasst. Falls ihr auf dem Drei-Welten-Radweg unterwegs sein wollt und euch eine Drei-Welten-Card holt, was

0: super passt, nicht nur, weil es genau so heißt, sondern weil man die auch unterwegs richtig gut nutzen kann. Zum Beispiel, um sich in den Orten, an denen man vorbeikommt, die schnuckeligen kleinen Museen anzugucken.
1: Genau, wir haben in verschiedenen Orten, wie zum Beispiel in Donaueschingen oder Hüfingen, schöne kleine Museen, die wirklich super liebevoll gepflegt sind. Zum Beispiel das Schulmuseum in Hüfingen, die Badruine in Hüfingen, die Erlebnisführung in Donaueschingen, aber auch, wenn wir jetzt hier nach Bad Dürrheim wieder zurückkommen, ganz klar das Jan-Ulrich-Cycling-Museum. Ganz neu haben sie 2024 erst eröffnet.
0: Aha, also hier kann man sich Inspiration holen von einem der ganz großen Radfahrer.
2: Auf den letzten Metern, vielleicht noch 2,5, vielleicht noch 2,2 Kilometer hinauf zum Gipfel. Die Holländer in den orangefarbenen T-Shirts, die freuen sich. Nicht der Berg der Holländer, sondern der Berg des Deutschen. Jan Ulrich ist das hier heute in Andorra.
0: Der hat ja hier seine Goldmedaillen hergetragen, oder wie kann man sich das vorstellen?
1: Ganz genau, er hat hier wirklich alle seine Meisterwerke und Trikots und seine alten Räder von Beginn an ausgestellt. Und da kann man natürlich mit der Drei-Welten-Card eben kostenfrei sich das Ganze mal anschauen, wenn man hier in der Gegend ist.
0: Wunderbar. Und Stadtführungen dürften auch mit drin sein, oder?
1: Ganz genau. Die Stadtführungen fast eigentlich alle hier in der Region. Wenn wir jetzt von der Quellenlandrunde sprechen, wäre auf jeden Fall Donaueschingen, dann Hüfingen, Bräunlingen, Bad Dürrheim, da sind sie alle mit dabei.
3: Gleich geht's nach Donaueschingen. Ich will unbedingt die Donauquelle sehen und E-Bike fahren.
4: Ankomme in der großen Kreisstadt Eschingen, stehen sie jetzt auf dem Lammplatz, Mitte im neu hergerichteten Residenzviertel. Ganz in der Nähe, 200 Meter weiter, zwischen der böhmischen Barockkirche St. Johann und dem fürstlich-fürstenbergischen Schloss, liegt die weltbekannt legendeumwobene Donauquelle. Gleich ums Eck ist die Fürstenbergbrauerei. Dort kann man sich bei ihrer Führung eines der besten Biere der Welt schmecken lassen. Wenn Sie länger in der Stadt bleiben, sollten Sie sich die verschiedenen Museen, der Dunnerzammerfluss im Park und einen Spaziergang durch Karlstraße in der Oberstadt mit einer schönen, farbigen Jugendstilhäuser nicht entgau lassen. Nette Geschäfte, gemütliche Kaffees und Wirtshäuser laden zum Verweilen ein.
0: Also wenn ihr schon in Donaueschingen seid, dann müsst ihr natürlich auch zur weltbekannten Donauquelle. Das ist das Herzstück der Stadt. Hier kann man wunderbar entspannen und reingucken in diesen runden, naja, sieht halt aus wie ein Teich. Nur da steigen kleine Perlen, kleine Wasserbläschen aus dem Quelltopf empor. Das Quellwasser, das hierher kommt, nimmt dann als Donaubach seinen Lauf, aber unterirdisch erstmal durch den Schlosspark und 100 Meter weiter beim Donautempel fließt es dann in die Brigach. Und von hier aus macht sich die Donau dann auf ihre lange Reise bis zum Schwarzen Meer. Ist ein schöner Ort hier am Schloss Donaueschingen. Sollte man auf jeden Fall zum Rasten für eine kleine Pause vorbeikommen, wenn man hier schon am Radfahren ist. Ein sehr schöner, ein sehr friedlicher Ort.
5: Jetzt geht's gleich los in Donaueschingen mit der Etappe 3 vom Drei-Welten-Radweg entlang von Wiesen und Feldern aus der Residenzstadt Donaueschingen raus auf dem ehemaligen Römerweg bis nach Villingen-Zollhaus, dann weiter in den Ortskern von Villingen. Aber für Villingen sollte man auf jeden Fall Zeit mitbringen. Ist ja eine alte Zähringer Stadt. Allein schon die historische Innenstadt mit der Stadtmauer, mit den Toren und den Türmen und dem alten Rathaus und dem Münster und dem Franziskanermuseum sind einen kleinen Abstecher wert. Danach geht's hügelig weiter über Riedheim und das Brigachtal und man passiert auch den Magdalenenberg. Brigach und Breg bringen die Donau zu Weg, so heißt es. Also beide Donauquellflüsse liegen unweit vom Schlosspark hier in Donaueschingen, fließen zusammen am neu gestalteten Donauursprung und bilden dann fortan eben die Donau, die man hier auf dem Radweg erleben kann. Als Startpunkt der Tour könnt ihr das Restaurant Bräustüble wählen. Da könnt ihr natürlich auch einkehren, aber nicht zu viel vorm Radfahren wäre mein Tipp. Ich habe ein gutes Frühstück gehabt und mache mich jetzt auf den Weg.
2: Prost! Noch ist es relativ flach. Die letzten 10,3 Kilometer sind die schlimmsten. Sehr anspruchsvoll, was auf die Fahrer hier wartet in dieser Spitzengruppe.
0: Ich habe aber auch noch einen kleinen alternativen Rundweg für euch. Falls euch fast

0: 35 Kilometer dann doch zu viel sind und ihr klein anfangen wollt und ein bisschen üben, hätte ich eine kleine, eine Runde, die Quellregion Donau, Ostbarschleifen, Radtour, 13,7 Kilometer, 1 Stunde 15. Jetzt habe ich eine richtig schöne Aussicht über die Landschaft der Bar. Oben, richtig schönen Weitblick heute. Blauer Himmel, ein bisschen Unterstützung vom E-Bike. Dann habe ich jetzt auch leider schon in den ersten 5 Minuten dreimal verfahren. Bin halt irgendwie doch ein Wanderer. Das passiert ganz schnell auf dem Rad, dass man eine Abzweigung verpasst. Gerade wenn sich das GPS nicht wirklich super zeitgenau erneuert. Also hier habe ich einen Rundumblick. Wo sind wir denn gerade? Ja, ein Stück über Asen, dem Stadtteil von Donaueschingen. Man hat wirklich fast 360 Grad Blick hier. Fantastisch. So, jetzt 7 Kilometer hinter mir, ist immer noch schön. Das ist jetzt die Hälfte des Rundwegs. Ich melde mich am Ende nochmal und genieße jetzt erstmal die Aussicht und die Sonne. Also was Weitblick mit einem Menschen macht, das unterschätzt man ja regelmäßig. Und den hat man hier im südlichen Schwarzwald auf jeden Fall. So, das war's. Oh, was für eine Tour. Und gerade lang genug und wirklich auch leicht, so wie ausgeschrieben. Also, bin durch Heidenhofen gefahren, an den Immenhöfen vorbei und dann am Golfplatz vorbei, am Öschberghof, das ist ein Hotel. Und dann eben richtig schön über den Feldweg, an der Baumallee entlang. Und jetzt bin ich wieder in Asen angekommen, wo man sein Auto wunderbar parken kann. Bei der Bürgerhalle ist ein großer Parkplatz. Und da lade ich das jetzt wieder ein und muss sagen, jetzt habe ich richtig Lust bekommen, den ganzen Drei-Welten-Radweg zu fahren. In 6 Etappen durch 3 Landschaften und 2 Länder. Der Drei-Welten-Fernradweg führt durch diese unterschiedlichen Landschaftsräume. Schwarzwald, Hochrhein und Bodensee. Wunderbares Panorama und wirklich abwechslungsreich, auch kulinarisch. Empfohlen werden übrigens 6 Etappen. Die findet ihr unter anderem auf der Seite dreiwelten.com. Hier könnt ihr auch planen, welche Unterkunft euch zusagt. Vom Bauernhof über Campingplatz bis hin zu richtigen Hotels oder zünftigen Gasthöfen und Pensionen ist wirklich alles dabei. Den Radwegflüsterer als Unterhaltung für unterwegs mit den sehr verschiedenen, mehr oder weniger gut verständlichen, aber immer unterhaltsamen Dialekten könnt ihr auch auf dieser Seite runterladen oder über schwarzwald-tourismus.info. Ich habe die Tour übrigens im Frühling gemacht, aber auch im Sommer und im Herbst ist die ganz wunderbar fahrbar. Natürlich ist das eine Rundtour und deshalb perfekt für Leute mit eigenem E-Bike geeignet. Aber ihr könnt natürlich auch eins leihen, zum Beispiel bei der Touristinfo Donaueschingen oder auch in Bad Dürheim. Mit der Konuskarte bekommt man hier auch Rabatt. Vielen Dank fürs Zuhören und bis ganz bald im Schwarzwald, eure Zara.
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1: Ich bin Moritz Einzel. Nach der Wahl des ersten AfD-Landtagspräsidenten hat sich die Bundestagsfraktion der SPD zu einem Protestmarsch in Berlin versammelt. Die Abgeordneten liefen gemeinsam vom Bundestag zum Bebelplatz, dem Ort der Bücherverbrennung nach der Machtergreifung der Nationalsozialisten. Bundesverteidigungsminister Pistorius sprach von einem Tag der Wut.
2: Das, was wir heute erlebt haben, ist ein einzigartiger Tabubruch der parlamentarischen Demokratie, den wir in dieser Form seit mehr als 90 Jahren nicht erlebt haben. Nämlich, dass Demokratinnen und Demokraten, Rechtsextremisten und Faschisten als Steigbügelhalter gedient haben, liebe Freunde.
1: Der AfD-Politiker Rausch war gestern zum Landtagspräsidenten von Sachsen-Anhalt gewählt worden. Dabei erhielt er 4 Stimmen mehr als AfD und BSW im Landtag zusammen haben. Spekuliert wird, dass es Abweichler in der CDU-Fraktion gegeben haben könnte. Der Chef des parlamentarischen Kontrollgremiums Henrichmann hat sich entsetzt über den Spionageverdachtsfall rund um Ex-BND-Chef Hanning gezeigt. Im ZDF sagte der CDU-Politiker,
3: dass so jemand, der so lange in führender Verantwortung war, die Grundwerte, für die unsere Sicherheitsbehörden stehen, aber auch die vielen Menschen im Haus, dass so jemand das mit Füßen tritt und letzten Endes auch das Land verrät, das, so der Verdacht jedenfalls, das ist wirklich was, was man nicht begreifen kann.
1: Hanning war gestern festgenommen worden, unter anderem, weil er versucht haben soll, Geheimdokumente als Berater zu Geld zu machen. Heute soll der 80-Jährige vor den Haftrichter kommen. Heute, vor genau 3 Jahren, hat die Hamas Israel überfallen und mehr als 1200 Menschen getötet. Weltweit wird heute an die Opfer erinnert. Unter anderem werden am frühen Morgen auf dem Gelände des Nova Musikfestivals tausende Teilnehmer zu einer Gedenkveranstaltung erwartet. Dort hatten die Terroristen mehr als 360 Menschen ermordet. Die dritte Nobelpreisverkündung steht heute auf dem Programm. Die Königlich Schwedische Akademie gibt am Mittag bekannt, wer dieses Jahr den Chemie-Nobelpreis erhält. Gestern war dem belgisch-amerikanischen Neutrino-Forscher Francis Hulson der Physik-Nobelpreis zuerkannt worden. Dritter Sieg im 4. Nations League-Spiel für Englands Fußballnationalmannschaft. Der WM-Dritte hat gegen Tschechien mit 3:0 gewonnen. 2 Treffer erzielte FC Bayern-Stürmer Harry Kane.
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0: 4 Uhr.
1: Ich bin Moritz Einzel. Weltweit wird heute an die Opfer des Hamas-Terrorangriffs auf Israel vor genau 3 Jahren erinnert. Unter anderem werden am frühen Morgen tausende Menschen zum Gedenken auf dem Gelände des Nova-Musikfestivals erwartet. Insgesamt tötete die Hamas am 7. Oktober 2023 mehr als 1200 Menschen. Protestmarsch in Berlin. Nach der Wahl des AfD-Politikers Rausch in Sachsen-Anhalt zum ersten Landtagspräsidenten der Partei hat die SPD-Fraktion ein Zeichen für Demokratie gesetzt. Bundesverteidigungsminister Pistorius.
2: Es ist der Tag von Wut. Es ist der Tag von Enttäuschung darüber, dass Demokratinnen und Demokraten offenbar nichts gelernt haben aus der Geschichte und die Geschichte sich wieder wiederholen lassen.
1: SPD-Fraktionschef Mirsch sagte, es gebe ein Buch, das jetzt wichtig sei.
3: Wir haben die Verfassung der Bundesrepublik Deutschland. Und diese Verfassung ist auf unserer Seite.
1: Der AfD-Mann Rausch hatte bei seiner Wahl gestern mehr Stimmen bekommen als erwartet. Der frühere Präsident des Bundesnachrichtendienstes Hanning steht unter Spionageverdacht. Der Chef des parlamentarischen Kontrollgremiums Henrichmann hat im ZDF Konsequenzen aus der Affäre gefordert.
4: Wir müssen vorsichtig sein, wir müssen wissen, wie die Bedrohungswege laufen und da insbesondere mit Blick auch auf die Sicherheit, was Personen angeht, in Betrieben, auch in Sicherheitsbehörden, war man vielleicht freudetrunken vor Friedensdividende in der Vergangenheit zu naiv. Die Lehre müssen wir ziehen für die Zukunft.
1: Der 80-jährige Hanning soll heute dem Haftrichter vorgeführt werden. Die im US-Bundesstaat Tennessee zum Tode verurteilte Christa Pike hat nach ihrer gescheiterten Hinrichtung das Bewusstsein wiedererlangt. Das haben ihre Anwälte mitgeteilt. Pike könne auch sprechen und sie werde weiter intensivmedizinisch behandelt. Die 50-Jährige hatte letzte Woche 2 Giftspritzen überlebt. Superstar Lionel Messi hat seine Karriere in der argentinischen Fußballnationalmannschaft beendet. In seinem Abschiedsspiel in Buenos Aires erzielte er nochmal ein Elfmetertor. Argentinien gewann gegen Benin mit 3:0. Messi verabschiedet sich nach 208 Länderspielen aus der Albiceleste, mit der er 2022 Weltmeister wurde.
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1: Ich bin Moritz Einzel. Guten Morgen. Aus Entsetzen über die Wahl des ersten AfD-Landtagspräsidenten hat sich die SPD-Bundestagsfraktion am Abend in Berlin zu einem Protestmarsch versammelt. Die Abgeordneten liefen zum Bebelplatz. Dort haben die Nazis nach der Machtergreifung Bücher verbrannt. Scharfe Kritik an der Wahl des AfD-Politikers Rausch in Sachsen-Anhalt von Bundesverteidigungsminister Pistorius.
2: Und ich sag's in aller Deutlichkeit, wer das zugelassen hat, hat sich an der Demokratie unseres großartigen Landes vergangen.
1: Es wird spekuliert, dass Rausch auch Stimmen aus den Reihen der CDU erhalten haben könnte. Heute, vor genau 3 Jahren, hat die Hamas Israel überfallen und mehr als 1200 Menschen getötet. Weltweit wird heute an die Opfer erinnert. In Tel Aviv findet heute Abend die zentrale Gedenkfeier statt, die von Angehörigen organisiert wird. Auch in Deutschland wird der Opfer des Hamas-Terrors gedacht. Das Brandenburger Tor wird in den Farben der israelischen Flagge beleuchtet. Die dritte Nobelpreisverkündung steht heute auf dem Programm. Die Königlich Schwedische Akademie gibt am Mittag bekannt, wer dieses Jahr den Chemie-Nobelpreis erhält. Gestern war dem belgisch-amerikanischen Neutrino-Forscher Francis Hulson der Physik-Nobelpreis zuerkannt worden. Abschied von einer Legende, zumindest auf Nationalmannschaftsebene. In Buenos Aires hat Superstar Lionel Messi sein letztes Spiel für die argentinische Fußballnationalmannschaft bestritten. Argentinien gewann 3:0 gegen Benin und Messi erzielte nochmal ein Elfmetertor. Es war sein 126. Treffer für die Albi Celeste. Messi verabschiedet sich nach 21 Jahren und 208 Länderspielen.
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1: In Schutterwald bei Wetterwächter Thomas 12 Grad, sternenklarer Himmel. In Zell am Harmersbach bei Johanna 11,6 Grad. Auch hier ist es wolkenlos. Und in Reichenbach bei Wetterwächterin Katja 14 Grad. Hier ist es im Moment leicht bewölkt. Ja, teils sonnig, teils bewölkt. So wird es heute. Ab dem Abend dann immer wieder Regen bei Temperaturen bis

0: zu 25 Grad. Morgen, da ist es den ganzen Tag bewölkt und regnerisch. Außerdem ziemlich windig bei Höchstwerten um 15 Grad.
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0: Kurz nach 17:30 ist es. Servus auf die Straßen. Es läuft auf selbigen keine Gefahrenmeldungen oder Staus.
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0: Noch keine mobilen Blitzer, aber genug Anhängerblitzer. So ist es nicht. A5 Karlsruhe Richtung Basel zum Beispiel beim Rasthof Baden-Baden im 120er-Bereich. La in der Feuerwehrstraße oder auch in Rännchen-Erlach an der Ortsverwaltung. Alles zum Nachlesen bei uns im Web oder in der App. Wenn ihr noch was entdeckt habt, gerne anrufen. 0800 504 33 und die 11. Kommt gut, sicher und entspannt an.
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0: Einen wunderschönen guten Morgen. Habt einen schicken Mittwoch. Kommt gut rein.

0: Annie Lennox mit einem Song aus unserer beliebten Reihe Lieder über fragwürdige Hobbys. Walking on Broken Glass. 5.41 Uhr ist es. Hier ist eure Radio Orr Morning Show. Schicken Mittwoch in die Runde. Kommt weiterhin gut und entspannt in diesen Tag.
1: Guten Morgen.
2: Guten Morgen.
3: Und schon wieder laufe ich durch die Stadt. Den Kopf voller Gedanken an die nächste Aufgabe oder meinen vollgepackten Kalender. Während ich schnell laufe, schenke ich meinem Handy einige Blicke oder schaue auf den Boden. So übersehe ich eine junge Frau, die ich scharf streife. Ich höre mein Smartphone auf den Boden aufprallen und mache mich auf einen genervten Kommentar gefasst. Ich schaue ihr direkt ins Gesicht, sehe aber nichts mehr als das herzlichste Lächeln. Sie hebt mein Handy auf, reicht es mir und wünscht mir einen schönen restlichen Tag. So schnell die Begegnung war, so schnell ist sie auch wieder vorbei. Da wird mir bewusst, vielleicht braucht es gar nicht immer große Taten. Manchmal reicht schon ein Lächeln, um einem Mitmenschen zu zeigen, ich sehe dich, du bist nicht alleine und du bist toll, wie und wo du bist. Juli Bunschuh, Evangelischer Rundfunkdienst Baden.

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1: In Sasbach bei Wetterwächter Dominik 9 Grad, der Himmel wolkenlos, sternenklar ist es momentan noch über Lahr, das meldet Wetterwächter Rainer bei 11 Grad und leicht bewölkt ist es in Kürzel, Jürgen hat 11 Grad auf dem Thermometer. Ja, teils sonnig, teils bewölkt, so die Aussichten für heute ab dem Abend, dann immer wieder Regen bei Temperaturen bis zu 25 Grad. Morgen, da ist es mit dem Spätsommer dann erstmal vorbei, den ganzen Tag ist es bewölkt und regnerisch, außerdem ziemlich windig bei Höchstwerten um 15 Grad.
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1: Gleich 6 Uhr, hier ist Sven Steiner.
2: In Kehl-Goldscheuer hat ein Auto gestern Abend während der Fahrt Feuer gefangen. Der Fahrer konnte noch anhalten. Durch den Brand wurde auch ein Friseurgeschäft stark beschädigt. Allein am Gebäude wird der Schaden auf 70 bis 80.000 Euro geschätzt. Außerdem brannte der Mercedes komplett aus. Verletzt wurde niemand. Ein 56-Jähriger ist vom Offenburger Amtsgericht zu 14 Monaten Haft verurteilt worden. Der Mann hatte im Lahrer-Ortenau-Klinikum und in einem Krankenhaus in Rheinland-Pfalz Patienten bestohlen. Bis Ende 2029 sollen auf dem Gelände an der Offenburger Unionbrücke rund 30 Wohnungen und Büroräume

0: Entstehen. In den neuen Räumen sind bis zu 200 Arbeitsplätze geplant. Außerdem soll eine neue Tiefgarage gebaut werden. Einfach näher dran an der Region. Jetzt Deutschland und die Welt mit Helen Martin.
1: Gestern ist mit Tobias Rausch in Sachsen-Anhalt erstmals ein Politiker der AfD zum Präsidenten eines Landtags gewählt worden. Die Bundestagsfraktion der SPD versammelte sich am Abend in Berlin zu einem Protestmarsch. Moritz Einzel berichtet.
2: Die Abgeordneten liefen gemeinsam vom Bundestag zum Bebelplatz, dem Ort der Bücherverbrennung nach der Machtergreifung der Nationalsozialisten. Bundesverteidigungsminister Pistorius sprach von einem Tag der Wut und stimmte die deutsche Nationalhymne an.
3: Einigkeit und Recht und Freiheit.
2: SPD-Fraktionschef Miersch mahnte, Demokratien sterben nicht schnell.
4: Sie sterben langsam, weil viele zu leise sind.
1: Weltweit wird heute an die Opfer des Hamas-Terrorangriffs auf Israel vor genau 3 Jahren erinnert. In Tel Aviv findet am Abend die zentrale Gedenkfeier statt. Auch in Deutschland wird der mehr als 1200 Opfer des Hamas-Terrors gedacht. Das Brandenburger Tor wird am Abend in den Farben der israelischen Flagge beleuchtet. Der frühere Chef des Bundesnachrichtendienstes Hanning wird heute am Bundesgerichtshof in Karlsruhe dem Haftrichter vorgeführt. Der wird über Untersuchungshaft entscheiden. Hanning war gestern festgenommen worden. Die Bundesanwaltschaft wirft ihm Spionage und Landesverrat vor. Er soll über 12 Jahre geheime BND-Informationen für seine Beratertätigkeit genutzt haben. Sein früherer Büroleiter sitzt bereits in U-Haft. Die im US-Bundesstaat Tennessee zum Tode verurteilte Krista Pike ist nach ihrer gescheiterten Hinrichtung wieder bei Bewusstsein. Das haben ihre Anwälte mitgeteilt. Pike könne auch sprechen und sie werde weiter intensiv medizinisch behandelt. Die 50-Jährige hatte letzte Woche 2 Giftspritzen überlebt. In Buenos Aires hat Superstar Lionel Messi sein letztes Spiel für die argentinische Fußballnationalmannschaft bestritten. Argentinien gewann 3:0 gegen Benin und Messi hat nochmal ein Tor gemacht. Er verabschiedet sich nach 21 Jahren und 208 Länderspielen.
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11: 6:03. Servus auf die Straßen. So, B294 zwischen Wolfach und Schiltach. Der Wolfacher Tunnel, der ist im Moment immer noch gesperrt. Es wird durch Wolfach umgeleitet. Dadurch haben wir hier schon ordentlich Stau.
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11: Noch keine mobilen Blitzer, aber genug Anhängerblitzer. Zum Beispiel in Baden-Baden in der Rheinstraße im 30er-Bereich, in Plittersdorf im Ortseingang, wenn ihr aus Rastatt kommt, oder auch in Fimbuch im Ortseingang aus Bühl kommend. Das ist die Fimbucher Straße und auch hier gilt Tempo 30. Alles zum Nachlesen bei uns im Web oder in der App. Wenn ihr noch was beizusteuern habt zum Verkehr, gerne anrufen 0800 504 33 und die 11. Entspannte und sichere Fahrt.
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11: Guten Morgen, einen schicken Mittwoch wünsche ich. Und ja, es ist Herbst, das Jahr neigt sich so langsam dem Ende zu. Das heißt, bei den ganzen Vereinen hier in der Region, da geht es so langsam los mit den Jahreskonzerten. Und auf was für euch, ein Konzert ihr euch am Samstag in Eckartsweier freuen könnt, das verrate ich euch gleich.

0: 11 Minuten nach 6. Hier ist eure Hitradio Morning Show. Und wenn ihr auf singende Männer steht, dann solltet ihr am Samstag unbedingt mal einen Eckart-Zweier durchschauen.
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2: Diesen Samstag gibt's einiges zu hören. Das hier zum Beispiel. Das ist der Männerchor Eckart Zweier, der gerade von Nicoli von Nicolas singt. Die laden zu ihrem Jahreskonzert ein und die haben so einiges drauf. Sound of Silence zum Beispiel. Das war natürlich ein kleiner Spaß. So hört sich das Ganze an. Das Jahreskonzert vom Männerchor Eckart Zweier. Diesen Samstag, das ist der 10. Oktober, um 19 Uhr geht's los in der Festhalle. Tickets gibt's an der Abendkasse oder online auf der Webseite vom Männerchor Eckart Zweier. Und wer jetzt selber Bock bekommen hat, mitzusingen, der kann immer bei der ein oder anderen Probe reinschnuppern. Die sind immer dienstags um 20 Uhr im Waghaus Eckart Zweier. Ich wünsche euch ganz viel Spaß, euer Moritz.

Tina Turner, die wundervolle Private Dancer in eurer Hitradio Morning Show. 6.16 Uhr ist es. Was Neues von den Straßen habe ich für euch. Mit ich meine ich unseren Orbitsammler Timo in Ottersdorf in der Friedrichstraße Richtung Mercedes. Da ist die Ampelanlage ausgefallen.

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1: Bewölkt ist es momentan über Rhein-Bischofsheim, das meldet Wetterwächter Joachim in Hausach bei Wetterwächter Andreas 9 Grad, hier ist es sternenklar, und in Ettenheim bei Wetterwächter Patrick 11 Grad, hier ist es im Moment bedeckt. Ja, teils sonnig, teils bewölkt, so wird das Wetter heute werden, ab dem Abend dann immer wieder Regen bei Temperaturen bis zu 25 Grad. Morgen, da ist es den ganzen Tag bewölkt und regnerisch, außerdem ganz schön windig, das Ganze bei Höchstwerten um 15 Grad.
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1: Mit Sven Steiner.
2: Über Kehl-Goldscheuer war gestern Abend eine große Rauchwolke zu sehen. Ein Auto hatte während der Fahrt angefangen zu brennen. Der Fahrer bemerkte den Geruch und konnte in der Römerstraße noch anhalten. Dabei wurde aber auch ein Friseurgeschäft stark beschädigt. Feuerwehrkommandant Viktor Lier.
3: Dieser Brand hat gedroht, auf das Gebäude überzugreifen, an dem das Fahrzeug stand. Glücklicherweise konnte die Feuerwehr durch die Riegelstellung verhindern, dass es auf das Gebäude übergreift. Es sind nur wenige Teile, die am Gebäude dran sind, zerstört worden. Unter anderem sind Scheiben geborsten und eine Tür ist zerstört worden.
2: Außerdem zog Rauch hinein. Allein am Gebäude wird der Schaden auf 70.000 bis 80.000 Euro geschätzt. Zudem brannte der Mercedes komplett aus. Der Fahrer wurde nicht verletzt. Rettungsdienste in Offenburg bekommen knapp 150.000 Euro. Rund 27.000 gehen an die Bergwacht Schwarzwald für die Erstausstattung der Bergrettungswache. Rund 122.000 Euro bekommt der Malteser Hilfsdienst für seine Rettungswache in Offenburg. Sabine Kuri von den Maltesern Baden-Württemberg.
4: Darüber sind wir natürlich sehr froh. Der Antrag wurde Anfang des Jahres von uns gestellt. Das fängt an von den Möbeln, die in der Rettungswache sind, Stühle, ein Notstromaggregat, was wir zum Beispiel beschaffen mussten, die Ausstattung der Küche, alles, was für die Ausstattung der Räumlichkeiten einfach erforderlich ist.
2: Das Geld kommt aus dem Sondervermögen des Bundes und wurde jetzt von der Landesregierung freigegeben. Parallel zur Oberbürgermeisterwahl in Offenburg haben am Sonntag in der Innenstadt die Geschäfte geöffnet. Von 13 bis 18 Uhr kann man einkaufen. Gleichzeitig spielen Livebands, es gibt Baustellenführungen und Essenstände. Ab 17:30 wird die Auszählung der Stimmen für die OB-Wahl übertragen, per Livestream neben dem Rathaus. 6 Kandidaten und eine Kandidatin treten um die Nachfolge von Marco Steffens an.
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1: Gleich 17:45. Servus auf die Straßen und bitte ganz besonders aufpassen in Ottersdorf. In der Friedrichstraße Richtung Mercedeswerk, da ist die Ampelanlage ausgefallen. Dann die B294 zwischen Wolfach und Schiltach. Der Wolfacher Tunnel, der ist im Moment immer noch gesperrt. Es wird durch Wolfach umgeleitet. Dadurch haben wir Stau. Und auf der B28 Kehl Richtung Appenweier bzw. Kehl Richtung Autobahn. Da ist im Moment ein Schwertransport unterwegs, der nicht überholt werden kann. Dadurch auch hier ein bisschen Stau.
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1: B3 Freiburg Richtung Emmendingen, Blitzer in Höhe Gundelfingen, Tempo 100 erlaubt. In Membrechtshofen stehen sie in der Waldstraße, Tempo 30 dürft ihr hier fahren. Und in Rhein-Bischofsheim in der Ortsdurchfahrt bei der Kirche, auch hier gilt Tempo 30. Alles zum Nachlesen, auch die Anhängerblitzer bei uns im Web oder in der App. Ihr habt noch was entdeckt? Dann her damit. Gerne per WhatsApp 0173 104 33 und die 11. Entspannte und sichere Fahrt.
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1: Tag zusammen und einen entspannten Mittwoch. Samstag, Jahreskonzert vom Männerchor Eckartsweier. Und die suchen noch Nachwuchs. Und ob ihr als Sänger was taugt oder nicht, ich hätte gleich mal eine schnelle Checkliste für euch.

0: Gleich 6.43 Uhr. Hier ist eure Hitradio All Morning Show. So ungefähr vor einer halben Stunde. Da hatte ich es hier im Veranstaltungstipp am Samstag. Da ist das große Jahreskonzert vom Männerchor Eckartsweiher. Und solltet ihr mit dem Gedanken spielen, dort Mitglied zu werden? Die Proben sind immer dienstags und neue Mitglieder sind ausdrücklich gesucht. Ja, wenn ihr jetzt denkt,
1: ja, das ist ein ganz toller Plan.
0: Aber ob ihr nur Freude am Singen habt oder tatsächlich auch Talent, hier habe ich mal eine kleine Checkliste. Es gibt nämlich doch ein paar deutliche Anzeichen dafür, dass es mit der Begabung vielleicht nicht ganz so weit her ist, wie ihr eigentlich denkt.
2: Und hier ist Platz 5.
0: Dieter Bohlen sagt, du hättest echt Potenzial.
3: Ich finde dich einfach geil.
2: Platz 4.
0: Beim Hohen C denkst du nur an Orangensaft.
4: Lecker.
2: Der dritte Platz.
0: Du bekommst an Weihnachten deine Geschenke, ohne vorher Weihnachtslieder singen zu müssen.
4: Ich habe keinen Bock auf Weihnachten.
2: Platz Nummer 2.
0: Immer wenn du unter der Dusche zum Singen ansetzt, dreht irgendjemand den Haupthahn zu.
2: Und das ist unser Platz Nummer 1.
0: Wenn du deinem Kind ein Gute-Nacht-Lied vorsingen willst, dann fällt es direkt freiwillig ins taktische Koma.
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0: Ladybird, You're Gorgeous aus dem Jahr 1996 und irgendwas klingelt doch bei mir bei 90ern. Ach ja.
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0: Stimmt, morgen ist ja Donnerstag, da feiern wir ja wieder exzessiv die 90er. Unsere 90er ab 9 und eure Musikwünsche sind gefragt. 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
1: In Seelbach bei Wetterwächterin Melissa 10 Grad, sternenklarer Himmel. In Niederschopfheim bei Kevin ebenfalls 10 Grad, hier ist es aber leicht bewölkt. Und in Bad Peterstal bei Frederik 13 Grad, auch hier der Himmel im Moment leicht bewölkt. Ja, teils sonnig, teils bewölkt, so die Aussichten für heute. Ab dem Abend, da kommt dann auch noch Regen mit dazu bei Temperaturen bis zu 25 Grad. Morgen, da ist mit Spätsommer erstmal Schluss. Den ganzen Tag ist es bewölkt und regnerisch, außerdem ziemlich windig bei Höchstwerten um 15 Grad.
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1: Um 7 Uhr mit Sven Steiner.
2: In Kilgoldscheuer hat ein Auto gestern Abend während der Fahrt Feuer gefangen. Der Fahrer konnte noch anhalten. Durch den Brand wurde auch ein Friseurgeschäft stark beschädigt. Allein am Gebäude wird der Schaden auf 70.000 bis 80.000 Euro geschätzt. Außerdem brannte der Mercedes komplett aus. Verletzt wurde niemand. Bei dem Wolf, der an der B500 beim Schluchsee schwer verletzt gefunden wurde und getötet werden musste, handelte es sich um den Rüden, der in der Gegend lebte. Das haben Untersuchungen jetzt bestätigt. Ein Verkehrsunfall gilt als sehr wahrscheinlich. Von einem Schuss stammen die Verletzungen nicht. Ein 56-Jähriger ist vom Offenburger Amtsgericht zu 14 Monaten Haft verurteilt worden. Der Mann hatte im Lara-Ortenau-Klinikum und in einem Krankenhaus in Rheinland-Pfalz Patienten bestohlen. 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Jetzt Deutschland und die Welt mit Helen Martin.
3: Heute ist es genau 3 Jahre her, dass die Hamas Israel überfallen und mehr als 1200 Menschen getötet haben. Weltweit wird heute der Opfer gedacht.

0: Morgen ist eine Gedenkveranstaltung auf dem Gelände des Nova-Festivals. Dort hatten Hamas-Terroristen über 360 Menschen ermordet und viele weitere als Geiseln verschleppt. Die zentrale Gedenkfeier findet dann am Abend in Tel Aviv statt. Und auch Deutschland gedenkt der Opfer. Das Brandenburger Tor in Berlin wird heute Abend in den Farben der israelischen Flagge beleuchtet. Bundeswirtschaftsministerin Reiche sieht in diesem Winter keinen Gasmangel in Deutschland, obwohl die Speicherstände vergleichsweise niedrig sind. Das hat die CDU-Politikerin der Süddeutschen Zeitung gesagt. Mehr dazu von Dirk Zeitler.
1: Die Wirtschaftsministerin wurde mit Vorwürfen konfrontiert, zu wenig für die kalte Jahreszeit vorzusorgen. Und Reiche reagierte. Ende September wies sie das bundeseigene Energieunternehmen SEFE an, vermehrt Erdgas einzuspeichern. Außerdem kündigte sie an, eine strategische Gasreserve aufzubauen.
0: Die SPD-Bundestagsfraktion hat gestern Abend einen Protestmarsch durch Berlin gemacht. Der Grund? Gestern wurde mit Tobias Rausch zum ersten Mal ein AfD-Politiker zum Landtagspräsidenten gewählt, und zwar in Sachsen-Anhalt. Die SPDler sind vom Reichstagsgebäude zum Bebelplatz gelaufen. Da hatten die Nationalsozialisten 1933 Bücher verbrannt. Mehrere Sozialdemokraten hatten bei dem Protestmarsch das Grundgesetz in der Hand. Wenn es ums Geld geht, dann fühlen sich junge Frauen oft unsicherer als Männer im selben Alter. Das ist bei einer Umfrage des Ratgebers Finanztipp rausgekommen. Da haben 37% der 18- bis 29-jährigen Frauen gesagt, dass sie sich finanziell sicher fühlen. Bei den Männern war es über die Hälfte. Außerdem hat fast jede zweite Frau gesagt, dass sie sich Sorgen um ihre Altersvorsorge macht. Die Gründe? Steigende Lebenshaltungskosten oder auch ein zu geringes Einkommen. Es hustet und schnieft wieder überall im Land. Mit dem Herbst ist auch die Erkältungs- und Grippezeit wieder da. Die Symptome sind schon gestiegen, wie das Helmholtz-Zentrum für Infektionsforschung berichtet. Expertinnen und Experten raten dazu, sich zum Beispiel gegen die Grippe impfen zu lassen bzw. die Impfung aufzufrischen. Vor allem, wenn man über 60 ist, Vorerkrankungen hat oder schwanger ist.
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5: Servus auf die Straßen, 7:04. Bitte immer noch ganz besonders aufpassen in Ottersdorf in der Friedrichstraße Richtung Mercedeswerk. Da ist die Ampel ausgefallen. Und die B294 zwischen Wolfach und Schildach, da ist im Moment der Wolfacher Tunnel immer noch gesperrt. Es wird durch Wolfach umgeleitet, dadurch Stau.
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5: B3 Freiburg Richtung Emmendingen, Blitzeinhöhe Gundelfingen, Tempo 100 dürft ihr hier fahren. In Freistädt in der Ortsdurchfahrt im 30er-Bereich, in Membrechtshofen in der Waldstraße und in Rheinbischofsheim in der Hauptstraße bei der Kirche beidseitig. Auch hier gilt Tempo 30. Alles zum Nachlesen, auch die Anhängerblitzer bei uns im Web oder in der App. Wenn euch noch irgendwas aufgefallen sein sollte unterwegs, gerne anrufen 0800 504 33 und die 11. Hauptsache aber entspannte und sichere Fahrt.
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5: Tachchen und einen schicken Mittwoch. Ja, gerade eben in den Nachrichten vor ein paar Sekunden haben wir es gehört. Trari, trara, die Grippesaison ist wieder da.
7: Furchtbar.
5: Ja, sowas von. Wir räumen gleich mal mit so ein paar Grippemythen auf. Nach zwei Songs.

0: 11 Minuten nach 7. Hier ist eure Radio Ohr Morning Show. Na, wie sieht's aus? Klingt's bei euch zu Hause oder im Büro auch so?
1: Ja, aber auch nein.
0: Ja, richtig doof. Wenn der Hals kratzt, die Nase läuft, dann heißt es schnell, oh, das ist die Grippe. Und dabei ist das oft schon der erste Irrtum rund um die Grippe. Da gibt's nämlich ein paar hartnäckige Mythen, aber damit räumen wir jetzt mal auf. Und mit wir meine ich die Kollegen Helen Martin und Dominik Schweiger.
2: Hä, Grippe und Erkältung sind doch dasselbe.
3: Nein, eine echte Grippe wird durch Influenza-Viren ausgelöst und kommt oft ziemlich plötzlich mit Fieber, trockenem Husten, Kopf- und Gliederschmerzen und starkem Krankheitsgefühl. Eine Erkältung entwickelt sich häufig langsamer und verläuft meist milder.
2: Ach, die Grippe schwitze ich einfach in der Sauna raus.
3: Das wird nichts, denn Schwitzen zaubert die Viren nicht weg. Im Gegenteil, der Körper ist ja sowieso schon belastet von der Grippe und da kann die Hitze in der Sauna alles nur noch viel anstrengender machen.
2: Die Grippe hast du dir bestimmt wegen der Kälte draußen geholt.
3: Auch das ist falsch. Durch Frieren allein kriegt man noch keine Grippe, sondern es braucht Influenza-Viren. Dass wir im Winter öfter krank werden, hängt unter anderem damit zusammen, dass wir mehr Zeit mit anderen Menschen in Innenräumen verbringen.
2: Bei Grippe helfen Antibiotika.
3: Und auch hier nein. Antibiotika wirken gegen Bakterien, eine Grippe wird aber durch Viren verursacht. Antibiotika können allerdings zum Einsatz kommen, wenn zusätzlich eine bakterielle Infektion entsteht.
0: Gesundheit. So, also, jetzt wissen wir Bescheid, aber gut, wenn du dann mal wirklich krank da niederliegst, vor allem geht das an uns Männer, ob es jetzt der fiese Männerschnupfen oder eine Grippe ist.
4: Gott möge mit euch sein.
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0: Das war Kim
1: Wilde.
0: Danke, Susanne Daubner. You came in eurer Radio Morning Show. Gute Nachrichten von der B294. Der Wolferer Tunnel, der wurde wieder geöffnet. Noch ein bisschen Verkehrschaos gibt es. Das ist allerdings gerade im Auflösen begriffen.

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1: Im Wind schlägt bei Wetterwächterin Petra 10 Grad, wolkenloser Himmel. In Lauf bei Alexander 8 Grad. Hier ist es bewölkt und leicht bewölkt ist es auf dem Kniebiss. Da sitzt gerade unser Wetterwächter Michel. 10 Grad hat er auf dem Thermometer. Ja, teils sonnig, teils bewölkt wird es heute ab dem Abend. Da kommt der Regen bei Temperaturen bis zu 25 Grad. Morgen, da ist es den ganzen Tag bewölkt und regnerisch. Außerdem ziemlich windig und es wird deutlich frischer bei Höchstwerten um 15 Grad.
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1: Um 7:30 mit Sven Steiner.
2: Über Kehl-Goldscheuer war gestern Abend eine große Rauchwolke zu sehen. Ein Auto hatte während der Fahrt angefangen zu brennen. Der Fahrer konnte in der Römerstraße noch anhalten. Dabei wurde aber auch ein Friseur geschädigt.

0: Geschäft stark beschädigt. Scheiben und eine Tür gingen kaputt. Außerdem zog Rauch hinein, sodass allein der Schaden am Gebäude auf 70.000 bis 80.000 Euro geschätzt wird. Zudem brannte der Mercedes komplett aus. Der Fahrer Migirdic Hacıkoğlu erzählte uns, was passiert war.
1: Also ich bin am Autofahren gewesen, dann habe ich einen Geruch gemerkt, wollte anhalten, gucken, was los ist. Und wo ich schon ausgestiegen bin, unterm Auto hat schon angefangen, Feuer zu geben. Ich habe ja noch probiert, mit Feuerlöscher auszumachen und so. Zwei, drei Nachbarn von hier haben gleich Feuerlöscher gebracht, aber es hat absolut nichts mehr gebracht.
0: Der Feuerwehrkommandant vermutet einen technischen Defekt am Auto als Brandursache. Er hatte im Lara-Ortenau-Klinikum und in einem Krankenhaus in Rheinland-Pfalz Patienten bestohlen. Dafür ist ein 56-jähriger Mann vom Offenburger Amtsgericht jetzt zu 14 Monaten Haft verurteilt worden.
2: Es war laut Strafregister seine 12. Verurteilung, weshalb es als gewerbsmäßiger Diebstahl gewertet wurde. Der Angeklagte gestand die Taten. Er hatte sich jeweils ins Krankenhaus aufnehmen lassen und dann zwei ältere Patienten bestohlen, die im gleichen Zimmer lagen. Im Lara-Fall waren 150 Euro, die Ausweispapiere und die Bankkarte die Beute. Außerdem ließ der Mann ein Telemetriegerät im Wert von 4.000 Euro mitgehen. Er könne sich nicht erinnern, wo das jetzt ist, sagte er aus. Der Prozess heute ausführlich im Offenburger Tageblatt. Katja Huhn, Nachrichtenredaktion.
0: Ein schwer verletzter Wolf war in der Nähe des Schluchsees gefunden worden und musste getötet werden. Jetzt steht fest, dass es der Wolfsrüde war, der in der Gegend dort gelebt hat. Wie das Tier verletzt wurde, ließ sich laut Landwirtschaftsministerium nicht sicher feststellen. Durch den Fundort direkt bei der B500 sei ein Verkehrsunfall aber sehr wahrscheinlich. Sicher sei, dass die Verletzungen nicht von einem Schuss stammen. In Baden-Württemberg gelten damit noch 5 erwachsene Wölfe als sesshaft, darunter ein Wolfspaar und mindestens ein Welpe, der vor kurzem auf einer Fotofalle entdeckt wurde.
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5: 8:03. Servus auf die Straßen. Mit immer noch ganz besonders aufpassen in Ottersdorf. In der Friedrichstraße Richtung Mercedeswerk. Da ist immer noch die Ampelanlage ausgefallen. Und Obacht auch zwischen Kürzel und Schuttern. Da stehen nämlich gleich 2 kaputte LKW.
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5: B3 Freiburg Richtung Emmendingen. Es blitzt Höhe Gundelfingen ab Tempo 100. In Freistädt in der Ortsdurchfahrt, in Memprechtshofen in der Waldstraße und in Rhein-Bischofsheim in der Hauptstraße bei der Kirche beidseitig. Tempo 30 dürft ihr hier fahren. Alles zum Nachlesen plus Anhängerblitzer bei uns im Web oder in der App. Ihr habt noch was entdeckt unterwegs zum Melden oder vielleicht auch zum Abmelden. Einfach eine WhatsApp schicken 0173 104 33 und die 11. Entspannte und sichere Fahrt.
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5: Hallöchen, ja, lang ist nicht mehr hin. Da wird hier in Offenburg gewählt. Am Sonntag, da wird ein neuer Chef oder eine neue Chefin fürs Rathaus gesucht. Und wir stellen euch ja jeden Tag die Kandidaten und die Kandidatin vor. Sind ja einige. 7 an der Zahl. Und gleich gehen wir zum jüngsten Bewerber. Unser Kandidatencheck nach 2 Songs hier.

0: Ganz neu auf unserer Playlist für euch. Clock, Clock und Skeletons. 7.41 Uhr ist es.
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0: Tja, am Sonntag ist es soweit, also nur noch ein paar Tage bis zur OB-Wahl und die wird ganz schön spannend, schätze ich mal, denn immerhin gibt es 6 Kandidaten und eine Kandidatin und wir stellen sie euch ja täglich vor und heute stellen wir euch den jüngsten Bewerber vor, nämlich Okan Altun.
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2: Ich heiße Okan Altun, ich bin 21 Jahre alt und studiere derzeit Politikwissenschaften an der Uni Mannheim. Ich habe seit 4 Jahren eine Freundin und sonst lebt meine Familie auch hier in Offenburg.
3: Ich wäre ein guter Oberbürgermeister, weil
2: ich das Herz am rechten Fleck habe und mir die Sorgen und Probleme der Bürger sehr nah gehen.
3: Offenburg nervt mich manchmal, weil
2: die Innenstadt vor allem zur Abendszeit sehr ausgestorben ist und es wenig Angebote gibt und ich mich hin und wieder überfordert fühle, wenn ich am Omnibusbahnhof stehe.
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2: ich mit der Deutschen Bahn unterwegs bin und Sorge haben muss, meinen Anschlusszug zu erwischen. Man schätzt mich für meine Hilfsbereitschaft und dass ich immer ein offenes Ohr für die Probleme der Menschen in meiner Umgebung habe.
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2: Ich möchte mich für den Klima-, Hitze- und Umweltschutz einsetzen, weil es eine große Herausforderung ist. Ich möchte Vereine unterstützen, vor allem finanziell, aber auch das freiwillige Engagement der Ehrenamtlichen fördern und ihnen die nötige Anerkennung geben. Außerdem möchte ich mich dafür einsetzen, dass die Angebote in der Innenstadt ausgebaut werden und auch für die Verkehrswende, das heißt mehr ÖPNV und bessere Radwege.
3: Offenburg ist nach meiner Amtszeit
2: sicherlich noch eine lebenswerte Stadt, die vor allem auf Gerechtigkeit und Inklusion setzt und alle in der Bevölkerung gleichermaßen respektiert und die Wünsche anerkennt.
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Carlisle, Heaven is a place on earth. Außer man ist gerade auf der B3 zwischen Baden-Baden und Rastatt unterwegs. Da hat es nämlich gekracht, gab einen Unfall kurz nach Kartung. Dadurch haben wir hier ordentlich Stau.

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1: Über Elgersweier ist es bewölkt, das meldet Wetterwächter da. 11 Grad hat er auf dem Thermometer. In Eckersweier bei Michael 10 Grad. Hier ist es leicht bewölkt. Und leicht bewölkt ist es auch über Bad Peterstal-Griesbach. Das meldet Wetterwächterin Bianca. 11 Grad hat sie gemessen. Ja, heute wird es teils sonnig, teils bewölkt. Ab dem Abend, da kommt der Regen. Das Ganze heute bei Temperaturen bis zu 25 Grad. Morgen den ganzen Tag Wolken und Regnen. Außerdem ist es ziemlich windig. Höchstwerte um 15 Grad.
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0: mit Sven Steiner.
1: In Kehl-Goldscheuer hat ein Auto gestern Abend während der Fahrt Feuer gefangen. Der Fahrer konnte in der Römerstraße noch anhalten. Durch den Brand wurde auch ein Friseurgeschäft stark beschädigt. Allein am Gebäude wird der Schaden auf 70.000 bis 80.000 Euro geschätzt. Außerdem brannte der Mercedes komplett aus. Verletzt wurde niemand. Bei dem Wolf, der an der B500 beim Schluchsee schwer verletzt gefunden wurde und getötet werden musste, handelte es sich um den Rüden, der in der Gegend lebte. Das haben Untersuchungen jetzt bestätigt. Ein Verkehrsunfall gilt als sehr wahrscheinlich. Von einem Schuss stammen die Verletzungen nicht. Zwei Wolfacher Wandertouren bleiben Premium-Wanderwege. Der Schlossblick und der Grenzgängersteig wurden wieder zertifiziert und haben dabei sogar eine höhere sogenannte Erlebnispunktzahl bekommen als bislang. 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Jetzt Deutschland und die Welt mit Helen Martin.
2: Heute ist es genau 3 Jahre her, dass die Hamas Israel überfallen und mehr als 1200 Menschen getötet haben. Weltweit wird heute der Opfer gedacht. Am Morgen ist eine Gedenkveranstaltung auf dem Gelände des Nova-Festivals. Dort hatten Hamas-Terroristen über 360 Menschen ermordet und viele weitere als Geiseln verschleppt. Die zentrale Gedenkfeier findet dann am Abend in Tel Aviv statt. Und auch Deutschland gedenkt der Opfer. Das Brandenburger Tor in Berlin wird heute Abend in den Farben der israelischen Flagge beleuchtet. Bundeswirtschaftsministerin Reicher sieht in diesem Winter keinen Gasmangel in Deutschland, obwohl die Speicherstände vergleichsweise niedrig sind. Das hat die CDU-Politikerin der Süddeutschen Zeitung gesagt. Mehr dazu von Dirk Zeitler.
3: Die Wirtschaftsministerin wurde mit Vorwürfen konfrontiert, zu wenig für die kalte Jahreszeit vorzusorgen. Und Reicher reagierte. Ende September wies sie das bundeseigene Energieunternehmen SEFA an, vermehrt Erdgas einzuspeichern. Außerdem kündigte sie an, eine strategische Gasreserve aufzubauen.
2: Die SPD-Bundestagsfraktion hat gestern Abend einen Protestmarsch durch Berlin gemacht. Der Grund? Gestern wurde mit Tobias Rausch zum ersten Mal ein AfD-Politiker zum Landtagspräsidenten gewählt, und zwar in Sachsen-Anhalt. Die SPDler sind vom Reichstagsgebäude zum Bebelplatz gelaufen. Da hatten die Nationalsozialisten 1933 Bücher verbrannt. Mehrere Sozialdemokraten hatten bei dem Protestmarsch das Grundgesetz in der Hand. Wenn es ums Geld geht, dann fühlen sich junge Frauen oft unsicherer als Männer im selben Alter. Das ist bei einer Umfrage des Ratgebers Finanztipp rausgekommen. Da haben 37% der 18- bis 29-jährigen Frauen gesagt, dass sie sich finanziell sicher fühlen. Bei den Männern war es über die Hälfte. Außerdem hat fast jede zweite Frau gesagt, dass sie sich Sorgen um ihre Altersvorsorge macht. Die Gründe? Steigende Lebenshaltungskosten oder auch ein zu geringes Einkommen. Es hustet und schnieft wieder überall im Land. Mit dem Herbst ist auch die Erkältungs- und Grippezeit wieder da. Die Symptome sind schon gestiegen, wie das Helmholtz-Zentrum für Infektionsforschung berichtet. Expertinnen und Experten raten dazu, sich zum Beispiel gegen die Grippe impfen zu lassen bzw. die Impfung aufzufrischen. Vor allem, wenn man über 60 ist, Vorerkrankungen hat oder schwanger ist.
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0: 8:06. Hallihallo auf die Straßen. Bitte immer noch ganz besonders aufpassen. In Ottersdorf in der Friedrichstraße Richtung Mercedeswerk ist die Ampel ausgefallen. Obacht auch zwischen Kürzel und Schuttern. Da stehen 2 kaputte LKW. Dann dauert es länger auf der B3 Baden-Baden Richtung Rastatt. Kurz nach Kartung hat es gekracht. Die B33 Gängenbahn Richtung Offenburg ab Ortenbergstau und dann haben wir einen richtig dicken Stau von Goldscheuer nach Offenburg. Ab Langhurst steht ihr erstmal. Das zieht sich dann übers Offenburger Ei, über den Autobahnzubringer bis in die Stadt runter auf die B33 bis nach Elgersweil. Also da braucht er ordentlich Geduld.
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1: B3 Freiburg Richtung Emmendingen, Blitzerhöhe Gundelfingen, Tempo 100 erlaubt. In Emmendingen in der Riegelerstraße, in Membrechtshofen in der Waldstraße, in Rastatt in der Kapellenstraße und in Rheinbischofsheim in der Hauptstraße bei der Kirche beidseitig Tempo 30 hier erlaubt. Alles zum Nachlesen, auch die Anhänger Blitzer bei uns im Web oder in der App. Wenn ihr noch was entdeckt habt unterwegs, ja damit gerne anrufen. 0800 504 33 und die 11. Entspanntes und sicheres Ankommen.
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1: Tag zusammen und einen schicken Mittwoch. Happy Bergfest!

0: Katy Perry, Watch It Burn in eurer Radio Morning Show. 8.14 Uhr ist es und machen wir uns nichts vor. Joggen ist so eine Sache. Die einen lieben's, die anderen, die eher so sind wie ich, die denken sich einfach nur,
1: ich hab keinen Bock.
0: Tja, und bei Run and Rave in Offenburg, da gibt's zumindest einen guten Grund weiterzulaufen. Ein DJ, der sorgt nämlich unterwegs für den Soundtrack. Ihr rennt, er legt auf und vielleicht fühlt sich Kilometer 5 dann plötzlich eher nach Club als nach Jogging an. Ins Leben gerufen wurde das Ganze von den OG Runners. Das ist ein Laufclub aus Offenburg für Hobbyläufer. Und heute Abend ab 18 Uhr, da geht's insgesamt 5 Kilometer unter musikalischer Begleitung durch Offenburg. Samuel Hörner ist einer der Gründer von OG Runners. Der weiß natürlich mehr vom Event.
2: Es wird aber einen 20-minütigen Zwischenstopp am Freiraum Offenburg gehen, wo wir Getränke erwerben können und von dort aus dann wieder zurück bei Anbruch der Dunkelheit zurück zum Sportkuhn laufen, wo wir dann noch mit Getränken und Musik verpflegt werden. Wir freuen uns auf jede Person, die kommt. Es gibt keine Altersbeschränkungen. Jeder, der sich in der Lage fühlt, 5 Kilometer am Stück zu laufen, egal in welcher Geschwindigkeit, ist herzlich von uns eingeladen.
0: Ha, was ich mich da jetzt natürlich frage, wie läuft das denn mit dem DJ? Joggt der da mit, hat die Plattenteller um den Hals hängen und legt dann nebenher auf?
2: Der Sportkuhn hat einen Anhänger gebaut für ein Fahrrad, auf dem der DJ sozusagen sitzen kann und sein DJ-Pult aufstellen kann, an dem auch Boxen befestigt sind. Das heißt, vorne fährt dann jemand auf dem Fahrrad und der DJ zeigt sozusagen in unsere Richtung und kann hinten auf dem Anhänger die Musik spielen.
0: Also das wäre eine Art von Joggen, für die könnte ich mich auch begeistern. Auf dem Anhänger in der Gegend rumgefahren werden. Also, Run and Rave heute in Offenburg. Die Teilnahme ist kostenlos und ihr tut auch noch eurer Gesundheit etwas Gutes. Also schaut unbedingt vorbei. Ich würde ja gerne, aber...
3: Das ist eine super Idee, aber ich habe keine Zeit.
0: Schade.

Midnight Oil in eurer Hitradio am Morning Show. Beds are burning. Also wenn die Betten mal brennen, dann wird es allerdings echt höchste Zeit aufzustehen. Ja, ich habe was Neues von den Straßen für euch. Es heißt Uffasse. Zwischen Windschläg und Appenweier auf der Brücke über die B28 stehen nämlich gleich zwei kaputte Autos. Hier geht's musikalisch weiter mit Run Republic, Need Your Love.

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1: Leicht bewölkt ist es über Leutesheim, das meldet Wetterwächterin Silke. 10 Grad hat sie auf dem Thermometer. In La bei Cornelia haben wir 11 Grad, es ist bewölkt. Und in Fischerbach bei Wetterwächterin Stefanie 12,5 Grad. Hier ist es im Moment wolkenlos. Ja, teils sonnig, teils bewölkt. So wird es heute werden, zumindest bis zum Abend. Da kommt dann der Regen bei Temperaturen bis zu 25 Grad. Morgen, da ist es den ganzen Tag bewölkt und regnerisch, außerdem ziemlich windig. Und es wird deutlich frischer bei Höchstwerten um 15 Grad.
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1: Um 8:30 mit Sven Steiner.
2: Über Kehl-Goldscheuer war gestern Abend eine große Rauchwolke zu sehen. Ein Auto hatte während der Fahrt angefangen zu brennen. Der Fahrer bemerkte den Geruch und konnte in der Römerstraße noch anhalten. Dabei wurde aber auch ein Friseurgeschäft stark beschädigt. Feuerwehrkommandant Viktor Lier.
3: Dieser Brand hat gedroht, auf das Gebäude überzugreifen, an dem das Fahrzeug stand. Glücklicherweise konnte die Feuerwehr durch die Riegelstellung verhindern, dass es auf das Gebäude übergreift. Es sind nur wenige Teile, die am Gebäude dran sind, zerstört worden. Unter anderem sind Scheiben geborsten und eine Tür ist zerstört worden.
2: Außerdem zog Rauch hinein. Allein am Gebäude wird der Schaden auf 70.000 bis 80.000 Euro geschätzt. Zudem brannte der Mercedes komplett aus. Der Fahrer wurde nicht verletzt. Er hatte im Lara-Ortenau-Klinikum und in einem Krankenhaus in Rheinland-Pfalz Patienten bestohlen. Dafür ist ein 56-jähriger Mann vom Offenburger Amtsgericht

0: ist jetzt zu 14 Monaten Haft verurteilt worden.
1: Es war laut Strafregister seine 12. Verurteilung, weshalb es als gewerbsmäßiger Diebstahl gewertet wurde. Der Angeklagte gestand die Taten. Er hatte sich jeweils ins Krankenhaus aufnehmen lassen und dann zwei ältere Patienten bestohlen, die im gleichen Zimmer lagen. Im Lara-Fall waren 150 Euro, die Ausweispapiere und die Bankkarte die Beute. Außerdem ließ der Mann ein Telemetriegerät im Wert von 4.000 Euro mitgehen. Er könne sich nicht erinnern, wo das jetzt ist, sagte er aus. Der Prozess heute ausführlich im Offenburger Tageblatt. Katja Huhn, Nachrichtenredaktion.
0: Rettungsdienste in Offenburg bekommen knapp 150.000 Euro. Rund 27.000 Euro gehen an die Bergwacht Schwarzwald für die Erstausstattung der Bergrettungswache. Etwa 122.000 Euro bekommt der Malteser Hilfsdienst für seine Rettungswache in Offenburg. Sabine Kuri von den Maltesern Baden-Württemberg.
2: Darüber sind wir natürlich sehr froh. Der Antrag wurde Anfang des Jahres von uns gestellt. Das fängt an von den Möbeln, die in der Rettungswache sind, Stühle, ein Notstromaggregat, was wir zum Beispiel beschaffen mussten, die Ausstattung der Küche, alles, was für die Ausstattung der Räumlichkeiten einfach erforderlich ist.
0: Das Geld kommt aus dem Sondervermögen des Bundes und wurde jetzt von der Landesregierung freigegeben.
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5: Jugend forscht kommt in die Region. Im Februar ist in Lahr zum ersten Mal der Regionalwettbewerb Schwarzwald-Oberrhein. Gesucht werden Forschungsideen aus Mathematik, Informatik, Naturwissenschaften und Technik. Mitmachen können Schüler ab der 4. Klasse sowie junge Leute bis 21 Jahre, einzeln oder im Team. Organisiert wird der Wettbewerb von EducationNet, der Bildungsmarke der regionalen Wirtschaftsförderung nektarnet. Anmeldungen sind bis zum 30. November unter jugend-forscht.de möglich. Das Hausacher Schmiedeunternehmen Neumeier hat seine Geschäftsführung neu aufgestellt. Seit Anfang September verstärkt Dr. Martin Dietze die Führungsspitze. Er verantwortet Produktion und operative Bereiche am Standort Hausach und bringt mehr als 25 Jahre Führungserfahrung aus der Stahl-, Schmiede- und Automobilzuliefererindustrie mit. Thomas Armbruster, seit 2021 in der Geschäftsführung, konzentriert sich künftig auf den Ausbau des internationalen Geschäfts. Das nektarnet-Mitglied beschäftigt mehr als 340 Mitarbeiter. Die Molkereigenossenschaft Schwarzwaldmilch ist dem Wirtschaftsbeirat von nektarnet beigetreten. Das Traditionsunternehmen mit Sitz in Freiburg hat eine Produktionsstätte in Offenburg. Schwarzwaldmilch wurde vor über 95 Jahren von Milcherzeugern aus dem Schwarzwald gegründet und gehört heute rund 800 Mitgliedsbetrieben. Die Milch stammt ausschließlich von Höfen aus der Region. Das Unternehmen beschäftigt rund 500 Mitarbeiter. Soweit die Wirtschaftsnachrichten aus der Region. 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
7: 9:05, Servus auf die Straßen. Bitte immer noch ganz besonders aufpassen in Ottersdorf. In der Friedrichstraße Richtung Mercedeswerk ist die Ampelanlage ausgefallen. Obacht auch zwischen Kürzel und Schuttern. Hier stehen zwei kaputte LKW. Und aufpassen bitte auch zwischen Windschläg und Appenweier. Auf der Brücke über die B28 stehen gleich zwei kaputte Autos. Dann die A5 Karlsruhe Richtung Basel. Zwischen Riegel und Teningen hat es gekracht, gab einen Unfall auf der linken Spur, dadurch haben wir Stau. B3 Baden-Baden Richtung Rastatt, kurz nach Kartung ebenfalls ein Unfall, auch hier Stau. Und ja, den dicksten Stau heute Morgen, den haben wir zwischen Goldscheuer und Offenburg. Ab Langhurst, staut es sich bis nach Offenburg rein. Übers Offenburger Ei, über den Autobahnzubringer, runter auf die B33 bis nach Elgersweier. Außerdem gibt es auch noch Rückstau auf die A5, also hier braucht er ordentlich Geduld.
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7: B3 Freiburg Richtung Emmendingen, es blitzt Höhe Gundelfingen ab Tempo 100. In Endingen in der Riegeler Straße, in Memprechtshofen in der Waldstraße, in Rastatt in der Kapellenstraße und in Rhein-Bischofsheim in der Hauptstraße bei der Kirche beidseitig Tempo 30 hier erlaubt. Alles zum Nachlesen, auch die Anhängerblitzer bei uns im Web oder in der App. Wenn ihr noch was Erhellendes beizusteuern habt zum Verkehrsservice, einfach eine WhatsApp an den 0173 104 33 und die 11. Entspannte und sichere Fahrt.

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1: Der falsche Regler. Hallöchen. Schicken Mittwoch zusammen. Ja, der SV Oberachern, die mischen gerade ordentlich die Oberliga Baden-Württemberg auf. Ich sag nur Spitzenreiter. Und am Samstag wird auch wieder gespielt, und zwar gegen meine alte Heimat am Kaiserstuhl, gegen den BSC aus Balingen. Und ja, da muss ich unbedingt mit wem drüber sprechen, und mit wem könnte ich da besser drüber sprechen als mit Frankie Dickerhoff.
2: Er sieht gut aus und er hat einen ganz geilen Arsch.
1: Ja, das würde ich jetzt so nicht unterschreiben. Ich schätze ihn wegen seiner Fußballexpertise. Also, ein bisschen was zu Oberachern gegen Balingen gleich hier

0: Einen schicken Mittwoch zusammen. Hier ist eure Hitradio Ohr Morning Show und ich habe extra den Kollegen Frankie Dickerhoff aus dem Bett geklingelt. Wir müssen nämlich über Fußball sprechen, Dicky.
1: Unmöglich.
0: Ja, und zwar heute ausnahmsweise mal nicht über Nationalmannschaft, Sportclub Freiburg oder KSC. Nein, ligamäßig gehen wir ein paar Stockwerke nach unten, aber nicht minder spannend ist es da. Dein SV Oberachern.
1: Ah, da bin ich ja wieder glatt. Knallwach hier.
0: Der spielt nämlich am Wochenende gegen meine ehemalige Heimat, den Balinger SC. Den war es in der Regionalliga ein bisschen zu anstrengend. Die haben gedacht, komm, wir gehen mal ein Stockwerk tiefer und schauen uns da um. Und dann ist es BSC Platz 9 gegen den Tabellenführer SV Oberachern.
1: Siehst du meine mit Stolz geschwellte Brust?
0: Ich dachte, du ziehst einfach nur den Bauch ein. Aber ja, okay. Aber ist ja auch zu Recht, hey. Nicht schlecht, 23 Punkte nach 10 Spielen.
1: Das ist richtig klasse. Ey, und das macht auch so Spaß, den Jungs zuzugucken, da von Fabian Himmel, unserem Trainer. Die sind alle so mega motiviert. Die gehen ran wie Schmitz Katz. Also Wahnsinn.
0: Und wo ist das Spiel?
1: In Balingen.
0: Also gut, weil Oberachern, ihr habt ja eh gerade ein bisschen Probleme mit dem Platz, gell? So von wegen ein bisschen Fungi, ein bisschen, also das, was ich auf der Pizza nicht mag, das habt ihr auf dem Fußballplatz. Irgendeinen komischen Pilz.
1: Pilz gehört zwar an den Sportplatz, aber dann doch lieber mal einen Export trinken.
0: Was ist dein Tipp?
1: Also gegen Balingen, das sind immer so ganz besondere Derbys. Wir haben das ja eigentlich bisher gehabt, oftmals im Pokal.
0: Ja, genau.
1: War immer sehr, sehr knapp. Und ich denke jetzt auch eher so ein Unentschieden, so ein 2-2 oder so irgendwas in der Richtung.
0: Wann geht's denn los?
1: 15.30 Uhr.
0: Am Samstag, 15.30 Uhr, Oberliga Baden-Württemberg. Balinger SC gegen den SV Oberachern im Kaiserstuhlstadion. Und komm, ich bin für Balingen. Wir machen wieder eine kleine Wette.
1: Oh ja, lass es uns tun. Das letzte Mal musstest du ja die Mannschaftsaufstellung von Pforzheim vorlesen.
0: Genau. Da wir gerade eben über Pilz und Export geredet haben, ich setze ein Kasten Export auf den Sieg, Balingen 2-1.
1: Ich war ja beim Unentschieden, 2-2. Sollte ich verlieren, was wahrscheinlich nicht der Fall sein wird, dann spendiere ich dir eine Pizza Fungi.
0: Also, Pilz oder Pilz?
1: Eine klassische Win-Win-Situation, das ist doch schön.
0: Ja, oder wenn man ich ist, eine klassische Lose-Lose-Situation. In diesem Sinne,
2: top, die Wette gilt.
0: Danke, Dicky.

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1: In Unterharmersbach bei Wetterwächter Uwe 10,1 Grad und bewölkter Himmel. In Obersasbach bei Horst haben wir 12 Grad, hier ist es wechselnd bewölkt. Und ja, in Villingen-Schwenningen bei Tobias 13 Grad, hier ist der Himmel bedeckt. Ja, die Aussichten für heute teils sonnig, teils bewölkt und ab dem Abend Regen. Das Ganze heute bei Temperaturen bis zu 25 Grad. Morgen, da hat sich das mit dem goldenen Oktober und dem tollen Spätsommer erstmal ein bisschen erledigt. Den ganzen Tag ist es bewölkt und regnerisch. Ziemlich windig und deutlich frischer bei Höchstwerten um 15 Grad.
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1: Um 9 Uhr mit Sven Steiner.
2: Die Feuerwehr vermutet einen technischen Defekt. In Kehl-Goldscheuer hat ein Auto gestern Abend während der Fahrt Feuer gefangen. Der Fahrer konnte in der Römerstraße noch anhalten. Durch den Brand wurde auch ein Friseurgeschäft stark beschädigt. Allein am Gebäude wird der Schaden auf 70.000 bis 80.000 Euro geschätzt. Außerdem brannte der Mercedes komplett aus. Bei dem Wolf, der an der B500 beim Schluchsee schwer verletzt gefunden wurde und getötet werden musste, handelte es sich um den Rüden, der in der Gegend lebte. Das haben Untersuchungen jetzt bestätigt. Ein Verkehrsunfall gilt als sehr wahrscheinlich. Von einem Schuss stammen die Verletzungen nicht. Zwei Wolfacher Wandertouren bleiben Premium-Wanderwege. Der Schlossblick und der Grenzgängersteig wurden wieder zertifiziert und haben dabei sogar eine höhere sogenannte Erlebnispunktzahl bekommen als bislang. 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Jetzt Deutschland und die Welt mit Helen Martin.
3: Heute ist es genau 3 Jahre her, dass die Hamas Israel überfallen und mehr als 1200 Menschen getötet haben. Weltweit wird heute der Opfer gedacht. Am Morgen ist eine Gedenkveranstaltung auf dem Gelände des Nova-Festivals. Dort hatten Hamas-Terroristen über 360 Menschen ermordet und viele weitere als Geiseln verschleppt. Die zentrale Gedenkfeier findet dann am Abend in Tel Aviv statt. Und auch Deutschland gedenkt der Opfer. Das Brandenburger Tor in Berlin wird heute Abend in den Farben der israelischen Flagge beleuchtet. Bundeswirtschaftsministerin Reiche sieht in diesem Winter keinen Gasmangel in Deutschland, obwohl die Speicherstände vergleichsweise niedrig sind. Das hat die CDU-Politikerin der Süddeutschen Zeitung gesagt. Mehr dazu von Dirk Zeitler.
4: Die Wirtschaftsministerin wurde mit Vorwürfen konfrontiert, zu wenig für die kalte Jahreszeit vorzusorgen. Und Reiche reagierte. Ende September wies sie das bundeseigene Energieunternehmen SEFA an, vermehrt Erdgas einzuspeichern. Außerdem kündigte sie an, eine strategische Gasreserve aufzubauen.
3: Die SPD-Bundestagsfraktion hat gestern Abend einen Protest

0: Protestmarsch durch Berlin gemacht. Der Grund? Gestern wurde mit Tobias Rausch zum ersten Mal ein AfD-Politiker zum Landtagspräsidenten gewählt, und zwar in Sachsen-Anhalt. Die SPDler sind vom Reichstagsgebäude zum Bebelplatz gelaufen. Da hatten die Nationalsozialisten 1933 Bücher verbrannt. Mehrere Sozialdemokraten hatten bei dem Protestmarsch das Grundgesetz in der Hand. Wenn es ums Geld geht, dann fühlen sich junge Frauen oft unsicherer als Männer im selben Alter. Das ist bei einer Umfrage des Ratgebers Finanztipp rausgekommen. Da haben 37% der 18- bis 29-jährigen Frauen gesagt, dass sie sich finanziell sicher fühlen. Bei den Männern war es über die Hälfte. Außerdem hat fast jede zweite Frau gesagt, dass sie sich Sorgen um ihre Altersvorsorge macht. Die Gründe? Steigende Lebenshaltungskosten oder auch ein zu geringes Einkommen. Es hustet und schnieft wieder überall im Land. Mit dem Herbst ist auch die Erkältungs- und Grippezeit wieder da. Die Symptome sind schon gestiegen, wie das Helmholtz-Zentrum für Infektionsforschung berichtet. Expertinnen und Experten raten dazu, sich zum Beispiel gegen die Grippe impfen zu lassen bzw. die Impfung aufzufrischen. Vor allem, wenn man über 60 ist, Vorerkrankungen hat oder schwanger ist.
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3: 9:03, Servus auf die Straßen. Bitte immer noch ganz besonders aufpassen in Ottersdorf in der Friedrichstraße Richtung Mercedeswerk. Da ist die Ampel ausgefallen. Und zwischen Winschleck und Appenweier, da haben wir auf der B28-Brücke 2 kaputte Autos stehen. Dann die A5 Karlsruhe Richtung Basel. Kurz vor Ettenheim gab es einen Unfall, dadurch stockenden Verkehr. Nochmal die A5 Karlsruhe Richtung Basel zwischen Riegel und Thieningen. Ebenfalls ein Unfall, das Ganze auf der linken Spur. Dadurch Stau und unser Sorgenkind heute Morgen. Goldscheuer Richtung Offenburg. Ab Langhurst steht ihr im Stau. Zieht sich übers Offenburger Ei und den Autobahnzubringer bis nach Offenburg rein. Runter auf die B33 bis nach Elgersweier und einen Rückstau bis auf die A5 haben wir dadurch auch noch. Also viel Geduld hier. Kommt gut durch.
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3: A5 Basel Richtung Karlsruhe, Blitzer in der Überleitung auf die A8 Richtung Stuttgart, Tempo 100 hier erlaubt. Ebenfalls nicht schneller als 100 fahren auf der B3 Freiburg Richtung Emmendingen, hier steht ein Blitzer Höhe Gundelfingen. In Endingen in der Riegeler Straße, in Herbolzheim in der Hauptstraße, in Memprechtshofen in der Waldstraße, in Rastatt in der Kapellenstraße, in Rheinbischofsheim in der Hauptstraße bei der Kirche beidseitig und eine Abstandskontrolle haben wir noch. A5 Karlsruhe Richtung Basel beim Rasthof Bühl. So. Alles zum Nachlesen, auch die Anhänger Blitzer bei uns im Web oder in der App. Falls ihr noch irgendwas entdeckt habt unterwegs, sei es zum Melden oder zum Abmelden, gerne anrufen. 0800 504 33 und die 11. Kommt gut und vor allem sicher an.
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3: Einen schicken Mittwoch in die Runde. Das wollte ich mir gerade noch sagen. So, einmal kurz den Faden. Ah, da ist er wieder, der Faden. Na, sowas auch. Ja, am Samstag, da wird ordentlich getrellert. Und wo und wie ihr dabei sein könnt, das hört ihr gleich.

0: 12 Minuten nach 9. Hier ist eure Hitradio Our Morning Show. Und solltet ihr am Samstag Lust auf singende Männer haben? So ein Zufall. Die gibt's.
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1: Diesen Samstag gibt's einiges zu hören. Das hier zum Beispiel. Das ist der Männerchor Eckart Zweier, der gerade von Nicoli von Nicolas singt. Die laden zu ihrem Jahreskonzert ein und die haben so einiges drauf. Sound of Silence zum Beispiel. Das war natürlich ein kleiner Spaß. So hört sich das Ganze an. Das Jahreskonzert vom Männerchor Eckart Zweier. Diesen Samstag, das ist der 10. Oktober, um 19 Uhr geht's los in der Festhalle. Tickets gibt's an der Abendkasse oder online auf der Webseite vom Männerchor Eckart Zweier. Und wer jetzt selber Bock bekommen hat, mitzusingen, der kann ja mal bei der ein oder anderen Probe reinschnuppern. Die sind immer dienstags um 20 Uhr im Waghaus Eckart Zweier. Ich wünsche euch ganz viel Spaß, euer Moritz.

10 Minuten nach 9. Guter Zeitpunkt für eine neue Abstandskontrolle. Wurde reingemeldet von Silvia auf der A5 Basel Richtung Karlsruhe. Stehen Sie jetzt auch Höhe Malsch.

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1: Hausach meldet 11 Grad und Sonnenschein, das Ganze in Person von Wetterwächter Patrick. In Wind schlägt bei Jolante 13 Grad und sonnig und bei Susanne in Oppenau, da haben wir ebenfalls 13 Grad, auch hier ist es sonnig. Ja, teils sonnig, teils bewölkt, so wird es heute werden. Ab dem Abend auch noch feucht, da kommt nämlich dann der Regen bei Temperaturen bis zu 25 Grad. Morgen, da ist es dann den ganzen Tag bewölkt und regnerisch, außerdem ziemlich windig und deutlich frischer bei Höchstwerten um 15 Grad.
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1: Um 9:30 mit Sven Steiner. Oder auch nicht? Oder doch?
2: Ja. Der muss gerade noch warten, bis das Formular sich geöffnet hat.
1: Jetzt! Ich hau mal auf den Rechner.
2: So. Na, jetzt hat's funktioniert. Ein schwer verletzter Wolf war in der Nähe des Schluchsees gefunden worden und musste getötet werden. Jetzt steht fest, dass es der Wolfsrüde war, der in der Gegend dort gelebt hat. Wie das Tier verletzt wurde, ließ sich laut Landwirtschaftsministerium nicht sicher feststellen. Durch den Fundort, direkt bei der B500, sei ein Verkehrsunfall aber sehr wahrscheinlich. Sicher sei, dass die Verletzungen nicht von einem Schuss stammen. In Baden-Württemberg gelten damit noch 5 erwachsene Wölfe als sesshaft, darunter ein Wolfspaar. Und mindestens ein Welpe, der vor kurzem auf einer Fotofalle entdeckt wurde. Immer mehr Menschen lassen sich Klagen, Anträge oder Widersprüche für Behörden oder Gerichte von einer KI formulieren. Die Folge? Dieses Jahr gibt es am für die Ortenau zuständigen Sozialgericht Freiburg wohl doppelt so viele Eilverfahren wie im vergangenen Jahr. Bis Ende September waren es schon 750 Eilanträge. Das Problem sei nicht nur die Menge. Die KI schlage häufig Anträge vor, die im konkreten Fall nicht zielführend sind, wie unnötige Eilanträge, unzulässige Klagen oder Verfahren gegen die falsche Behörde. Dass immer mehr von KI formulierte Briefe und Beschwerden eingereicht werden, merken auch das Sozialdezernat des Ortenaukreises und der Sozialverband VDK. Die ausführlichen Hintergründe heute in der mittelbadischen Presse.

0: Zwei Wolfacher Wandertouren bleiben Premium-Wanderwege. Der Schlossblick und der Grenzgängersteig sind erneut zertifiziert worden. Sie wurden dabei sogar besser bewertet als bislang. Die sogenannte Erlebnispunktzahl ging jeweils um 5 nach oben. Grund dafür war unter anderem die gute Anbindung der Wege an den ÖPNV. Die beiden Touren sind gleichzeitig auch Schwarzwälder Genießerpfade. Parallel zur Oberbürgermeisterwahl in Offenburg haben am Sonntag in der Innenstadt die Geschäfte geöffnet. Von 13 bis 18 Uhr kann man einkaufen. Gleichzeitig spielen Livebands, es gibt Baustellenführungen und Essenstände. Ab 17:30 wird die Auszählung der Stimmen für die OB-Wahl übertragen, per Livestream neben dem Rathaus. 6 Kandidaten und eine Kandidatin treten um die Nachfolge von Marco Steffens an.
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3: Servus auf die Straßen, 3 Minuten nach 10. Bitte immer noch ganz besonders aufpassen in Ottersdorf, in der Friedrichstraße Richtung Mercedesweg. Immer noch ausgefallene Ampelanlage. So, dann die A5 Karlsruhe Richtung Basel. Kurz vor Ettenheim hat es ja gekracht, gab einen Unfall. Dadurch haben wir jetzt mittlerweile Stau ab Lahr und im weiteren Verlauf auf der A5 Richtung Basel nochmal ein Unfall zwischen Riegel und Teningen. Auch hier haben wir Stau.
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3: A5 Basel Richtung Karlsruhe, Blitzer in der Überleitung auf die A8 Richtung Stuttgart, Tempo 100 dürfte hier fahren. B3 Freiburg Richtung Emmendingen, richtig fies. Höhe Gundelfingen, da steht ja ein Blitzer und jetzt haben sie im Abstand von 500 Metern danach nochmal einen Blitzer hingestellt. Also B3 Freiburg Richtung Emmendingen, Höhe Gundelfingen im 100er Bereich, gleich 2 Blitzer. In Endingen stehen sie in der Riegeler Straße, in Herbolzheim in der Hauptstraße, in Membrechtshofen in der Waldstraße, in Rastatt in der Kapellenstraße, in Rhein Bischofsheim in der Hauptstraße bei der Kirche beidseitig. Und dann haben wir noch 2 Abstandskontrollen. A5 Basel Richtung Karlsruhe in Höhe Malsch. Und die Gegenrichtung Karlsruhe Richtung Basel. Hier wird der Abstand Höhe Rasthof-Bühl kontrolliert. Alles zum Nachlesen. Auch die Anhängerblitzer bei uns im Web oder in der App. Ihr habt noch was entdeckt? Her damit. Gerne per WhatsApp 0173 104 33 und die 11. Entspannte und sichere Fahrt.
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3: Einen entspannten Mittwoch wünsche ich. Frohes Bergfest.

0: Neu auf unserer Playlist für euch, Jack Dean und Mercy, 9.41 Uhr ist es. Hier ist eure Radio Morning Show. Tja, wie kann man sich die Vorweihnachtszeit so richtig schön machen? Auf jeden Fall immer Oropax greifbar haben, falls irgendwie irgendwo Last Christmas läuft. Das ist ein ganz wichtiger Überlebenstipp von mir. 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
1: In Mösbach bei Wetterwächterin Lara 12 Grad und Sonnenschein. In Friesenheim bei Christian 15 Grad. Auch hier ist es sonnig. Und in Gengenbach, beziehungsweise über Gengenbach bei Wetterwächter Harry, 12 Grad, hier ist es leicht bewölkt. Ja, teils sonnig, teils bewölkt, so ist das Wetter heute bis zum Abend, da kommt dann nämlich der Regen. Das Ganze heute bei Temperaturen bis zu 25 Grad. Morgen den ganzen Tag Wolken und Regen, außerdem ist es ziemlich windig, Höchstwerte um 15 Grad.
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1: Um 10 Uhr mit Sven Steiner.
2: Mehrere Beteiligte wurden nach ersten Erkenntnissen verletzt. Nach einem Unfall mit mehreren Fahrzeugen zwischen Ettenheim und Lahr sind auf der A5 bei Malberg momentan beide Fahrspuren gesperrt. Der Verkehr wird über den Standstreifen geleitet. In Bühl-Neusatz ist ein Motorradfahrer schwer verletzt worden. Er kam von der Straße ab und prallte gegen ein entgegenkommendes Auto und eine Mauer. In Baden-Baden ist am kommenden Wochenende die 5. Auflage der Baden-Baden Classics. Am Augustaplatz und in der Sophienstraße gibt es die Oldtimer zu sehen. 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Jetzt Deutschland und die Welt mit Helen Martin.
3: Heute ist es genau 3 Jahre her, dass die Hamas Israel überfallen und mehr als 1200 Menschen getötet haben. Weltweit wird heute der Opfer gedacht. Am Morgen ist eine Gedenkveranstaltung auf dem Gelände des Nova-Festivals. Dort hatten Hamas-Terroristen über 360 Menschen ermordet und viele weitere als Geiseln verschleppt. Die zentrale Gedenkfeier findet dann am Abend in Tel Aviv statt. Und auch Deutschland gedenkt der Opfer. Das Brandenburger Tor in Berlin wird heute Abend in den Farben der israelischen Flagge beleuchtet. Bundeswirtschaftsministerin Reiche sieht in diesem Winter keinen Gasmangel in Deutschland, obwohl die Speicherstände vergleichsweise niedrig sind. Das hat die CDU-Politikerin der Süddeutschen Zeitung gesagt. Mehr dazu von Dirk Zeitler.
4: Die Wirtschaftsministerin wurde mit Vorwürfen konfrontiert, zu wenig für die kalte Jahreszeit vorzusorgen. Und Reiche reagierte. Ende September wies sie das bundeseigene Energieunternehmen SEFA an, vermehrt Erdgas einzuspeichern. Außerdem kündigte sie an, eine strategische Gasreserve aufzubauen.
3: Die SPD-Bundestagsfraktion hat gestern Abend einen Protestmarsch durch Berlin gemacht. Der Grund? Gestern wurde mit Tobias Rausch zum ersten Mal ein AfD-Politiker zum Landtagspräsidenten gewählt, und zwar in Sachsen-Anhalt. Die SPDler sind vom Reichstagsgebäude zum Bebelplatz gelaufen. Da hatten die Nationalsozialisten 1933 Bücher verbrannt. Mehrere Sozialdemokraten hatten bei dem Protestmarsch das Grundgesetz in der Hand. Wenn es ums Geld geht, dann fühlen sich junge Frauen oft unsicherer als Männer im

0: demselben Alter. Das ist bei einer Umfrage des Ratgebers Finanztipp rausgekommen. Da haben 37% der 18- bis 29-jährigen Frauen gesagt, dass sie sich finanziell sicher fühlen. Bei den Männern war es über die Hälfte. Außerdem hat fast jede zweite Frau gesagt, dass sie sich Sorgen um ihre Altersvorsorge macht. Die Gründe? Steigende Lebenshaltungskosten oder auch ein zu geringes Einkommen. Es hustet und schnieft wieder überall im Land. Mit dem Herbst ist auch die Erkältungs- und Grippezeit wieder da. Die Symptome sind schon gestiegen, wie das Helmholtz-Zentrum für Infektionsforschung berichtet. Expertinnen und Experten raten dazu, sich zum Beispiel gegen die Grippe impfen zu lassen bzw. die Impfung aufzufrischen. Vor allem, wenn man über 60 ist, Vorerkrankungen hat oder schwanger ist.
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6: 10:04, Servus auf die Straßen. In den Nachrichten haben wir es gerade gehört. A5 Karlsruhe Richtung Basel. Kurz vor Ettenheim hat es gekracht, gab einen Unfall. Beide Spuren gesperrt. Der Verkehr wird über den Standstreifen geleitet. Dadurch haben wir Rückstau bis nach Lahr. Und im weiteren Verlauf auf der A5 Richtung Basel nochmal ein Unfall zwischen Riegel und Thieningen. Dadurch auch hier nochmal Stau.
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6: A5 Basel Richtung Karlsruhe in der Überleitung auf die A8 Richtung Stuttgart. Tempo 100 dürft ihr hier fahren. B3 Freiburg Richtung Emmendingen Höhe Gundelfingen stehen im Abstand von 500 Meter gleich mal 2 Blitzer. Tempo 100 auch hier erlaubt. In Endingen Blitzer in der Riegeler Straße, in Herbolzheim in der Hauptstraße, in Membrechtshofen in der Waldstraße, in Rastatt in der Kapellenstraße, in Rheinbischofsheim in der Hauptstraße bei der Kirche. Und dann haben wir noch zwei Abstandskontrollen. A5 Basel Richtung Karlsruhe Höhe Mal und in der Gegenrichtung eine Abstandskontrolle beim Rasthof Bühl. Alles zum Nachlesen, auch die Anhängerblitzer bei uns im Web oder in der App. Wenn ihr noch was entdeckt habt unterwegs, Bescheid geben. Gerne anrufen 0800 504 33 und die 11. Entspannte und sichere Fahrt.
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6: Hallöchen und einen schicken Mittwoch. Und was war eigentlich noch?
8: Hochgerechnet haben wir jetzt... Ja, Bergfest.
6: Das war's.

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1: Jo, heute zunächst noch sonnig bei bis zu 25 Grad, gegen Abend immer mehr Wolken und erste Schauer. Ab morgen wird es dann generell wechselhafter. Morgen mit Regen und teilweise auch ein kräftiger Wind, der uns da um die Ohren weht. Maximal 17 Grad, am Freitag sogar nur noch 13 Grad.
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1: Um 10:30 mit Yvonne Stolz.
2: Nach einem Unfall zwischen Ettenheim und Lahr ist auf der A5 bei Malberg inzwischen die rechte Spur wieder freigegeben worden. Nach momentanen Erkenntnissen der Polizei gibt es 3 Beteiligte. Ein Beifahrer wurde offenbar leicht verletzt. Feuerwehr und Rettungsdienst sind nicht mehr vor Ort. Bis zum Ende der Abschlepparbeiten bleibt die linke Spur noch gesperrt. Nicht wundern, wenn ihr am Wochenende rund um Friesenheim, Schuttern, Niederschopfheim und Lahr viele THW-Fahrzeuge seht. Grund ist eine große Alarmübung. Von Freitag bis Sonntag sind mehr als 250 Einsatzkräfte aus 11 Ortsverbänden dabei. Sie sind am Flughafen Lahr stationiert. Mit dem größten Aufkommen auf den Straßen ist am Samstag zu rechnen, dann teilweise auch mit Blaulicht und Martinshorn. In Baden-Baden ist am kommenden Wochenende verkaufsoffener Sonntag. Parallel ist in der Innenstadt die 5. Auflage der Baden-Baden Classics. Veranstalter Marc Küller.
3: 50 tolle Fahrzeuge, Oldtimer, kommen nach Baden-Baden aus über 100 Jahren Automobilgeschichten. Also von den Anfängen der Automobilmobilität über die Belle Epoque-Fahrzeuge der 1920er, 30er Jahre, Wirtschaftswunderfahrzeuge, Sportwagen. Also für alle Geschmäcker wird was dabei sein.
2: Das älteste Auto ist ein 101 Jahre alter Citroën. Am Augustaplatz und in der Sophienstraße gibt es die Oldtimer zu sehen. Olympiasieger wie Philipp Raimund, Andreas Wellinger und Vinzenz Geiger gehen an den Start. In Hinterzarten sind von Freitag bis Sonntag die deutschen Meisterschaften im Skispringen und in der nordischen Kombination. Hier ist auch die Schwarzwälder Gesamtweltcup-Siegerin der Saison 2024-25 Nathalie Armbruster dabei. Die deutschen Meisterschaften gelten als wichtiger Formtest vor dem Start in die neue Wintersaison.
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1: So, ihr Lieben, wir schauen auf die A5. Ihr habt es gehört, hat es gekracht. Basel Richtung Karlsruhe zwischen Riegel und Herbolzheim. Immer noch 5 Kilometer Stau. Dann die Gegenrichtung zwischen Offenburg und Ettenheim. Das sind so 4 Kilometer A5. Karlsruhe Richtung Frankfurt zwischen Gronau und Kreuz-Walldorf. Da 3 Kilometer stockender.

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3: Geblitzt wird auf der A5 Basel Richtung Karlsruhe, genauer gesagt in der Überleitung auf die A8 Richtung Stuttgart. 100 dürfte da fahren. B3 Freiburg Richtung Emmendingen, Blitzer Höhe Gundelfingen, dann Abstandskontrollen auf der A5 Karlsruhe Richtung Basel Höhe Malsch und nochmal ein Stückchen weiter Höhe Rasthof Bühl. In Endingen wird geblitzt, in der Riegeler Straße, in Herbolzheim in der Hauptstraße, Muckensturm am Tiergehege 50 erlaubt, in Rastatt in der Kapellenstraße und in Rheinbischofsheim in der Hauptstraße Höhe Kirche beidseitig. Falls ihr noch was entdeckt habt, gerne her damit per WhatsApp auf die 0173 104 33 und die 11. Wünsche euch einen schönen Mittwoch.
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2: 7. Oktober 1995. Simply Red steigen mit Fairground in die Charts ein.

Produzent Andy Wright ist beim Zahnarzt. Auch wenn die Wurzelbehandlung ewig dauert und schmerzhaft ist, hat sie doch was Gutes. Er kommt mal raus aus dem Studio und kann sich Gedanken machen. Aktuell arbeitet er nämlich mit Simply Red an einer neuen Nummer. Sie soll wie brasilianischer Karneval klingen, aber irgendwie funktioniert das alles nicht. Und auf dem Zahnarztstuhl kommt ihm dann die rettende Idee. Wieso etwas Neues erschaffen, wenn es schon längst etwas Gutes gibt? Zurück im Studio findet er die fehlende Zutat. Ein Sample. Fanfara von dem brasilianischen Musiker Sergio Mendes. Dann noch schnell einen Text dazu geschrieben und fertig ist das Ding. Damit gehen Simply Red schließlich auf Platz 1 in Großbritannien.

0: Das ist schöne Musik, oder? Simply Red hier bei uns bei Hitradio Ohr. Und hey, ihr Lieben, Achtung, neuen Blitzer haben wir reingekriegt. Danke, Silvia, fürs Melden auf der B28 Apenweier Richtung Kehl in Höhe Neumühl. 80er-Zone. Grüße von Silvia an uns alle. Danke für das Dankeschön. Von unserer Seite aus gab es natürlich die 20 Orbits rauf aufs Konto. Alles, was sonst noch los ist auf den Straßen, gleich um kurz nach 11.
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1: Tja, ihr Lieben, das sieht richtig cool aus. Heute doch mal schönes Alt-Weiber-Sommerwetter hier bei uns in der Region mit viel Sonne. Aber allerdings zunächst dann gegen Abend kommen da ein paar Wolken auf uns zu. Es gibt auch die ersten Schauer. Morgen dann recht abwechslungsreich bei Temperaturen nur noch so um die 17 Grad. Und dazu gibt es einen Wolkenmix mit Regenschauern und zeitweise ein recht stürmischer Wind, der uns da um die Ohren bläst.
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1: Um 11 Uhr mit Yvonne Stolz.
2: Nach einem Unfall mit drei Beteiligten zwischen Ettenheim und Laas auf der A5 bei Malberg aktuell noch die linke Spur gesperrt. Ein Beifahrer wurde offenbar leicht verletzt. Die Bundespolizei hat am Freiburger Hauptbahnhof einen 22-Jährigen mit einer Schreckschusswaffe gestoppt. Ein Reisender hatte gesehen, wie der Mann mit der Waffe im Hosenbund in Riegel-Malterdingen in eine Regionalbahn Richtung Freiburg gestiegen war und die Polizei informiert. Unbekannte sind vergangene Nacht in ein Restaurant in der Offenburger Kittelgasse eingestiegen. Sie klauten die Tageseinnahmen und Wechselgeld. Ins Gebäude kamen sie offenbar mit Hilfe einer Leiter von einer gegenüberliegenden Baustelle durch ein gekipptes Fenster. Einfach näher dran an der Region, jetzt Deutschland und die Welt mit Helen Martin.
3: Heute ist es genau 3 Jahre her, dass die Hamas Israel überfallen und mehr als 1200 Menschen getötet haben. Weltweit wird heute der Opfer gedacht. Am Morgen ist eine Gedenkveranstaltung auf dem Gelände des Nova-Festivals. Dort hatten Hamas-Terroristen über 360 Menschen ermordet und viele weitere als Geiseln verschleppt. Die zentrale Gedenkfeier findet dann am Abend in Tel Aviv statt. Und auch Deutschland gedenkt der Opfer. Das Brandenburger Tor in Berlin wird heute Abend in den Farben der israelischen Flagge beleuchtet. Bundeswirtschaftsministerin Reiche sieht in diesem Winter keinen Gasmangel in Deutschland, obwohl die Speicherstände vergleichsweise niedrig sind. Das hat die CDU-Politikerin der Süddeutschen Zeitung gesagt. Mehr dazu von Dirk Zeitler.
4: Die Wirtschaftsministerin wurde mit Vorwürfen konfrontiert, zu wenig für die kalte Jahreszeit vorzusorgen. Und Reiche reagierte. Ende September wies sie das bundeseigene Energieunternehmen SEFE an, vermehrt Erdgas einzuspeichern. Außerdem kündigte sie an, eine strategische Gasreserve aufzubauen.
3: Die SPD-Bundestagsfraktion hat gestern Abend einen Protestmarsch durch Berlin gemacht. Der Grund? Gestern wurde mit Tobias Rausch zum ersten Mal ein AfD-Politiker zum Landtagspräsidenten gewählt, und zwar in Sachsen-Anhalt. Die SPDler sind vom Reichstagsgebäude zum Bebelplatz gelaufen. Da hatten die Nationalsozialisten 1933 Bücher verbrannt. Mehrere Sozialdemokraten hatten bei dem Protestmarsch das Grundgesetz in der Hand. Wenn es ums Geld geht, dann fühlen sich junge Frauen oft unsicherer als Männer im selben Alter. Das ist bei einer Umfrage des Ratgebers Finanztipp rausgekommen. Da haben 37% der 18- bis 29-jährigen Frauen gesagt, dass sie sich finanziell sicher fühlen. Bei den Männern war es über die Hälfte. Außerdem hat fast jede zweite Frau gesagt, dass sie sich Sorgen um ihre Altersvorsorge macht. Die Gründe? Steigende Lebenshaltungskosten oder auch ein zu geringes Einkommen. Es hustet und schnieft wieder überall im Land. Mit dem Herbst ist auch die Erkältungs- und Grippezeit wieder da. Die Symptome sind schon gestiegen, wie das Helmholtz-Zentrum für Infektionsforschung berichtet. Expertinnen und Experten raten dazu, sich zum Beispiel gegen die Grippe impfen zu lassen bzw. die Impfung aufzufrischen. Vor allem, wenn man über 60 ist, Vorerkrankungen hat oder schwanger ist.
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1: Ja, noch ganz kurz hier den stockenden Verkehr zwischen Haussach und Haslach. Online stellen, jawohl, haben wir drin. Aktualisieren. So, jetzt gehen wir rauf auf die Straßen in der Region. A5 Basel Richtung Karlsruhe. Zwischen Riegel und Herbolzheim noch immer 5 Kilometer Stau. In der Gegenrichtung, da hat es sich mittlerweile deutlich entspannt. Und noch stockenden Verkehr zwischen Offenburg und Ettenheim auf einer Länge von 3 Kilometern. A5 Karlsruhe Richtung Frankfurt zwischen Gronau und Kreuzwaldorf, 3 Kilometer stockender Verkehr. Und wie eben gehört, Dauermeldung bei uns hier, B33 zwischen Haussach und Haslach. Immer mal wieder Stau oder stockender Verkehr, so steht es auch bei uns dementsprechend in den Dauermeldungen drin. Grund ist da eine Ampel mit dem eben dazugehörigen Baustellenstau.
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1: So, ihr Lieben, wir schauen auf die A5 Basel Richtung Karlsruhe. In der Überleitung zur A8 Richtung Stuttgart gibt es einen Stau, beziehungsweise na, keinen Stau. Es gibt da eine Radarkontrolle im 100er-Bereich. Genau, B3 Freiburg Richtung Emding wird geblitzt, Höhe Gundelfingen. In der 100er-Zone, dann B28 Abmeier Richtung Kehl, Abstandskontrolle auf der A5 Karlsruhe Richtung Basel, Höhe Malsch und im weiteren Verlauf nochmal Höhe Bühl-Rastplatz. Freiburg Richtung Kirchzahl, nach dem Kapplatt-Tunnel wird geblitzt im 80er-Bereich, in Herbolzheim in der Hauptstraße, in Muckensturm am Tiergehege und in Rastatt in der Kapellenstraße. Und falls ihr noch was entdeckt habt, freue ich mich natürlich über eure Info auf die 0173 104 33 und die 11, unsere WhatsApp-Nummer.
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0: Es ist der Mittwoch. Hier ist Hitradio Ohr. Ey, es ist schon mal Zeit, auch ans Wochenende zu denken, natürlich. Und da spreche ich jetzt mal alle an, die gerne wandern. Wenn das bei euch der Fall ist, dann habe ich da was für euch. Denn am Sonntag wird der Kinzigtalsteig eröffnet, ein neuer Premium-Wanderweg. Los geht's in Hausach. Vanessa Kopp und ihr Team haben da, na, ich sage jetzt mal, jede Menge Herzblut reingesteckt.
1: Entlang der Strecke werden auch noch Themenkarten ausgebaut. Da sind wir gerade noch dran. Also unser Weg verbindet sehr gut Natur und Kultur. Sprich, es geht nicht nur ums Wandern. Natürlich hat es den Fokus, aber auch wirklich um die ganze Tradition und den Brauchtum, den wir hier bei uns im Kinzigtal haben.
0: Natürlich inklusive dem typischen Bollenhut, wie sie es gehört. Der Weg führt euch dann auf 153 Kilometern und über knapp 5800 Höhenmetern durch den mittleren Schwarzwald. In 10 Etappen könnt ihr das, ich sage jetzt mal, erlaufen durch insgesamt 13 Ortschaften. Außerdem gibt es auch noch verschiedene Thementage.
1: An diesen Thementagen wird es dann auch so ein Abtausystem geben. Also bei anderen Wegen kann man ja oft Stempel sammeln. Bei uns wird man sich mit so einem Wimmelbild durchs Kinzigtal sammeln können und überall an dieser Station so ein kleines Symbol abschraffieren, um dann im Ende nachher so ein komplettes Wimmelbild zu haben.
0: Ja, und jetzt geht's los am kommenden Sonntag 9.30 Uhr mit einer kleinen Auftaktwanderung. Um 12 Uhr dann kann man den Kinzigtalsteig an 13 Erlebnisstationen schon mal, naja, in klein verfolgen und entdecken, inklusive natürlich Essen, Programm für die ganze Familie, alles was dazugehört und die offizielle Eröffnung gibt's dann um 14 Uhr. Ich wünsche euch viel Spaß auf diesem neuen Premium-Wanderweg.
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1: Heute zunächst noch richtig schönes Spätsommerwetter. Bis zu 25 Grad und viel, viel Sonne am Nachmittag und gegen Abend machen sich aber immer mehr Wolken breit. Es kommt auch zu ersten Schauern, morgen dann recht windig mit eben Schauern und Temperaturen nur noch so um die 15 Grad. Und ähnlich sieht es dann auch am Freitag aus.
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1: Pünktlich um 11:30 mit Sven Steiner.
2: Mindestens 70.000 Euro Schaden, aber keine Verletzten. Bei einem Autobrand in Kilgoldscheuer wurde auch das Friseurgeschäft daneben stark beschädigt. Inzwischen hat die Polizei Hinweise darauf, dass der Mercedes zum Brandzeitpunkt möglicherweise nicht versichert war. Die Ermittlungen dazu laufen aber noch, heißt es. Das Auto brannte komplett aus. Der Fahrer hatte noch angehalten, als er Brandgeruch bemerkt hatte. Die Flammen beschädigten an dem Friseurgeschäft unter anderem die Außenfassade, die Scheiben und eine Markise. Außerdem quoll der Rauch ins Gebäude. Nach einem Unfall zwischen Ettenheim und Lahr ist auf der A5 bei Malberg inzwischen die rechte Spur wieder freigegeben worden. Nach momentanen Erkenntnissen der Polizei gibt es 3 Beteiligte. Ein Wahlfahrer wurde offenbar leicht verletzt. Feuerwehr und Rettungsdienst sind nicht mehr vor Ort. Bis zum Ende der Abschlepparbeiten bleibt die linke Spur aber noch gesperrt. In Baden-Baden ist am kommenden Wochenende verkaufsoffener Sonntag. Parallel ist in der Innenstadt die 5. Auflage der Baden-Baden Classics. Veranstalter Marc Kühler.
3: 50 tolle Fahrzeuge, Oldtimer kommen nach Baden-Baden aus über 100 Jahren Automobilgeschichten. Also von den Anfängen der Automobilmobilität über die Belle Epoque-Fahrzeuge der 1920er, 30er Jahre, Wirtschaftswunderfahrzeuge, Sportwagen. Also für alle Geschmäcker wird was dabei sein.
2: Das älteste Auto ist ein 101 Jahre alter Citroën. Am Augustaplatz und in der Sophienstraße gibt es die Oldtimer zu sehen. Olympiasieger wie Philipp Raimund, Andreas Wellinger und Vinzenz Geiger gehen an den Start. In Hinterzarten sind von Freitag bis Sonntag die deutschen Meisterschaften im Skispringen und in der nordischen Kombination. Hier ist auch die Schwarzwälder Gesamtweltcup-Siegerin der Saison 24/25, Nathalie Armbruster, dabei. Die deutschen Meisterschaften gelten als wichtiger Formtest vor dem Start in die neue Wintersaison.
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1: So, und wir schauen auf die A5 Karlsruhe Richtung Basel. In der Abfahrt Baden-Baden liegt ein LKW-Reifen auf der Fahrbahn. Danke, Ricardo, fürs Melden. A5 Basel Richtung Karlsruhe zwischen Riegel und Herbolzheim. 5 Kilometer Stau immer noch nach dem Unfall. Und A5 Karlsruhe Richtung Frankfurt zwischen Gronau und Kreuzwaldorf. Da gibt es 3 Kilometer stockender Verkehr. Außerdem haben wir Kehl im Angebot an der Kreuzung Großherzog-Friedrichstraße-Kinzigallee. Da ist die Ampel aktuell ausgefallen. Danke, Andreas, fürs Melden.
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1: Geblitzt wird auf der A5 Basel Richtung Karlsruhe, in der Überleitung auf die A8 im 100er Bereich, dann B28 ab Mahl Richtung Kehl, Höhe Neumühl 80 erlaubt, Abstandskontrolle auf der A5 Karlsruhe Richtung Basel, Höhe Malsch und im weiteren Verlauf Höhe Rasthof-Bühl. Freiburg Richtung Kirchzarten wird geblitzt nach dem Kappler-Tunnel im 80er Bereich, Herbolzheim in der Hauptstraße und Muckensturm am Tiergehege. In der 50er-Zone. Falls ihr noch was zu melden habt, dann gerne her damit per WhatsApp auf die 0173.

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1: Aus dem Jahre 1987. Wow, George Michael war das. Hier bei uns bei Hitradio Ohr. Wir gucken nochmal ganz schnell auf die Straßen. Ist einiges dazugekommen. Danke Rupert fürs Melden. Unter anderem A5 Karlsruhe Richtung Basel zwischen Karlsruhe Süd und Rastatt. Da gibt es eine Tagesbaustelle. Eine Spur ist aktuell gesperrt. Es staut sich in diesem Bereich auf einer Länge von 2 Kilometern. Dann haben wir noch einen neuen Blitzer reingekriegt in Waldkirch in der Freiburger Straße. Da dürft ihr 50 fahren. Außerdem noch in Emmendingen in der Rheinstraße, da ist Schrittgeschwindigkeit erlaubt. Und damit habe ich auch schon wieder jede Menge Orbits hier verteilen dürfen. Also schickt uns die aktuellen Meldungen gerne rein per WhatsApp auf 0173 104 33 und die 11. Für jede neue Meldung gibt es natürlich 20 Orbits rauf aufs Konto. 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
1: Heute zunächst noch trocken bei bis zu 25 Grad. Gegen Abend dann immer mehr Wolken und vor allem dann auch erste Schauer. Ab morgen wechselhafter mit Wind, Regen und dazu deutlich frischer bei um die 15 Grad. Ich danke euch fürs Wetterwächtern, beispielsweise gemeldet aus Rheinau von Doris und Silvia. Jeweils die 18 Grad, 19 Grad sind es in Schutterwald. Felix hat es durchgegeben. Danke euch fürs Wetterwächtern.
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1: Um 12 Uhr mit Sven Steiner.
2: Weil durch die Brückensperrung in der Rheinstraße neu kalkuliert werden musste, hatte die Stadt Lahr den Betrieb des Busverkehrs noch einmal europaweit neu ausgeschrieben. Jetzt hat die SWEG auch für die nächsten 10 Jahre den Zuschlag für den Lahr-Bus bekommen. Mindestens 70.000 Euro Schaden sind am Friseurgeschäft daneben entstanden. Bei den Ermittlungen nach dem folgenschweren Autobrand in Kehl-Goldscheuer gestern Abend hat die Polizei inzwischen Hinweise darauf, dass der Mercedes zum Brandzeitpunkt möglicherweise nicht versichert war. In Bühl-Neusatz ist ein Motorradfahrer schwer verletzt worden. Er kam von der Straße ab und prallte gegen ein entgegenkommendes Auto und eine Mauer. 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Jetzt Deutschland und die Welt mit Helen Martin.
3: Heute ist es genau 3 Jahre her, dass die Hamas Israel überfallen und mehr als 1200 Menschen getötet haben. Weltweit wird heute der Opfer gedacht. Am Morgen ist eine Gedenkveranstaltung auf dem Gelände des Nova-Festivals. Dort hatten Hamas-Terroristen über 360 Menschen ermordet und viele weitere als Geiseln verschleppt. Die zentrale Gedenkfeier findet dann am Abend in Tel Aviv statt. Und auch Deutschland gedenkt der Opfer. Das Brandenburger Tor in Berlin wird heute Abend in den Farben der israelischen Flagge beleuchtet. Bundeswirtschaftsministerin Reiche sieht in diesem Winter keinen Gasmangel in Deutschland, obwohl die Speicherstände vergleichsweise niedrig sind. Das hat die CDU-Politikerin der Süddeutschen Zeitung gesagt. Mehr dazu von Dirk Zeitler.
4: Die Wirtschaftsministerin wurde mit Vorwürfen konfrontiert, zu wenig für die kalte Jahreszeit vorzusorgen. Und Reiche reagierte. Ende September wies sie das bundeseigene Energieunternehmen SEFE an, vermehrt Erdgas einzuspeichern. Außerdem kündigte sie an, eine strategische Gasreserve aufzubauen.
3: Die SPD-Bundestagsfraktion hat gestern Abend einen Protestmarsch durch Berlin gemacht. Der Grund? Gestern wurde mit Tobias Rausch zum ersten Mal ein AfD-Politiker zum Landtagspräsidenten gewählt, und zwar in Sachsen-Anhalt. Die SPDler sind vom Reichstagsgebäude zum Bebelplatz gelaufen. Da hatten die Nationalsozialisten 1933 Bücher verbrannt. Mehrere Sozialdemokraten hatten bei dem Protestmarsch das Grundgesetz in der Hand. Wenn es ums Geld geht, dann fühlen sich junge Frauen oft unsicherer als Männer im selben Alter. Das ist bei einer Umfrage des Ratgebers Finanztipp rausgekommen. Da haben 37% der 18- bis 29-jährigen Frauen gesagt, dass sie sich finanziell sicher fühlen. Bei den Männern war es über die Hälfte. Außerdem hat fast jede zweite Frau gesagt, dass sie sich Sorgen um ihre Altersvorsorge macht. Die Gründe? Steigende Lebenshaltungskosten oder auch ein zu geringes Einkommen. Es hustet und schnieft wieder überall im Land. Mit dem Herbst ist auch die Erkältungs- und Grippezeit wieder da. Die Symptome sind schon gestiegen, wie das Helmholtz-Zentrum für Infektionsforschung berichtet. Expertinnen und Experten raten dazu, sich zum Beispiel gegen die Grippe impfen zu lassen bzw. die Impfung aufzufrischen. Vor allem, wenn man über 60 ist, Vorerkrankungen hat oder schwanger ist.
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1: Wir schauen auf die A5 Karlsruhe Richtung Basel zwischen Karlsruhe Süd und Rastatt. Tagesbaustelle, eine Spur gesperrt, aktuell 4 Kilometer stockender Verkehr. Dann A5 Basel Richtung Karlsruhe zwischen Freiburg Nord und Herbolzheim vor der Baustelle auch streckenweise stockender Verkehr. A5 Karlsruhe Richtung Frankfurt zwischen Gronau und Kreuzwald.

0: auf 3 Kilometer stockend und rüber auf die A8 Karlsruhe Richtung Stuttgart zwischen Karlsbad und Pforzheim Süd. Stockender Verkehr auf einer Länge von 12 Kilometern. Und Kehl an der Kreuzung Großherzog-Friedrichstraße, Kinzig-Allee, da ist die Ampel aktuell ausgefallen.
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0: Es wird immer noch geblitzt auf der A5 Basel Richtung Karlsruhe, in der Überleitung auf die A8 Richtung Stuttgart. 100 erlaubt, B28 Appenmeier Richtung Kehlhöhe Neumühl, beziehungsweise Abstandskontrollen gibt es auf der A5 Karlsruhe Richtung Basel, zum einen in Höhe Malsch und zum anderen im weiteren Verlauf Höhe Rasthof-Bühl. Emmendingen wird geblitzt in der Rheinstraße, in Freiburg Richtung Kirchzarten, nach dem Kapplertunnel im 80er-Bereich, gar genau auf der Rotherma-Querspange, was es nicht alles gibt, hört sich ziemlich nach Zahnarzt an, 50 Stundenkilometer dort erlaubt, dann Herbolzheim, Hauptstraße in der 30er-Zone wird geblitzt, in Muppensturm am Tiergehege und in Waldkirch haben wir auch noch einen in der Freiburger Straße, 50 erlaubt. Falls ihr noch was entdeckt habt, freue ich mich natürlich über eure WhatsApp auf die 0173 104 33 und die 11. Schönen Mittwoch euch und Mahlzeit!
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0: No Son of Mine, die ja, legendäre Nummer von Genesis, gehört hier bei uns bei Hit Radio Ohren. Apropos hören. Mama, Papa, kann mich jemand zur Schule fahren? Bitte. Tja, ein Satz, den morgens wahrscheinlich ganz viele von euch mit Kindern zu hören bekommen. Blöd nur, wenn gefühlt die halbe Nachbarschaft genau denselben Plan hat. Dann wird es nämlich vor der Schule ziemlich eng und es gibt ein richtiges Verkehrschaos. Und das bringt einige Risiken mit sich, sagt Andreas Müller vom ADAC Südbaden.
1: Man nimmt seinen Kindern auch so ein Stück weit die Möglichkeit, selbst Verkehrskompetenzen aufbauen zu können. Den Schulweg proaktiv, eigenmotiviert mit anderen Schulkindern oder Klassenkameraden, Kameradinnen vielleicht zu vollziehen. Und das führt letztendlich immer wieder vor diesen Schulen dann zu Verkehrssituationen, die auf den ersten Blick gefährlich erscheinen, die sicherlich auch gefährlich werden können, wenn Eltern dann grobe Verkehrsregeln missachten. Aber zum Glück, toi toi toi, halten sich hier die Unfallzahlen, die Unfallstatistiken sehr begrenzt.
0: Um den Eltern und Kindern Sicherheit zu geben, schlägt der ADAC vor, sich zusammenzutun mit Aktionen wie zum Beispiel den Laufbus.
1: Das heißt, Schüler treffen sich zu einem festgelegten Zeitpunkt an einer Laufbushaltestelle in Gruppen, um dann gemeinsam die letzten 500 oder gar 1000 Meter gemeinsam als Gruppe zur Schule zu laufen.
0: Wichtig auch, helle Kleidung.

0: für die Kids und er hat noch weitere Tipps für uns.
1: Bitte nehmt euch die Zeit, übt mit euren Kindern schon in der ersten Klasse den selbstverantwortlichen Weg zur Schule zu Fuß ein. Macht eure Kinder darauf aufmerksam, auf unübersichtlichere Stellen, wo sich Gefahrenpotenziale ergeben können. Nutzt die Möglichkeiten, Schulwege finden, die sicher sind. Die Eltern sollten bitte unter allen Umständen, zu allen Situationen Vorbilder sein.
0: Danke für diese Tipps. Also vielleicht beim nächsten Mal, Mama, Papa, kannst du mich fahren? Ah, überlegt euch gut, muss es wirklich das Elterntaxi sein?
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2: Jo, was für ein Wetterchen oder richtig, ja, noch schöner Altweibersommer. Temperaturen heute bis 25 Grad, allerdings machen sich schon langsam Wolken breit. Die werden auch dichter gegen Nachmittag und Abend. Dann auch vereinzelt kurze Schauer. Morgen dann, na, eher unbeständig bei Temperatur noch um 15 Grad mit Wind und Regen mit dabei im Gepäck. Danke euch übrigens fürs Wetterwächtern in Friesenheim. Joey, Anne und Joel haben es getan, jeweils 20 Grad gemeldet von dort. In Schutterzelt sind es auch 20 Grad. Danke Jenny fürs Durchgeben und Jochen in Sundsweier hat 19 Grad gemessen.
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2: Pünktlich um 12:30 mit Sven Steiner.
3: Nachdem die Stadt Lahr den Betrieb des Busverkehrs noch einmal europaweit neu gestartet hatte, steht jetzt fest, die SWG ist auch die nächsten 10 Jahre für den Lahr-Bus zuständig. Mit dem Fahrplanwechsel wird es wohl nur wenige Änderungen im Fahrplan geben, da es durch die Brückensperrung in der Rheinstraße schon vor und nach den Sommerferien Anpassungen gab. Künftig setzt die SWG 2 Elektrobusse und 3 mit synthetischem Kraftstoff im Lahrer Stadtverkehr ein, kündigt die Stadt an. Die Verzögerungen bei der Vergabe hatten mit der Sperrung der Brücke in der Rheinstraße zu tun. Der Betrieb und die Fahrzeiten mussten darum neu kalkuliert werden und das Verfahren wurde nochmal neu gestartet. Mindestens 70.000 Euro Schaden, aber keine Verletzten. Bei einem Autobrand in Kiel-Goldscheuer wurde auch das Friseurgeschäft daneben stark beschädigt. Inzwischen hat die Polizei Hinweise darauf, dass der Mercedes zum Brandzeitpunkt möglicherweise nicht versichert war. Die Ermittlungen dazu laufen aber noch, heißt es. Das Auto brannte komplett aus. Der Fahrer hatte noch angehalten, als er Brandgeruch bemerkte. Die Flammen beschädigten an dem Friseurgeschäft unter anderem die Außenfassade, die Scheiben und eine Markise. Außerdem quoll der Rauch ins Gebäude. Ihr habt es heute Morgen bei uns im Verkehrsservice gehört, der Wolfacher Reuterberg-Tunnel war länger gesperrt als geplant. Eigentlich wird er momentan nachts zwischen 20 und 5 Uhr gewartet und gereinigt. Laut Landratsamt hatte aber ein Wartungsfahrzeug kurz vor der Freigabe eine Panne. Ein Abschleppunternehmen musste kommen und es bergen. Bis 7.15 Uhr wurden die Autos durch Wolfach umgeleitet. Im Berufsverkehr gab es hier Stau und man brauchte deutlich länger. Die Wartung und Reinigung des Tunnels dauert noch 2 Nächte. Nicht wundern, wenn ihr am Wochenende rund um Friesenheim, Schuttern, Niederschopfheim und Lahr viele THW-Fahrzeuge seht. Grund ist eine große Alarmübung. Von Freitag bis Sonntag sind mehr als 250 Einsatzkräfte aus 11 Ortsverbänden dabei. Sie sind am Flughafen Lahr stationiert. Mit dem größten Aufkommen auf den Straßen ist am Samstag zu rechnen, dann teilweise auch mit Blaulicht und Martinshorn.
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5: Dämpfer für unsere Wirtschaft. Die deutsche Industrie hat zuletzt deutlich weniger Aufträge an Land gezogen. Im August sind die Bestellungen im Monatsvergleich 2-stellig eingebrochen. Das hat das Statistische Bundesamt mitgeteilt. Ökonomen sind aber trotzdem nicht beunruhigt. Zuletzt war das Bild der Industrie positiv und die neuen Daten seien zum Glück keine Trendwende. Der Grund seien nur Schwankungen bei Großaufträgen, vor allem im Bereich Rüstung. Insgesamt bleiben die Auftragsbücher aber gut gefüllt, heißt es. Trotzdem hinke die Produktion allerdings den Bestellungen hinterher. Es fehle an Investitionen. Von einem Boom könne deshalb noch keine Rede sein. An der Börse geht es aber aufwärts. Der DAX steigt fast 1% in Richtung von 25.500 Punkten. Einfach näher dran am Börsengeschehen. Niklas Wolf für Hitradio OR.
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2: Jo, und damit gehen wir rauf auf die A5 Karlsruhe Richtung Basel zwischen Karlsruhe Süd und Rastatt. Da gibt es aktuell eine Tagesbaustelle, eine Spur gesperrt, zeitweise stockender Verkehr. Gegenrichtung zwischen Freiburg Nord und Herbolzheim, ebenfalls zeitweise stockender Verkehr. A5 Karlsruhe Richtung Frankfurt zwischen Gronau und Kreuzwaldorf haben wir 3 Kilometer Stau. Außerdem rüber auf die A8 zwischen Karlsbad und Pforzheim Süd, stockender Verkehr auf einer Länge von 12 Kilometern. Und Kehl an der Kreuzung Großherzog-Friedrichstraße-Kinzigallee ist nach wie vor die Ampel ausgefallen.
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1: Geblitzt wird auf der 5 Basel Richtung Karlsruhe, in der Überleitung auf die A8 Richtung Stuttgart. Abstandskontrollen auch auf der A5 Karlsruhe Richtung Basel in Höhe Mahl, schon im weiteren Verlauf beim Rasthof Bühl. Emmendingen mit geblitzt in der Rheinstraße, Schrittgeschwindigkeit erlaubt, Freiburg Richtung Hinterzarten bzw. Kirchzarten nach dem Kapplertunnel im 80er Bereich. Gar genau auf der Rotherma Querspange 50 erlaubt. Herbolzheim Hauptstraße, Muckensturm am Tiergehege und Waldkirch in der Freiburger Straße steht auch noch einer. Eure Meldungen sehr gerne per WhatsApp reingeben auf die 0173 104 33 und die 11. Schönen Mittwoch.
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Basisberg, Viertel vor eins heute am Mittwochmittag, Mahlzeit. Und ich freue mich wie Bolle immer auf diese Uhrzeit jeden Mittwoch, denn da gibt es eine weitere Folge hier von Auf gut Badisch. Und heute geht es um ein, ja, richtig

0: richtigen Sir. Hier gibt's Sir Rod Stewart.
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0: In der Riegeler Straße. Danke, Celine, fürs Melden. Dürfte 30 fahren übrigens. Und falls noch was habt, gerne her damit. Per WhatsApp 0173 104 33 und die 11. Kompletten Überblick natürlich bei uns bequem zum Nachlesen auf der Homepage oder in der Hitradio Ohr App. Oder einfach gut zuhören. Gleich wieder Überblick um kurz nach 1.
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1: Wetter. Noch ist es trocken bei bis zu 25 Grad heute Nachmittag, am Abend. Dann aber gibt es erste Schauer, ab morgen dann wechselhafter mit Wind und Regen. Dazu wird es auch deutlich frischer bei Temperaturen um die 15 Grad. 21 Grad gemessen hat Wolfgang in Kappel-Grafenhausen. Danke dir fürs Wetterwächtern.

0: Und in Linz sind es immerhin 19 Grad. Vielen Dank, Philipp.
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0: Pünktlich um 13 Uhr mit Sven Steiner.
2: Weil durch die Brückensperrung in der Rheinstraße neu kalkuliert werden musste, hatte die Stadt Lahr den Betrieb des Busverkehrs noch einmal europaweit neu ausgeschrieben. Jetzt hat die SWEG auch für die nächsten 10 Jahre den Zuschlag für den Lahrbus bekommen. Eine Panne an einem Wartungsfahrzeug hat heute Morgen dafür gesorgt, dass der Wolfacher Reuterberg-Tunnel deutlich länger gesperrt war als geplant. Eigentlich dauert die nächtliche Wartung und Reinigung derzeit bis 5 Uhr morgens. Bis das Fahrzeug aber abgeschleppt war, mussten die Autos bis 7.15 Uhr durch Wolfach fahren. Mindestens 70.000 Euro Schaden sind am Friseurgeschäft daneben entstanden. Bei den Ermittlungen nach dem folgenschweren Autobrand in Kehl-Goldscheuer gestern Abend hat die Polizei inzwischen Hinweise darauf, dass der Mercedes zum Brandzeitpunkt möglicherweise nicht versichert war. 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Jetzt Deutschland und die Welt mit Helen Martin.
3: Heute ist es genau 3 Jahre her, dass die Hamas Israel überfallen und mehr als 1200 Menschen getötet haben. Weltweit wird heute der Opfer gedacht. Am Morgen ist eine Gedenkveranstaltung auf dem Gelände des Nova-Festivals. Dort hatten Hamas-Terroristen über 360 Menschen ermordet und viele weitere als Geiseln verschleppt. Die zentrale Gedenkfeier findet dann am Abend in Tel Aviv statt. Und auch Deutschland gedenkt der Opfer. Das Brandenburger Tor in Berlin wird heute Abend in den Farben der israelischen Flagge beleuchtet. Bundeswirtschaftsministerin Reiche sieht in diesem Winter keinen Gasmangel in Deutschland, obwohl die Speicherstände vergleichsweise niedrig sind. Das hat die CDU-Politikerin der Süddeutschen Zeitung gesagt. Mehr dazu von Dirk Zeitler.
4: Die Wirtschaftsministerin wurde mit Vorwürfen konfrontiert, zu wenig für die kalte Jahreszeit vorzusorgen. Und Reiche reagierte. Ende September wies sie das bundeseigene Energieunternehmen SEFA an, vermehrt Erdgas einzuspeichern. Außerdem kündigte sie an, eine strategische Gasreserve aufzubauen.
3: Die SPD-Bundestagsfraktion hat gestern Abend einen Protestmarsch durch Berlin gemacht. Der Grund? Gestern wurde mit Tobias Rausch zum ersten Mal ein AfD-Politiker zum Landtagspräsidenten gewählt, und zwar in Sachsen-Anhalt. Die SPDler sind vom Reichstagsgebäude zum Bebelplatz gelaufen. Da hatten die Nationalsozialisten 1933 Bücher verbrannt. Mehrere Sozialdemokraten hatten bei dem Protestmarsch das Grundgesetz in der Hand. Wenn es ums Geld geht, dann fühlen sich junge Frauen oft unsicherer als Männer im selben Alter. Das ist bei einer Umfrage des Ratgebers Finanztipp rausgekommen. Da haben 37% der 18- bis 29-jährigen Frauen gesagt, dass sie sich finanziell sicher fühlen. Bei den Männern war es über die Hälfte. Außerdem hat fast jede zweite Frau gesagt, dass sie sich Sorgen um ihre Altersvorsorge macht. Die Gründe? Steigende Lebenshaltungskosten oder auch ein zu geringes Einkommen. Es hustet und schnieft wieder überall im Land. Mit dem Herbst ist auch die Erkältungs- und Grippezeit wieder da. Die Symptome sind schon gestiegen, wie das Helmholtz-Zentrum für Infektionsforschung berichtet. Expertinnen und Experten raten dazu, sich zum Beispiel gegen die Grippe impfen zu lassen bzw. die Impfung aufzufrischen. Vor allem, wenn man über 60 ist, Vorerkrankungen hat oder schwanger ist.
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0: A5 Karlsruhe Richtung Basel zwischen Karlsruhe Süd und Rastatt. Tagesbaustelle. Eine Spur ist gesperrt. Immer mal wieder stockender Verkehr. Gilt auch für die Gegenrichtung. Basel Richtung Karlsruhe zwischen Freiburg Nord und Herbolzheim. Dann die A8 Karlsruhe Richtung Stuttgart zwischen Karlsbad und Pforzheim Süd. 12 Kilometer Stau und Kehl an der Kreuzung Großherzog-Friedrichstraße Kinzigallee ist die Ampel immer noch ausgefallen.
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0: Wir haben Abstandskontrollen auf der A5 Karlsruhe Richtung Basel. Zum einen Höhe Malz, zum anderen im weiteren Verlauf in Höhe Bühl, dort beim Rastplatz. Dann Baden-Baden Richtung Iffezheim wird geblitzt nach der Autobahnauffahrt im 70er-Bereich, in Emmendingen in der Rheinstraße, in Endingen in der Riegeler Straße, Freiburg Richtung Denzlingen im 100er-Bereich, in Freiburg Richtung Kirchzart nochmal nach dem Kappler-Tunnel im 80er-Bereich, Gaggenau auf der Rotherma Querspange im 50er-Bereich, Muckensturm am Tiergehege und Waldkirch in der Freiburger Straße, da dürft ihr 50 fahren. Solltet ihr noch was entdeckt haben, freue ich mich natürlich über eure WhatsApp auf die 0173 104 33 und die 11.

0: Es ist der Mittwoch, Mittag, ja, mittlerweile schon Nachmittag. Hier ist Hitradio Ohr und jetzt geht's ums Joggen. Ja, ach, ich sage jetzt mal, die einen lieben das, die anderen, so wie ich, brauchen immer so einen Ball, den man hinterher rennt. Aber bei Run and Rave in Offenburg gibt es zumindest mal einen guten Grund, weiter zu rennen. Denn ein DJ sorgt unterwegs für den Soundtrack und ihr rennt einfach hinterher. Ins Leben gerufen wurde das Ganze von den OJ Runners, ein Laufclub hier aus Offenburg für Hobbyläufer. Und heute Abend ab 18 Uhr geht es dann insgesamt 5 Kilometer mit Rave-Sound durch Offenburg. Samuel Hörner ist einer der Gründer der OJ Runners.
1: Es wird aber einen 20-minütigen Zwischenstopp am Freiraum Offenburg gehen, wo wir Getränke erwerben können und von dort aus dann wieder zurück bei Anbruch der Dunkelheit zurück zum Sportclub laufen, wo wir dann noch mit Getränken und Musik verpflegt werden. Wir freuen uns auf jede Person, die kommt. Es gibt keine Altersbeschränkungen. Jeder, der sich in der Lage fühlt, 5 Kilometer am Stück zu laufen, egal in welcher Geschwindigkeit, ist herzlich von uns eingeladen.
0: Spannende Frage eigentlich. Joggt der DJ mit, also rennt er da auch mit oder wie funktioniert das?
1: Der Sportkuhn hat einen Anhänger gebaut für ein Fahrrad, auf dem der DJ sozusagen sitzen kann und sein DJ-Pult aufstellen kann, an dem auch Boxen befestigt sind. Das heißt, vorne fährt dann jemand auf dem Fahrrad und der DJ zeigt sozusagen in unsere Richtung und kann hinten auf dem Anhänger die Musik spielen.
0: Coole Idee, das möchte ich auch mal. Also die Teilnahme ist kostenlos und ihr tut auch nur eurer Gesundheit etwas Gutes. Macht da also mit, ist eine Riesensache. Schaut heute Abend einfach vorbei, 18 Uhr bei Sportkuhn. Viel Spaß.
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2: Ja, noch mal recht.
1: Warm heute mit Temperaturen bis an die 25 Grad. Aber es macht sich immer mehr Wolken breit über der Region. Gegen Abend dann gibt es auch erste Schauer. Morgen dann eher wechselhafter mit Wind und Regen. Dazu deutlich frischer bei um die 15 Grad. Jetzt schon gemeldet 22 Grad in Zell am Harmerspach. Genau, danke Jasmin fürs Durchgeben. In Meißenheim sind es 23 Grad. Danke Barbara.
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1: Um eine Minute nach 13:30 mit Sven Steiner.
4: Ein 22-Jähriger ist mit einer Schreckschusswaffe im Hosenbund Zug gefahren und am Freiburger Hauptbahnhof von der Polizei gestellt worden. Ein anderer Reisender hatte zuvor am Bahnhof Riegel-Malterdingen gesehen, wie der Mann mit der Waffe in den Regionalzug stieg und die Polizei alarmiert. Das Magazin war in der Waffe mit 6 Patronen. Den notwendigen Waffenschein konnte der Mann aus Montenegro nicht vorzeigen. Aber auch mit Waffenschein darf man in Bussen oder Zügen eine solche Schreckschusswaffe nur gesichert in einem verschlossenen Behälter mitnehmen. Er wird angezeigt. Ihr habt es heute Morgen bei uns im Verkehrsservice gehört. Der Wolfacher Reuterberg-Tunnel war länger gesperrt als geplant. Eigentlich wird er momentan nachts zwischen 20 und 5 Uhr gewartet und gereinigt. Laut Landratsamt hatte aber ein Wartungsfahrzeug kurz vor der Freigabe eine Panne. Ein Abschleppunternehmen musste kommen und es bergen. Bis 7.15 Uhr wurden die Autos durch Wolfach umgeleitet mit entsprechendem Stau. Die Wartung und Reinigung des Tunnels dauert noch 2 Nächte. Bei dem Unfall auf der A5 zwischen Ettenheim und Lahr heute Vormittag ist ein Beteiligter leicht verletzt worden. Der Schaden beläuft sich auf rund 25.000 Euro. Nach derzeitigen Erkenntnissen prallte Höhe Malberg ein Ford von hinten auf einen Mercedes. Der wurde deshalb auf den VW vor ihm geschoben. Während der Unfallaufnahme waren zwischenzeitlich beide Fahrspuren gesperrt und der Verkehr lief nur über den Standstreifen. Olympiasieger wie Philipp Raimund, Andreas Wellinger und Vinzenz Geiger gehen an den Start. In Hinterzarten sind von Freitag bis Sonntag die deutschen Meisterschaften im Skispringen und in der nordischen Kombination. Hier ist auch die Schwarzwälder Gesamtweltcup-Siegerin der Saison 24/25 Nathalie Armbruster dabei. Die deutschen Meisterschaften gelten als wichtiger Formtest vor dem Start in die neue Wintersaison.
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1: So, wir gehen rauf auf die A5. Doch einiges los mittlerweile. Karlsruhe Richtung Frankfurt vom Kreuz Walldorf. Da aktuell 5 Kilometer Stau. A5 Karlsruhe Richtung Basel zwischen Karlsruhe Süd und Rastatt Nord. Eine Tagesbaustelle, eine Spur gesperrt. Zeitweise stockender Verkehr. Gegenrichtung A5 Basel Richtung Karlsruhe zwischen Teningen und Herbolzheim. Aktuell 5 Kilometer stockend. Und rüber auf die A8 Karlsruhe Richtung Stuttgart zwischen Karlsbad und Pforzheim Süd. Stockender Verkehr auf einer Länge von 15 Kilometern aktuell.
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1: Und hier sind die Meldungen. Baden-Baden Richtung Iffelsheim wird geblitzt im 70er-Bereich nach der Autobahnauffahrt. In Emmendingen in der Rheinstraße Schrittgeschwindigkeit erlaubt. Endingen in der Riegeler Straße 30er-Zone. Freiburg Richtung Denzlingen im 100er-Bereich. Gaggenau auf der Rotherma Querspange 50 erlaubt. In Gundelfingen Industriestraße Höhe E-Center im 30er-Bereich. Und in Waldkirch in der Freiburger Straße dürft ihr 50 fahren. Ihr habt noch was entdeckt? Dann freue ich mich natürlich über eure WhatsApp 0173 104 33 und die
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0: Es ist 14:45 heute am Mittwoch Nachmittag. Gleich gehen wir in Sachen Wochenendplanung einen Schritt nach vorne, aber jetzt erstmal Urlaufen, eine Meldung von der Julia. Durch einen Notarzteinsatz ist in Urlaufen die Güterstraße aktuell gesperrt.
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3: Also da, wo ich herkomme, da wird sie richtig schön roh gegessen. Dazu dann Salzkartoffeln und Fisch. Ich meine, knutschen ist danach jetzt nicht mehr viel, außer wir haben es beide gegessen. Die Zwiebel oder wie ich jetzt hier gelernt habe im Badischen, die Zwiebel. Und die Pfautenbacher, ja, die machen gleich ein ganzes Zwiebelfest raus am 10. und am 11. Oktober. Um 15 Uhr geht's am Samstag los mit der Jugendblaskapelle. Danach gibt's unter anderem noch einen Sing- und Spielkreis, ein Zwiebelsackdauerheben und die Original-Rebländer-Blasmusik, die ist auch am Start. Und am Sonntag geht's um 11:30 weiter, da kommt dann noch ein Musikverein, eine Trachtenkapelle. Es gibt einen Zwiebel-Königin-Wettbewerb und auch eine Tombola. Und dazu gibt's auch noch einen Dekorationswettbewerb, ein Kinderkarussell, Kinderschminken und Ballonmodell. Das Zwiebelfest in Pfautenbach am 10. und am 11. Oktober. Der Musikverein, der freut sich auf euch und ich wünsche euch ganz viel Spaß dabei. Eure Regina.

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2: Jo, ihr Lieben, das ist heute so eine zweigeteilte Geschichte. Zunächst noch richtig schönes Spätsommerwetter, Temperatur bis 25 Grad, vielfach freundlich, allerdings gegen Nachmittag und Abend immer mehr Wolken und es gibt auch die ersten Schauer morgen, dann bleibt es eher unbeständig mit Regen und auch zum Teil ein kräftiger Wind, der uns da um die Ohren bläst, bei Temperaturen um die 15 Grad.
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2: Um gleich 14 Uhr mit Sven Steiner.
3: Die Bundespolizei hat am Freiburger Hauptbahnhof einen 22-Jährigen mit einer Schreckschusswaffe gestoppt. Ein Reisender hatte gesehen, wie der Mann mit der Waffe im Hosenbund in Riegel-Maltadingen in eine Regionalbahn Richtung Freiburg gestiegen war und hatte die Polizei alarmiert. Eine Panne an einem Wartungsfahrzeug hat heute Morgen dafür gesorgt, dass der Wolfacher Reuterberg-Tunnel deutlich länger gesperrt war als geplant. Eigentlich dauert die nächtliche Wartung und Reinigung derzeit bis 5 Uhr morgens. Bis das Fahrzeug abgeschleppt war, mussten die Autos aber bis 7.15 Uhr durch Wolfach fahren. Unbekannte sind vergangene Nacht in ein Restaurant in der Offenburger Kittelgasse eingestiegen. Sie klauten die Tageseinnahmen und Wechselgeld. Ins Gebäude kamen sie offenbar mit Hilfe einer Leiter von einer gegenüberliegenden Baustelle durch ein gekipptes Fenster. 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Jetzt Deutschland und die Welt mit Gregor Moser.
4: Heute ist es genau 3 Jahre her, dass die Hamas Israel überfallen und mehr als 1200 Menschen getötet haben. Weltweit wird heute der Opfer gedacht. Am Morgen ist eine Gedenkveranstaltung.

0: auf dem Gelände des Nova-Festivals. Dort hatten Hamas-Terroristen über 360 Menschen ermordet und viele weitere als Geiseln verschleppt. Die zentrale Gedenkfeier findet dann am Abend in Tel Aviv statt. Und auch Deutschland gedenkt der Opfer. Das Brandenburger Tor in Berlin wird heute Abend in den Farben der israelischen Flagge beleuchtet. Bundeswirtschaftsministerin Reiche sieht in diesem Winter keinen Gasmangel in Deutschland, obwohl die Speicherstände vergleichsweise niedrig sind. Das hat die CDU-Politikerin der Süddeutschen Zeitung gesagt. Mehr dazu von Dirk Zeitler.
1: Die Wirtschaftsministerin wurde mit Vorwürfen konfrontiert, zu wenig für die kalte Jahreszeit vorzusorgen. Und Reiche reagierte. Ende September wies sie das bundeseigene Energieunternehmen SEFA an, vermehrt Erdgas einzuspeichern. Außerdem kündigte sie an, eine strategische Gasreserve aufzubauen.
0: Die SPD-Bundestagsfraktion hat gestern Abend einen Protestmarsch durch Berlin gemacht. Der Grund? Gestern wurde mit Tobias Rausch zum ersten Mal ein AfD-Politiker zum Landtagspräsidenten gewählt, und zwar in Sachsen-Anhalt. Die SPDler sind vom Reichstagsgebäude zum Bebelplatz gelaufen. Da hatten die Nationalsozialisten 1933 Bücher verbrannt. Mehrere Sozialdemokraten hatten bei dem Protestmarsch das Grundgesetz in der Hand. Wenn es ums Geld geht, dann fühlen sich junge Frauen oft unsicherer als Männer im selben Alter. Das ist bei einer Umfrage des Ratgebers Finanztipp rausgekommen. Da haben 37% der 18- bis 29-jährigen Frauen gesagt, dass sie sich finanziell sicher fühlen. Bei den Männern war es über die Hälfte. Außerdem hat fast jede zweite Frau gesagt, dass sie sich Sorgen um ihre Altersvorsorge macht. Die Gründe? Steigende Lebenshaltungskosten oder auch ein zu geringes Einkommen. Es hustet und schnieft wieder überall im Land. Mit dem Herbst ist auch die Erkältungs- und Grippezeit wieder da. Die Symptome sind schon gestiegen, wie das Helmholtz-Zentrum für Infektionsforschung berichtet. Expertinnen und Experten raten dazu, sich zum Beispiel gegen die Grippe impfen zu lassen bzw. die Impfung aufzufrischen. Vor allem, wenn man über 60 ist, Vorerkrankungen hat oder schwanger ist.
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4: So, ihr Lieben. Wir schauen auf die A5 Karlsruhe Richtung Basel zwischen Karlsruhe Süd und Rastatt Nord. Tagesbaustelle, eine Spur immer noch gesperrt, zeitweise stockender Verkehr. In der Gegenrichtung zwischen Teningen und Herbolzheim 5 Kilometer stockend. A8 Karlsruhe Richtung Stuttgart zwischen Karlsbad und Pforzheim Süd. Stockender Verkehr auf 12 Kilometern und Urlaufen durch einen Notarzteinsatz ist die Güterstraße aktuell gesperrt. Danke, Julia, auch nochmal fürs Durchgeben.
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4: Geblitzt wird Baden-Baden Richtung Iffelsheim im 70er-Bereich nach der Autobahn, dann Emmendingen in der Rheinstraße, in Endingen Riegeler Straße, Freiburg Richtung Denzlingen im 100er-Bereich. Gaggenau auf der Rotermer Querspange, 50 erlaubt in Gundelfingen Industriestraße, in Malberg in der Hauptstraße beim Tabakmuseum, 30er-Zone und Waldkirch in der Freiburger Straße steht auch noch einer.
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0: Hitradio Ohr, es ist der Mittwochnachmittag. Gleich hier bei mir Alex Groschop, beziehungsweise der ist jetzt schon da, aber der ist gleich für euch on air. Hi Alex, grüß dich.
1: Hi, und ich will was rausfinden. Wir haben ja in der Redaktion auch Teammitglieder, die die 90er Jahre nur noch vom Hörensagen kennen, vermute ich. Ich komme drauf, weil morgen unsere 90er nach neuen Kultwünsche jetzt schon reinschicken. Und du, glaube ich, hast es aus dem Handgelenk. Was wird hier beworben in den 90er Jahren?
2: Ich habe heute das Glück gesehen.
0: Muss ich jetzt echt mal so ein bisschen in mir rumkramen.
1: Na komm, Kult-Werbespot im Fernsehen.
0: So schmeckt der Sommer, ist so ähnlich. Das wäre Langnese gewesen.
1: Ja.
0: Welch ein Tag.
1: Hier, also für
0: irgendwas
1: Erwachsene.
0: Mit Bier zu tun, oder?
1: Ja. Giebels Altbier.
0: Oh, Jesus Gott.
1: Das wird lustig heute Nachmittag. Ich habe die besten Kult-Werbesongs der 90er mit dabei. Aber drei Biermarken, komm, kannst du mir nennen. Was sind die ersten drei?
0: Die ersten drei? Ja. Bauhöfer, Brauwerk, Ketterer.
1: Geht doch. Und jetzt noch drei Schubkarrenhersteller.
0: Ach Gott, jetzt hör auf hier mit Schubkarren.
1: Da sehen wir, wo die Prioritäten liegen. Der eine ist mit dem Schaffen und der andere mit dem Genuss. Unser Frankie.
0: So sieht's aus. Gleich hier für euch, Alex Groschop.
2: Versprich mir.

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2: In Leutesheim misst Werner 23 Grad, 23 auch bei Doris in Urlaufen und das gleiche in Kehl. Wechselnd bewölkt, meldet UK. Heute Maxi-Werte so um 24 Grad. Am Abend werden die Wolken dann dichter, in der Nacht fängt es an zu tröpfeln. Morgen deutlich frischer mit mehr Wolken und immer mal Regen dabei.
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2: Um kurz vor 14:30 mit Yvonne Stolz.
3: Ein 22-Jähriger ist mit einer Schreckschusswaffe im Hosenbund Zug gefahren und am Freiburger Hauptbahnhof von der Bundespolizei gestoppt worden.
4: Ein Reisender hatte zuvor am Bahnhof Riegel-Maltadingen gesehen, wie der Mann mit der Waffe in den Regionalzug stieg und die Polizei alarmiert. Das Magazin war in der Waffe mit 6 Patronen. Den notwendigen Waffenschein konnte der Mann aus Montenegro nicht vorzeigen. Aber auch mit Waffenschein darf man in Bussen oder Zügen eine solche Schreckschusswaffe nur gesichert in einem verschlossenen Behälter mitnehmen. Er wird angezeigt. Sven Steiner, Nachrichtenredaktion.
3: Mindestens 70.000 Euro Schaden, aber keine Verletzten bei einem Autobrand in Kehl-Goldscheuer. Ist gestern Abend auch das Friseurgeschäft daneben stark beschädigt worden. Inzwischen hat die Polizei Hinweise darauf, dass der Mercedes zum Zeitpunkt des Brandes möglicherweise nicht versichert war. Die Ermittlungen dazu laufen aber noch. Der Wagen brannte komplett aus.

0: Friseurgeschäft wurden durch die Flammen unter anderem die Außenfassade, die Scheiben und eine Markise beschädigt. Nicht wundern, wenn ihr am Wochenende rund um Friesenheim, Schuttern, Niederschopfheim und Lahr viele THW-Fahrzeuge seht. Grund ist eine große Alarmübung. Von Freitag bis Sonntag sind mehr als 250 Einsatzkräfte aus 11 Ortsverbänden dabei. Sie sind am Flughafen Lahr stationiert. Mit dem größten Aufkommen auf den Straßen ist am Samstag zu rechnen, dann teilweise auch mit Blaulicht und Martinshorn.
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3: Auf der A8 Karlsruhe Richtung Stuttgart zwischen Pforzheim West und Ost 4 Kilometer Stau. B294 Haslach-Hausach in beide Richtungen stockend mit Stau. Und die B415 der Autobahnzubringer Lahr statt einwärts ein halber Kilometer Stau vor der Ortener Brücke.
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3: Blitzer sind aufgebaut an der B294 Freiburg Richtung Denzlingen, 100er-Zone. Baden-Baden Richtung Iffezheim nach der Autobahnauffahrt. Dann haben wir Emmendingen die Rheinstraße, Gaggenau auf der Rotherma Querspange Tempo 50. Gundelfingen Industriestraße, Malberg die Hauptstraße und in Waldkirchen Blitzer an der Freiburger Straße. Habt ihr noch mehr, dann schickt's gern her oder ruft kostenfrei an. 0800 504 33 11. Gute Fahrt.
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1: 7. Oktober 1995. Simply Red steigen mit Fairground in die Charts ein.

Patient Andy Wright ist beim Zahnarzt. Auch wenn die Wurzelbehandlung ewig dauert und schmerzhaft ist, hat sie doch was Gutes. Er kommt mal raus aus dem Studio und kann sich Gedanken machen. Aktuell arbeitet er nämlich mit Simply Red an einer neuen Nummer. Sie soll wie brasilianischer Karneval klingen, aber irgendwie funktioniert das alles nicht. Und auf dem Zahnarztstuhl kommt ihm dann die rettende Idee. Wieso etwas Neues erschaffen, wenn es schon längst etwas Gutes gibt? Zurück im Studio findet er die fehlende Zutat. Ein Sample. Fanfara von dem brasilianischen Musiker Sergio Mendes. Dann noch schnell einen Text dazu geschrieben und fertig ist das Ding. Damit gehen Simply Red schließlich auf Platz 1 in Großbritannien.

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2: 15 Uhr, Sonne und Wolken wechseln sich ab und die Temperaturen dazu. Ichenheim zum Beispiel 23 Grad, gemeldet von Angelika. Morgen wird es dann deutlich frischer und auch mal nass.
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2: Mit Yvonne Stolz.
3: Die Sparkasse Offenburg-Ortenau und die Sparkasse Kinzigtal schließen sich zum Jahreswechsel zusammen. Sie werden zur Sparkasse Ortenau. Filialschließungen sind nicht geplant. Die Bundespolizei hat am Freiburger Hauptbahnhof einen 22-Jährigen mit einer Schreckschusswaffe gestoppt. Ein Reisender hat

0: gesehen, wie der Mann mit der Waffe im Hosenbund in Riegel-Malterdingen in eine Regionalbahn Richtung Freiburg gestiegen war und die Polizei informiert. Die Stadt Bühl will das Krankenhausareal vom Klinikum Mittelbaden kaufen. Der Gemeinderat hat den entsprechenden Grundsatzbeschluss gefasst. Auf dem Gelände sollen Pflegeplätze und altersgerechter Wohnraum entstehen. Einfach näher dran an der Region. Jetzt Deutschland und die Welt mit Gregor Moser.
1: Die Bundesregierung will härter gegen digitale Gewalt vorgehen. Das Kabinett hat einen Gesetzentwurf von Justizministerin Hubicht beschlossen. Geplant sind neue Straftatbestände für zum Beispiel sexualisierte Deepfakes, Cyberstalking und bestimmten Identitätsmissbrauch, etwa über Fake-Profile auf Social Media. Außerdem sollen Betroffene leichter Auskunft über die Identität von Tätern verlangen und bei schweren Persönlichkeitsverletzungen zeitweise Accountsperren beantragen können. Rund 1200 Tote, viele Verletzte und lange Zeit Verschleppte. Mit Gedenkveranstaltungen wird heute weltweit an den Terrorangriff der islamistischen Hamas auf Israel vor 3 Jahren erinnert. Ronny Thorau berichtet.
2: Früh morgens um kurz vor 6.30 Uhr Ortszeit begann vor 3 Jahren in Israel der Terror der Hamas-Angreifer. Zur selben Zeit entzündeten heute israelische Politiker Kerzen. Auch bei uns in Deutschland gibt es Gedenkfeiern und Gottesdienste. Politiker mahnen, solche Gräueltaten dürfen sich nicht wiederholen. Die deutschen Kirchen versichern allen Juden ihre Solidarität, weisen aber auch auf die israelische Militäraktion hin, die im Gazastreifen über 70.000 Menschen tötete.
1: Gutverdiener müssen bald mehr in die Sozialkassen einzahlen. Wer über 5.812,50 € brutto im Monat verdient und gesetzlich versichert ist, muss im kommenden Jahr mehr in die Krankenversicherung einzahlen. Das hat die Bundesregierung per Verordnung beschlossen. Ab einem Verdienst von 8.450 € brutto steigt auch der Beitrag für die Rentenversicherung. Der Chemie-Nobelpreis geht an den Franzosen Henri Cargon und den Japaner Kenzo Sohai. Das hat die Königlich-Schwedische Akademie der Wissenschaften mitgeteilt. Die beiden haben chemische Effekte entdeckt, die für die Herstellung von Arzneimitteln wichtig sind.
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6: Hallo, hinterm Lenkrad auf der 8 Karlsruhe Richtung Stuttgart zwischen Pforzheim West und Ost 4 Kilometer Stau. B33 Offenburg Richtung Gengenbachhöhe Giffizsee stockt wegen der Baustelle. Aktuell ist es aber ganz okay. Ein paar Minuten länger. Mehr braucht ihr nicht. B294 Haslach-Hausach in beide Richtungen stockend mit Stau. Auch da Bauarbeiten. Dann die B415 Auto. Bahnzubringer Lahrstadt einwärts. Mittlerweile 1 Kilometer Stau vor der Ortenaubrücke.
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6: Blitzer sind gemeldet von der B294 Freiburg Richtung Denzlingen, 100er Zone. Dann haben wir die B500 Baden-Baden Richtung Iffezheim, Tempo 70 nach der Autobahn. Emmendingen die Rheinstraße, Schrittgeschwindigkeit. In Freiburg neu reingekommen die Guildfortallee, Tempo 60. Gaggenau und Blitzer auf der Rotherma Querspange, Tempo 50. Gundelfingen, Industriestraße, 30er Zone. In Malberg, Tempo 30, die Kirchstraße und in Waldkirch die Freiburger Straße, 50 erlaubt. Blitzer an- und abmelden jederzeit per WhatsApp 0173 104 33 11. Gute Fahrt.
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0: zweite Adventskalender sind inzwischen online verkauft?
1: 84,8%. Grobe Schätzung.
0: Der Mann hat gespickt.
1: Nee, tatsächlich nicht. Der Chef hat uns nur so eine kleine Wasserstandsmeldung an die Wand gemalt letzte Woche. Da waren es, glaube ich, 80%. Und das habe ich einfach so ein bisschen aufgerundet.
0: Also es sind 85%, betrifft natürlich den Online-Shop. Es kommen dann in ein paar Wochen in die Geschäfte auch noch weitere. Aber wenn die weg sind, sind sie alle weg drin. Jedes Mal ja eine limitierte Diddle-Figur. Mhm. Und natürlich die Kultfiguren Schwarzwald Marie mit ihrem
1: Hannes. Und beeilt euch. Wir wissen ja heutzutage nicht, wie lange Ehen halten. Nächstes Jahr sind sie vielleicht schon gar nicht mehr verheiratet.
0: Nächste Schätzfrage, wie viele Baustellen haben wir im Moment in der Ortenau?
1: Zu viele.
0: Das ist viel zu viele. Wie die Pilze aus dem Boden. Ich habe den Überblick verloren.
1: Ja, deswegen haben wir unseren Verkehrsservice und das ist morgens mittlerweile die meiste Arbeit. Du, hier Baustelle, da Baustelle, dann gibt es deswegen Stau. Hier wegen dieser Baustelle auf der B33 haben wir morgen Stau bis nach Langhurst. Das ist ungefähr 48 Landkreise weiter, grob geschätzt. Also brutal.
0: Dann entlasse ich dich gleich, damit du noch eine Chance hast, möglichst ohne Baustelle nach Hause in den Feierabend zu kommen. 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
1: Jede Menge. Jetzt hier die dunkle Jahreszeit steht bevor. Ich habe ein paar Tipps gegen Herbstblues. 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Ist ja OB-Wahl in Offenburg. 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
0: 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Morgen eine Stunde von 9 bis 10, die 90er nach 9 bei Andi.
1: Ich freue mich.

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2: Es ist 15.30 Uhr, Temperaturen klettern noch so ein bisschen. Die 24 Grad sind jetzt in Hofweier erreicht bei Kerstin. Ja, das ist dann für heute auch das Maximum, am späteren Abend dichtere Wolken. Ganz spät am Abend können auch schon ein paar Tropfen runterkommen. Morgen den Tag über frischere 16 Grad in der Spitze und immer mal Regen.
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2: Mit Yvonne Stolz.
3: Die Sparkasse Offenburg-Ortenau und die Sparkasse Kinzigtal schließen sich zum Jahreswechsel zusammen. Sie werden zur Sparkasse Ortenau. Die 45 Trägerkommunen haben der Fusion zugestimmt. Jürgen Hexinger ist Vorstandsvorsitzender der Sparkasse Offenburg-Ortenau.
4: Der wichtigste Grund für mich ist,

0: das Thema Demografie, Arbeitnehmer, weil uns in den nächsten 10 Jahren knapp 250 Mitarbeiter dann auch verlassen werden. Das sind alles die Babyboomer-Generationen. Und insofern muss ich ja dann auch gucken, wo steht dann unsere neue Sparkasse in 10 Jahren. Und deshalb war dann auch der Schritt, auf Kinzigtal dann auch zuzugehen, ein richtiger.
1: Auch die Kunden profitieren laut Rieksinger von der Fusion.
0: Wir werden haben eine Generationenberatung, also wie wird Vermögen dann auch übertragen. Wir werden auch ganz andere Kredittranchen, also die Kredite an sich werden ganz andere Größenordnungen erreichen können, also wirklich gut für unsere mittelständische Wirtschaft.
1: Filialschließungen sind nicht geplant. Die Stadt Bühl will das Krankenhausareal für knapp 16 Millionen Euro vom Klinikum Mittelbaden kaufen. Der Gemeinderat hat dafür einen Grundsatzbeschluss gefasst. Nach dem Ende des Klinikbetriebs zum Ende des Jahres sollen auf dem Gelände unter anderem Pflegeplätze und altersgerechter Wohnraum entstehen. Ein konkretes Konzept und ein Investor stehen allerdings noch nicht fest. Zunächst soll geprüft werden, ob das Krankenhausgebäude saniert oder abgerissen und neu bebaut werden soll. Ein 22-Jähriger ist mit einer Schreckschusswaffe im Hosenbund Zug gefahren und am Freiburger Hauptbahnhof von der Bundespolizei gestoppt worden.
2: Ein Reisender hatte zuvor am Bahnhof Riegel-Maltadingen gesehen, wie der Mann mit der Waffe in den Regionalzug stieg und die Polizei alarmiert. Das Magazin war in der Waffe mit 6 Patronen. Den notwendigen Waffenschein konnte der Mann aus Montenegro nicht vorzeigen. Aber auch mit Waffenschein darf man in Bussen oder Zügen eine solche Schreckschusswaffe nur gesichert in einem verschlossenen Behälter mitnehmen. Er wird angezeigt. Sven Steiner, Nachrichtenredaktion.
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8: Geht los mit der Meldung von Sebastian. Der sagt gerade Achtung auf der A5 Basel Richtung Karlsruhe. Zwischen Herbolzheim und Rust, also im Baustellenbereich, liegt ein toter Vogel auf der linken Spur. Ziemlich großes Ding. Könnte blöd werden, schreibt Sebastian. Jetzt weiter mit der A5 Basel Richtung Karlsruhe zwischen Rastatt Nord und Ettlingen. 2 Kilometer Stau. A8 Karlsruhe Richtung Stuttgart zwischen Pforzheim West und Ost. 3 Kilometer Stau. B33 Offenburg Richtung Gengenbach, Höhe Giffizsee, stockend wegen der Baustelle. Da gab es auch einen Auffahrunfall. B294 Haslach, Hausach in beide Richtungen, stockt wegen Bauarbeiten. Und B415 Autobahnzubringer Lahrstadt einwärts, Stau vor der Ortenaubrücke.
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8: Blitzer gibt's an der B294 Freiburg Richtung Denzlingen, 100er Zone in Aachen an der Hauptstraße. B500 Baden-Baden Richtung Iffezheim, Höhe Autobahn Tempo 70. Emmendingen-Rheinstraße ist dabei, Freiburg die Guildford-Allee, gar genau. Auf der Rotherma-Querspange 50 ist dann da erlaubt. Und Blitzer gibt es außerdem in Gundelfingen an der Industriestraße, Malberg-Kirchstraße und in Waldkirch an der Freiburger Straße. Gute Fahrt euch!
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0: An die eure Wünsche gerne jetzt schon rein. Eine Stunde lang drehen wir da am Rad. Wünscht euch über die 0173 104 33 11 doch was ihr wollt aus den 90ern. Selina aus der Redaktion bei mir. Hi.
1: Hallöchen.
0: Welcher Jahrgang bist du?
1: Ich bin 2003er Jahrgang.
0: Das ist sehr, sehr, sehr gut. Ich habe nämlich ein kleines Quiz mit dir vor und bin mal gespannt.
1: Oh Jesus,
0: was
1: okay.
0: Wisst ihr denn heutzutage noch über die 90er? Ich verrate schon mal, es war manches besser, aber auch nicht alles damals.
1: Okay.
0: Einfach mal random Begriffe und du rätst, was kann das sein? BTX.
1: Ich kenne BTS.
0: Ist eine koreanische Boyband.
1: Ja, also ich glaube, BTX hat nichts mit BTS zu tun, aber irgendwas mit Beatbox?
0: Ich löse. BTX ist die Abkürzung für Bildschirmtext. Das war so ein frühes Videotextsystem. Furchtbar kompliziert, furchtbar kryptisch anzugucken, aber wir hatten doch noch kein richtiges Internet.
1: Ja, also hätte ich nicht gewusst, sag ich dir, wie es ist.
0: Erster Punkt nicht für Selina. Welcher Jahrgang nochmal?
1: 2003.
0: Ja, dann bist du entschuldigt, dann weißt du wahrscheinlich auch nicht, was ein Pager sein könnte.
1: Oh mein Gott, aber das habe ich schon mal gehört. Ich weiß zwar nicht genau, was es ist, aber ich habe es schon mal gehört. Das ist, also im Vergleich zum ersten Begriff habe ich schon mal gehört.
0: Gut.
1: Ich denke an einen Herzschrittmacher.
0: Ganz knapp daneben. Wir hatten ja damals auch größtenteils noch keine Handys. Ja.
1: Mit so, der geht los, wenn du zum Einsatz gerufen wirst.
0: Man war irgendwo unterwegs, jemand wollte dich anrufen. Ging ja nicht, du warst ja unterwegs. Und dann hat aber dieser Pager piep piep gemacht und da stand dann eine Telefonnummer drauf. Und dann wusstest du, aha, der will mich anrufen, muss ich zurückrufen. Was hast du dann gemacht?
1: Ja, wahrscheinlich an die nächste Telefonzelle gegangen und dort angerufen.
0: Wir kennen Telefonzellen.
1: Ja, natürlich. Also ganz so jung, bin ich dann jetzt doch nicht, dass das nicht mehr existiert hat. Die standen noch.
0: Was haben wir mit Telefonkarten gemacht?
1: Ja, wahrscheinlich war da Geld drauf und dann konntet ihr die einstecken und musstet nicht immer Münzen in die Telefonzellen werfen.
0: Mega, Punkt für Selina.
1: Ja, mein erster.
0: In den 90ern flächendeckend eingeführt. Übrigens 2023 wurde die letzte Telefonbox mit Telefonkartenschlitz abgebaut. Der Begriff Interregio.
1: Irgendwas mit regionalem Zeug, vielleicht auch wieder was mit Telefonieren. Also... Nee, okay, ich hab keine Ahnung.
0: Stell dir mal vor, es gibt einen schnellen Zug, der ist super bequem, so zwischen Regionalbahn und Intercity mit riesig viel Platz und du kommst unkompliziert durch die Gegend. Wäre das was?
1: Ja, hört sich auch sehr, sehr vernünftig an, jetzt wo du es erklärst.
0: War auch cool, leider gibt's den nicht mehr. Interregios habe ich geliebt. Tamagotchi.
1: Ja, also Tamagotchis kenne ich noch. Das war so kleine süße Geräte, wo du dann so dein Haustierchen drauf hattest und dann hattest du unten so Tasten und dann konntest du den füttern und sowas alles und du musstest auf den aufpassen, weil ansonsten ist der nämlich gestorben.
0: Zweiter Punkt für Selina und jetzt geht's um den Masterplan. Der Begriff Falkplan.
1: Falkplan? Mhm. Ist das sowas wie eine Straßenkarte?
0: Wow! Nächster Punkt, wir hatten doch kein Navi genau.
1: Ja gut, okay, ich hätte jetzt gedacht, dass es Faltplan heißt, aber nicht Falkplan.
0: Gut, das ist gar nicht falsch. Die meisten Falkpläne konnte man falten und nie mehr wieder, wenn man sie einmal auseinandergefalten hatte, es war verloren. Nie mehr zusammenbekommen, das Ding. Weil das so viel Spaß gemacht hat gerade. Machen wir gleich noch weiter. Ich hätte ein bisschen 90er Werbespots für dich.
1: Klingt supi.
0: Das wird gut.
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1: Wetter. 16 Uhr und es zieht sich doch stückweise zu. Zum Beispiel im Raum Rastatt-Wolken meldet Tristan gerade. 23 Grad sind es noch. Später am Abend dichtere Wolken, schon ein paar Regenspritzer möglich. Morgen deutlich frischer und auch immer mal ein Schauer dabei.
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1: Und hier ist Yvonne Stolz.
3: Die Sparkasse Offenburg-Ortenau und die Sparkasse Kinzigtal schließen sich zum Jahreswechsel zusammen. Sie werden zur Sparkasse Ortenau. Filialschließungen sind nicht geplant. Die Stadt Bühl will das Krankenhausareal vom Klinikum Mittelbaden abkaufen. Der Gemeinderat hat den entsprechenden Grundsatzbeschluss gefasst. Auf dem Gelände sollen Pflegeplätze und altersgerechter Wohnraum entstehen. Bei einer Wohnungsdurchsuchung in Zell unter Hamersbach hat die Polizei heute Morgen einen verwahrlosten Hund gefunden und das Veterinäramt eingeschaltet. Der Grund für die Durchsuchung war ein Ermittlungsverfahren. Details wurden nicht bekannt. Einfach näher dran an der Region. Jetzt Deutschland und die Welt mit Gregor Moser.
4: Genau 3 Jahre nach dem Massaker

0: Der Leiter der Terrororganisation Hamas im Süden Israels hat Bundestagspräsidentin Klöckner zum Kampf gegen Antisemitismus aufgerufen. Jüdinnen und Juden müssen in unserem Land frei und sicher leben können, sagte Klöckner wörtlich zu Beginn einer Bundestagssitzung. Auch die Kirchen in Deutschland zeigen sich solidarisch. Unter anderem die evangelische Kirche erinnert aber auch an das Leid der Palästinenser im Gazastreifen durch das israelische Militär. Das Erstellen von Deepfake-Pornos, Cyberstalking oder auch Identitätsmissbrauch. All das und noch weitere Taten sollen in Zukunft strafbar sein. Das Bundeskabinett hat dazu einen Gesetzentwurf gegen digitale Gewalt beschlossen. Der sieht auch eine Strafe vor, wenn man zum Beispiel heimlich Fotos von anderen in der Sauna macht. Außerdem sollen Betroffene in Zukunft leichter die Identität von Tätern erfahren können. Jahrelang soll er geheime Dokumente von einem Ex-Mitarbeiter des Bundesnachrichtendienstes bekommen und für seine private Beratertätigkeit genutzt haben. Jetzt steht fest, der ehemalige BND-Präsident Hanning muss in Untersuchungshaft. Das hat ein Ermittlungsrichter des Bundesgerichtshofs entschieden. Es besteht der Verdacht der Spionage und des versuchten Landesverrats. Haustiere bleiben für Besitzer teuer. Die Einnahmen aus der Hundesteuer lagen im vergangenen Jahr mit knapp 430 Millionen Euro fast auf Rekordniveau. Auch Hunde- und Katzenfutter ist langfristig deutlich teurer geworden. Seit 2020 stiegen die Preise um fast 36%. Zuletzt wurde Tierfutter aber nur minimal teurer.
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5: Geht los mit einer Meldung von dir, Thorsten. Wo bist du unterwegs?
6: Bei B28 zwischen Willstedt und Abfahrt Kork. Tut gerade die Polizei die rechte Spursperre. Da steht ein Pannefahrzeug.
5: Hier aufpassen, ich danke dir. Weiter mit der A5 Basel Richtung Karlsruhe. Zwischen Rastatt Nord und Ettlingen inzwischen sind es knapp 4 Kilometer Stau. Die A8 Karlsruhe Richtung Stuttgart zwischen Pforzheim West und Ost ebenfalls 4 Kilometer Stau. B33 Offenburg Richtung Gengenbach zwischen Messe und Elgas war ja Stau durch die Baustelle. Wir haben da im Stau auch einen Auffahrunfall. B294 Haslach-Hausach in beide Richtungen stockend mit staubigen Bauarbeiten und die B415 Autobahnzubringer Lahr Stadt einwärts staut es sich vor der Ortener Brücke aktuell etwa 1 Kilometer.
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5: Blitzer stehen an der B294. Freiburg Richtung Denzlingen in 100er Zone. In Achern an der Hauptstraße. Dann die B500 Baden-Baden Richtung Iffezheim, Tempo 70 Höhe Autobahn. In Freiburg eine an der Guildfortallee Gundelfingen Industriestraße gemeldet. Kippenheim die Keltenstraße neu reingekommen und in Malberg ein Blitzer an der Kirchstraße. Das ist es für den Moment. Checken könnt ihr es immer bequem über die kostenfreie Hitradio OR App.
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1: Selina, Jahrgang, was warst du nochmal?
2: 2003.
1: Ja, und deswegen war das aber, finde ich, gerade schon sehr respektabel. Du hast im Blitzquiz 90er die Hälfte der Punkte doch schon gesammelt eben.
2: Also den kann man machen.
1: Plan erkannt, Tamagotchi kanntest du auch. Das BTX war BTS bei dir. Egal.
2: Wir reden nicht drüber.
1: Die Werbung in den 90ern, die war kultig, ein bisschen gemütlicher auch als heute. Wir hatten noch Zeit, nicht so wie ihr mit 3 Sekunden und dann weiterwischen. Und ja, für welches Produkt zum Beispiel wurde hier geworben?
3: Ich habe heute das Glück gesehen.
1: Geht mir das Herz auf. Was könnte das sein? Welches Produkt? Wir hatten Spaß in den 90ern.
2: Ich denke jetzt an Natur und schöne Bergluft und ich kenne Milka-Werbung, die da gedreht wurde.
1: Und ich sag ja
2: Schokolade.
1: Okay. Ich brauche ja die Natur, damit der Hopfen wächst. Das ist Bierwerbung für Diebels als Bier.
2: Okay, alles klar, ja.

0: stell dir mal vor, da ist ein Platz und da schenkt man dir ein Lächeln.
1: Ich denke an, warum denke ich immer an Schokolade? Ich denke an Merci. So Merci Pralinen verschenken, ich schenke dir ein Lächeln.
0: Stimmt, da war auch so eine schöne Schnulze dabei. Aber das hier übrigens die Stimme von Superstar Robin Beck. Einfach nur Meckes. Das lief jahrelang rauf und runter.
1: Okay, das ist mal gute Meckes-Werbung.
0: Einen machen wir noch. Was wird hier beworben? Da geht mir das Herz auf.
1: Und mir steht die Verwirrung ins Gesicht geschrieben.
0: Fragende Augen bei Selina in den 2000ern geboren. Jeder hat ein Schiff vor Augen. Jeder hat dieses eine Schiff vor Augen. To make you feel. Na, was könnte es wohl sein?
1: Ja, wenn du jetzt Schiff sagst.
2: Pilsener von West.
0: Das gute Becks.
1: Ja klar, Schiff, ganz klar. Ne?
0: Mhm. Eure Musik sind schon für die 90er nach 9. Weiter jetzt rein an die 01731043311. Und von Robin Beck gönnen wir uns doch jetzt noch einen aus den späten 80ern. Einen ihrer größten. First Time.

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2: Bisschen Sonne, meldet Isabel in Gengenbach, 24 Grad dazu. Es zieht sich jetzt aber immer mehr zu. Später am Abend können ein paar Tropfen runterkommen. Morgen den ganzen Tag mal Regen, möglich, nicht den ganzen Tag ständig, aber immer wieder. Schauer dabei, ihr wisst, was ich meine, bei kühleren 16 Grad in der Spitze.
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2: 16.30 Uhr und hier ist Yvonne Stolz.
3: Die Sparkasse Offenburg-Ortenau und die Sparkasse Kinzigtal schließen sich zum Jahreswechsel zusammen. Sie werden zur Sparkasse Ortenau. Die 45 Trägerkommunen haben der Fusion zugestimmt. Jürgen Rieksinger ist Vorstandsvorsitzender der Sparkasse Offenburg-Ortenau.
4: Der wichtigste Grund für mich ist das Thema Demografie, Arbeitnehmer, weil uns in den nächsten 10 Jahren knapp 250 Mitarbeiter dann auch verlassen werden. Das sind alles die Babyboomer-Generationen. Und insofern muss ich ja dann auch gucken, wo steht dann unsere neue Sparkasse in 10 Jahren. Und deshalb war dann auch der Schritt, auf Kinzigtal dann auch zuzugehen, ein richtiger.
3: Auch die Kunden profitieren laut Rieksinger von der Fusion.
4: Wir werden haben eine Generationenberatung, also wie wird Vermögen dann auch übertragen. Wir werden auch ganz andere Kredittranchen, also die Kredite an sich werden ganz andere Größenordnungen erreichen können. Also wirklich gut für unsere mittelständische Wirtschaft.
3: Filialschließungen sind durch den Zusammenschluss nicht geplant. Nach einem Einbruch in ein Autohaus in Aachen ist ein bereits polizeibekannter 40-Jähriger jetzt in U-Haft. Der Deutsche soll gestern früh gegen 5 Uhr in die Firmenwerkstatt in der von Dreis Straße eingestiegen sein.
5: Neben mehreren Laptops wurde ein Tablet und ein Diagnosegerät gestohlen. Gegen 7 Uhr rief ein Zeuge die Polizei. Er hatte in der Großweiher Straße einen Mann gesehen, der einen vollbepackten Rollwagen schob. Darauf waren 4 Kompletträder und 4 Autoreifen, inklusive des anderen Diebesguts. Auf Antrag der Staatsanwaltschaft kam der Mann heute hinter Gittern. Regina Bruch, Nachrichtenredaktion.
3: Die Stadt Bühl will das Krankenhausareal für knapp 16 Millionen Euro vom Klinikum Mittelbaden kaufen. Der Gemeinderat hat dafür einen Grundsatzbeschluss gefasst.

0: Nach dem Ende des Klinikbetriebs zum Jahresende sollen auf dem Gelände unter anderem Pflegeplätze und altersgerechter Wohnraum entstehen. Ein konkretes Konzept und ein Investor stehen allerdings noch nicht fest. Zunächst soll geprüft werden, ob das Krankenhausgebäude saniert oder abgerissen und neu bebaut werden soll.
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3: Energie ist teuer und sie wird teuer bleiben. Davon geht zumindest der Internationale Währungsfonds aus. Der Preisdruck bei Öl und Gas könne sich noch weiter verstärken, heißt es. Denn zur kalten Jahreszeit müssen viele Länder ihre Energiereserven wieder auffüllen. Das erhöht die Nachfrage und kann die Preise weiter antreiben. Hauptgrund für die hohen Energiepreise ist ja der Iran-Krieg. Aber selbst wenn der bald mal enden sollte, dürften die Preise laut IWF noch eine ganze Weile hoch bleiben. Zumal auch noch künstliche Intelligenz ein Preistreiber ist. Durch den KI-Boom werden viele Rohstoffe und Produkte sprunghaft teurer. An der Börse ist die Inflation auch ein Sorgenthema. Der DAX fällt heute rund 1,2% auf 25.140 Punkte. Einfach näher dran am Börsengeschehen. Niklas Wolf für Hitradio Ohr.
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5: Es geht los mit der A5 Basel Richtung Karlsruhe. Zwischen Rastatt Nord und dem 3 Karlsruhe 4 Kilometer Stau und jetzt auch in der Gegenrichtung 2 Kilometer Stau an der Kante. Dann die A8 Karlsruhe Richtung Stuttgart zwischen Pforzheim West und Pforzheim Ost 4 Kilometer Stau. B33 Offenburg Richtung Gengenbach zwischen Messe und Elgersweier Stau und auch in der Gegenrichtung Höhe Gifhitz stockt es. Dann die B294 Haslach-Hausach in beide Richtungen stockend mit Stau. Und B415 Autobahnzubringer Lahr statt einwärts Stau vor der Ortenaubrücke.
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5: Wir gehen auf die B294 Freiburg Richtung Denzlingen. Vorsicht im 100er-Bereich. Außerdem stehen Blitzer in Achern an der Hauptstraße, in Freiburg an der Guildfortallee, Kippenheim, Keltenstraße, Malberg-Kirchstraße und in Wolfach neu reingekommen der Ortsausgang in Richtung Schiltach. 50 ist da erlaubt. Kommt gut und sicher an, wenn euch noch was auffällt, eben mal durchfunken, geht ihr bei 0800 504 3311.
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0: Sabrina Carpenter und es kommt ein Update von Frank rein per WhatsApp.
1: Moin, der Nössler hier. Auf der A8 zwischen Pforzheim Nord und Heimsheim ist ein schwerer Unfall passiert. Beide Seiten sind zu in der Baustelle. Polizei ist jetzt gerade angekommen. Bitte Rettungsgasse freihalten.
0: Danke dir für die Meldung. Ja, also die A8 Höhe Pforzheim jetzt in beide Richtungen aktuell komplett dicht. Es gab auch schon Auffahrunfälle. Bitte langsam ans Stauende ran. Und wie Frank sagt, eine Rettungsgasse bitte freihalten. 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
2: 17 Uhr, Gerd in Diersburg. Ich hoffe, du meinst das metaphorisch, was du gerade hier ins Studio meldest. 23 Grad, Wolken, und das schreibt, die Sonne scheint nur noch durchs Schlüsselloch. Brauchst du Hilfe? Er meint es so, wie es ist. Der Himmel zieht immer weiter zu und am Abend einzelne Regenschauer dabei. Morgen den Tag über bewölkt, maximal 16 Grad.
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2: Mit Yvonne Stolz.
3: Die Sparkasse Offenburg-Ortenau und die Sparkasse Kinzigtal schließen sich zum Jahreswechsel zusammen. Sie werden zur Sparkasse Ortenau. Filialschließungen sind nicht geplant. Eine Panne an einem Wartungsfahrzeug hat heute Morgen dafür gesorgt, dass der Wolfacher Reuterberg-Tunnel deutlich länger gesperrt war als geplant. Eigentlich sollte die nächtliche Wartung und Reinigung bis 5 Uhr abgeschlossen sein. Bis das Fahrzeug abgeschleppt war, dauerte es bis 7.15 Uhr. Bei einer Wohnungsdurchsuchung in Zell unter Hammersbach hat die Polizei heute Morgen einen verwahrlosten Hund gefunden und das Veterinäramt eingeschaltet. Der Grund für die Durchsuchung war ein Ermittlungsverfahren. Details wurden nicht bekannt. Einfach näher dran an die Region. Jetzt Deutschland und die Welt mit Gregor Moser.
4: Die Bundesregierung hat einen Gesetzentwurf gegen digitale Gewalt beschlossen. Vorgesehen sind neue Straftatbestände, etwa für sexualisierte Deepfakes, digitalen Voyeurismus, Cyberstalking und bestimmten Identitätsmissbrauch. Lea Matschulat berichtet aus Berlin.
5: Wer eine nackte Frau ungefragt am Strand fotografiert oder einen nackten Mann ohne Erlaubnis in der Sauna filmt, macht sich künftig strafbar, wenn das Gesetz dann in Kraft tritt. Und wer sich Bilder einer realen Vergewaltigung ansieht oder auf dem Laptop oder in der Cloud hat, das alles wird zur Straftat. Bestraft wird künftig auch, wer unter dem Namen eines anderen Dinge im Netz

0: verbreitet, die dem Ansehen dieses Menschen schaden können.
1: Weltweit und auch in Berlin erinnern Spitzenpolitiker an den Terrorangriff der Hamas vor 3 Jahren in Israel. Im Bundestag hat Parlamentspräsidentin Klöckner zum Kampf gegen Antisemitismus aufgerufen. Es liege an jedem, dies im eigenen Alltag zu tun, vor der Haustür, am Arbeitsplatz, in der Freizeit. Auch Bundespräsident Steinmeier kritisierte den wachsenden Antisemitismus, erinnerte aber auch an die Toten und das Leid im Gazastreifen infolge des israelischen Krieges. Der Anwalt von Ex-BND-Präsident Hanning weist die Spionagevorwürfe gegen seinen Mandanten zurück. Hanning sei zwar im Besitz vertraulicher Unterlagen gewesen, habe die Informationen aber nicht zum Nachteil Deutschlands weitergegeben, schon gar nicht gegen Bezahlung, so der Anwalt. Die Bundesanwaltschaft wirft dem 80-Jährigen unter anderem geheimdienstliche Agententätigkeit und versuchten Landesverrat vor. Er sitzt in Untersuchungshaft. Der Chemie-Nobelpreis geht an den Franzosen Henri Cargon und den Japaner Kenzo Sohai. Das hat die Königlich-Schwedische Akademie der Wissenschaften mitgeteilt. Die beiden haben chemische Effekte entdeckt, die für die Herstellung von Arzneimitteln wichtig sind.
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4: Es geht los mit der A5 Basel Richtung Karlsruhe. Zwischen Raststadt Nord und dem Dreieck Karlsruhe einmal 2 Kilometer Stau vor Ettlingen. Dann läuft's ein Stück und dann einmal zwischen Ettlingen und dem Dreieck Karlsruhe nochmal 3 Kilometer Stau. Die A8 Karlsruhe Richtung Stuttgart. Zwischen Pforzheim West und Süd mehrere Unfälle in beide Richtungen, jeweils 5 Kilometer Stau. B33 Offenburg Richtung Gengenbach. Zwischen Messe und Elgersweier staut es sich und auch in der Gegenrichtung Höhe Gifhorn stockend. B294 Haslach-Hausach in beide Richtungen stockender Verkehr. Und B415 Autobahnzubringer Lahr statt einwärts Stau vor der Ortenaubrücke.
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4: Blitzer stehen in Aachen an der Hauptstraße Freiburg-Gildfortallee, Kippenheim-Keltenstraße, Malberg-Kirchstraße und in Wolfach am Ortsausgang Richtung Schiltach. Tempo 50. Kommt gut an.
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0: Erinnert ihr euch noch an das Gespräch mit Diana in Gengenbach? Das haben wir vor kurzem geführt, weil sie sammelt für den größten Charity-Flohmarkt in ganz Süddeutschland. Aber das hat sie gemacht bei sich zu Hause in Gengenbach in der Garage. Ich wollte ja wissen, wie viele LKW-Ladungen an Sachen für diesen Flohmarkt sind allein bei Diana in Gengenbach zusammengekommen.
1: Jetzt am Montag wird der

0: der LKW abgeholt. Und ja, da kommen dann Familien, eine Familie aus Nordrach, da ist die Oma verstorben. Die haben 52 Kartons in einem kleinen Lieferwagen gebracht. Da war ich dann schon mal kurz überfordert. Aber es gibt ja auch Planen und zeitnah kommt immer der LKW, wenn ich den dann rufe und dann werden die Sachen wieder geholt.
1: Okay, weil das ist alles also bei dir zu Hause.
0: Also sonst wird es bei mir ja richtig schlimm aussehen. Also manchmal sieht es auch schlimm aus, aber der LKW und ich stehen in guter Verbindung.
1: Diana ist nur eine von vielen Helferinnen und Helfern. Jetzt am Wochenende könnt ihr dann hin, diesen riesen Flohmarkt besuchen. Ich hatte gar keine Vorstellung, wie groß es ist. Unser Moritz Hebting vor Ort im Europapark dabei. Beim Aufbau, da sind die jetzt am Räumen, am Machen, am Sortieren. Was es da alles geben wird, hören wir gleich auf Hitradio.

0: Jetzt zahlt übrigens überhaupt keinen Eintritt. Der ist komplett frei beim größten Charity-Flohmarkt in Süddeutschland. Europapark Rust in den Gärtnereihallen jetzt am Wochenende. Ich hatte keine Ahnung, wie groß es wird. Der gesamte Erlös geht ja dann an die Stiftung von Marianne Mack. Moritz Hebding beim Aufbau, der läuft ja jetzt schon und wird noch Tage dauern.
1: Das hier ist bestimmt unnormal rar.
2: Was?
1: Ich brauche nämlich einen neuen Fahrradhelm und schau mal hier an diesem Laufrad.
2: Das ist jetzt ein schöner Kinderhelm.
1: Ja.
2: Wir haben auch erwachsene Helme. Sollen wir dir einen suchen gehen?
1: Aber meinst du nicht, der steht mir?
2: Ah, super.
1: Ich fühle mich wie in so einem Wohnzimmer von meiner Oma. Marianne Mack, was würden Sie sagen, wie viele Häuser kann man allein mit dem, was man hier findet, einrichten?
3: Also ich glaube, eine halbe Stadt kann man mit einrichten. So viel Material haben wir da. Ich glaube, Sie finden hier alles. Vom Nippes, Pippes über Antiquität, über Möbel.

0: Kleider, Geschirr. Wir haben Schmuckabteilung, wir haben eine riesengroße Halle nur mit Kindersachen.
1: Für Fans, für Bares, für Rares, hier gibt es bestimmt viel rares Zeug, oder?
0: Ja, es ist erstaunlich, was alles aus diesen Kisten rauskommt.
1: Hi, wie ist dein Name?
2: Christina.
1: Was hast du mir denn mitgebracht?
3: Erzähl mir darüber ein bisschen was.
2: Ich habe 4 Kisten und es ist Vitrineninhalt, also Gläser, Porzellan und viele Sachen von meiner Mutter. Es sind Schätze dabei gewesen, auf jeden Fall.
1: Ich bin jetzt noch nicht so lange hier, aber ständig kommt jemand und bringt irgendwie noch mehr Kisten.
0: Wir sind total überladen, es ist unglaublich.
4: Durch alles gestopft.
1: Also die Tische stehen wirklich bis zum Ende durch. Es sind Regale an den Wänden. Hier an den Wertträgern vom Dach hängt auch was.
4: Du haben eine Lampe hier gehängt.
1: Was ist so dein Highlight?
4: Also für mich ist das auch Freude, wenn man das da macht. Das ist ein guter Zweck. Und da bin ich stolz drüber. Das machen wir jetzt schon im 15. Jahr. Und alle Jahre ist das für mich ein Pläsier.
5: Und der Erlös, der geht an Familien und Kinder in Not. Man kann auch noch Sachen spenden für den Flohmarkt, wenn man was hat. Da einfach hinfahren, abgeben geht an der Gärtnerei des Europapark und am Wochenende, Samstag und Sonntag eben in den Hallen dort der Flohmarkt. Parkplätze gibt es kostenlos und es startet jeweils um 10 Uhr.
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2: Immer mehr hören uns auch im Raum Freiburg. Genau in Freiburg gerade der Robin. Und auch Freiburg hat ein Wetter. 22 Grad, leichte Wolken. In Offenburg ist es etwas wärmer. 24 noch bewölkt bei Dominik. Heute Abend können schon die ersten Tropfen runterkommen. Morgen dann frische 16 Grad in der Spitze und immer mal Regen.
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2: 17.30 Uhr und hier ist Yvonne Stolz.
3: Die Sparkasse Offenburg-Ortenau und die Sparkasse Kinzigtal schließen sich zum Jahreswechsel zusammen. Sie werden zur Sparkasse Ortenau. Die 45 Trägerkommunen haben der Fusion zugestimmt. Jürgen Rieksinger ist Vorstandsvorsitzender der Sparkasse Offenburg-Ortenau.
4: Der wichtigste Grund für mich ist das Thema Demografie, Arbeitnehmer, weil uns in den nächsten 10 Jahren knapp 250 Mitarbeiter dann auch verlassen werden. Das sind alles die Babyboomer-Generationen und insofern muss ich ja dann auch gucken, wo steht dann unsere neue Sparkasse in 10 Jahren, und deshalb war dann auch der Schritt, auf Kinzigtal dann auch zuzugehen, ein richtiger.
3: Filialschließungen sind durch den Zusammenschluss nicht geplant. Nach einem Einbruch in ein Autohaus in Aachen ist ein bereits polizeibekannter 40-Jähriger jetzt in U-Haft. Der Deutsche soll gestern früh gegen 5 Uhr in die Firmenwerkstatt in der von Dreisstraße eingestiegen sein.
5: Neben mehreren Laptops wurde ein Tablet und ein Diagnosegerät gestohlen. Gegen 7 Uhr rief ein Zeuge die Polizei. Er hatte in der Großweiler Straße einen Mann gesehen, der einen vollbepackten Rollwagen schob. Darauf waren 4 Kompletträder und 4 Autoreifen, inklusive des anderen Diebesguts. Auf Antrag der Staatsanwaltschaft kam der Mann heute hinter Gittern. Regina Bruch, Nachrichtenredaktion.
3: Ihr habt es heute Morgen bei uns im Verkehrsservice gehört. Der Wolfacher Reuterberg-Tunnel war länger gesperrt als geplant. Eigentlich wird er momentan nachts zwischen 20 und 5 Uhr gewartet und gereinigt. Laut Landratsamt hatte kurz vor der Freigabe heute früh aber ein Wartungsfahrzeug eine Panne. Ein Abschleppunternehmen musste kommen und es bergen. Bis 7.15 Uhr wurden die Autos durch Wolfach umgeleitet mit entsprechendem Stau. Die Wartung und Reinigung des Tunnels dauert noch 2 Nächte lang. Sie hatten offenbar eine Leiter von der Baustelle gegenüber geklaut und kamen so durch ein gekipptes Fenster ins Gebäude. Unbekannte sind in ein Restaurant in der Offenburger Kittelgasse eingebrochen. Sie stahlen in der Nacht zum Dienstag die Tageseinnahmen und Wechselgeld. Ob sie noch mehr Beute gemacht haben, wird derzeit noch ermittelt. Der Gesamtschaden wird aber auf mehrere tausend Euro geschätzt. Die Polizei sucht jetzt Zeugen.
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2: Da ist viel los. Wir sortieren es der Reihe nach. Starten mit der A5 Karlsruhe Richtung Basel. Ein Unfall auf dem Beschleunigungsstreifen in der Einfahrt Karlsruhe Süd. Bitte aufpassen. Jetzt die A5 Basel Richtung Karlsruhe. Zwischen Rastatt und

0: Ort und Ettlingen Unfall. Autobahn ist derzeit voll gesperrt in Fahrtrichtung Karlsruhe. Die letzte staufreie Ausfahrt ist Rastatt Süd. Auch in der Gegenrichtung haben wir aktuell 4 Kilometer Stau zwischen Ettlingen und Rastatt Nord. Die A8 Karlsruhe Richtung Stuttgart. Zwischen Pforzheim West und Pforzheim Süd mehrere Unfälle. In beide Richtungen haben wir jeweils 7 Kilometer Stau. Die B33 Offenburg Richtung Gengenbach zwischen Messe und Elgersweier durch die Baustelle Stau und das wirkt sich auch aus im Industriegebiet von Elgersweier. Dann noch die B294 Haslach-Hausach, stockend in beide Richtungen, Bauarbeiten und die B415 Autobahnzubringer Lahrstadt einwärts, knapp 1 Kilometer Stau vor der Ortenaubrücke.
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0: Wo es dann läuft, stehen Blitzer. Achtung in Aachen an der Hauptstraße, Tempo 30. In Freiburg, Guildfortallee, 60er-Bereich. In Malberg steht ein Blitzer an der Kirchstraße, 30 erlaubt. Und in Wolfach am Ortsausgang Richtung Schiltach. So, jetzt haben wir es für den Moment. Habt ihr noch mehr oder wollt was abmelden? WhatsApp 01731043311. Haltet durch.
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2: Wir gehen nach Ettenheim. Eine knappe 500.000 Euro Fördergeld. Wow, so viel hat die Mediathek dort bekommen. Ich rechne mal um, das sind 69.500 Netflix-Standard-Abos. Kann man eine Menge mit anfangen mit der Kohle. Das sagt auch Anita Nubolin von der Mediathek in Ettenheim.
3: Wir in Ettenheim freuen uns über die zusätzlichen Fördermittel, um die neue Mediathek oder um das ganze Haus umbauen und dann eröffnen zu können. Das gibt einen großen Mehrwert für die Stadt Ettenheim, für den Stadtkern. Es stärkt die soziale Infrastruktur und schafft einfach einen wunderschönen Begegnungsort.
2: Mediathek heißt ja nicht nur Bibliothek, also mit Büchern, so wie wir das von früher kennen. Es gibt alle möglichen Medien dazu und auch Nützliches. Man kann sich sogar eine Nähmaschine da ausleihen, also wenn ich nähen könnte. Was gibt's denn jetzt konkret noch Neues?
3: Also die Gesamtförderung hat es einfach möglich gemacht, eine neue Verbuchungstechnik in der Mediathek zu installieren. Es gibt jetzt auch Angebote, wo Kinder, die zu Hause keine Konsole haben, hier die Möglichkeit einer Teilhabe bekommen und einfach auch mal spielen oder zocken dürfen. Wir haben Lernräume oder Arbeitsplätze, wo oft Schüler sitzen und zusammen ihre Hausaufgaben machen oder am Samstagmorgen fürs Monopoly kommen.
2: Also 500.000 Euro Fördergeld geht nach Ettenheim für die Mediathek und da passiert ganz viel.
1: Das war die gute Nachricht des Tages. 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

0: Immer noch sehr viel los auf den Straßen. Das ganz dicke Problem ist die A5 Basel Richtung Karlsruhe. Da haben wir eine Vollsperrung zwischen Rastatt Nord und Ettlingen nach einem Unfall. Letzte staufreie Abfahrt ist schon Rastatt Süd, wenn es irgendwie geht, den Bereich weit umfahren. Und alle Meldungen von den Straßen dann gleich um 18 Uhr für euch. 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

0: Smash Mouth. All-Star aus 1999, würdige ihn für die 90er. Nach neuen Wünsche fluppen weiter rein, zum Beispiel kriege ich gerade von Rainer geschickt. Waterfalls, TLC, packen wir auf die Liste für morgen früh.
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0: Polarluft zieht ran, hat ein Kollege gerade gesagt in der Redaktion. Wollen wir nicht gleich übertreiben, aber er hat schon recht, es dreht sich ab morgen so ein bisschen. Aktuell haben wir noch 23 Grad in Nesselried, ein paar Wolken hängen rum bei Sandy. Später am Abend kommen Tropfen runter, morgen über den Tag nur noch Maxiwerte um 16 Grad. Das ist dann diese Polarluft schon, die Norddeutschland aber für viel kälteres Wetter sorgen wird. Also wir werden die nächsten Tage immer so 16 bis 17 Grad erreichen, aber eben auch mal bewölkt und Regen. Ehrlicherweise, wir brauchen weiter jeden Tropfen.
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0: Um 18 Uhr mit Yvonne Stolz.
3: Nach den Durchsuchungen mehrerer Wohnungen und Geschäftsräume gestern ist heute gegen vier Männer Haftbefehl erlassen worden. Es geht um Drogenhandel im großen Stil. Unter anderem 3,5 Kilo Kokain, mehr als 2 Kilo Marihuana und knapp 2 Kilo Haschisch sowie andere Drogen wurden beschlagnahmt, darunter auch Bargeld, Waffen und Uhren. Die Stadt Bühl will das Krankenhausareal vom Klinikum Mittelbaden kaufen. Der Gemeinderat hat den entsprechenden Grundsatzbeschluss gefasst. Auf dem Gelände sollen Pflegeplätze und altersgerechter Wohnraum entstehen. Bei einer Wohnungsdurchsuchung in Zell unter Hammersbach hat die Polizei heute Morgen einen verwahrlosten Hund gefunden und das Veterinäramt eingeschaltet. Der Grund für die Durchsuchung war ein Ermittlungsverfahren. Details dazu wurden nicht bekannt. Einfach näher dran an die Region. Jetzt Deutschland und die Welt mit Gregor Moser.
4: Mit Gedenkveranstaltungen wird heute weltweit an den Terrorangriff der islamistischen Hamas auf Israel vor 3 Jahren erinnert. Auch in Deutschland, unter anderem im Bundestag in Berlin. Mehr von Ronny Thorau.
5: Vor einer Parlamentssitzung ergriff Bundestagspräsidentin Julia Klöckner das Wort, erinnerte an das Leid, das der Hamas-Terror vor 3 Jahren ausgelöst habe.
6: Der 7. Oktober, der hat sich tief in das Leben der Überlebenden und der Angehörigen eingegraben.
5: In Israel wurde heute den ganzen Tag an den Terror vor 3 Jahren erinnert. Es gab aber auch Demonstrationen, bei denen Menschen eine staatliche Untersuchungskommission forderten, etwa zu Versäumnissen von Politik- und Sicherheitsbehörden vor dem Hamas-Angriff.
4: Wir sind gedanklich noch einmal in Berlin. Da trifft sich jetzt am Abend der Koalitionsausschuss, um sich über die anstehenden Reformen auszutauschen. Unter anderem wollen Union und SPD über einen Zeitplan für Beschlüsse zu Rente und Steuern sprechen. Auch die Wahl des Landtagspräsidenten in Sachsen-Anhalt gestern wird ein Thema sein. Es gibt den Verdacht, dass auch CDU-Abgeordnete für den AfD-Politiker Rausch gestimmt haben. Das Erstellen von Deepfake-Pornos, Cyberstalking oder auch Identitätsmissbrauch. All das und noch weitere Taten sollen in Zukunft strafbar sein. Das Bundeskabinett hat dazu einen Gesetzentwurf gegen digitale Gewalt beschlossen. Der sieht auch eine Strafe vor, wenn man zum Beispiel heimlich Fotos von anderen in der Sauna macht. Mehr Geld für die deutschen Autobahnen stellt die Bundesregierung bereit. Die bundeseigene Autobahngesellschaft soll mehr Spielraum bekommen, um mehr und schneller in Sanierung sowie Aus- und Neubau zu investieren. Ab 2027 soll die Autobahn GmbH Kredite aufnehmen können.

0: Ab 2028 soll sie zudem über einen Anteil aus den Einnahmen der Lkw-Maut zurückgreifen können.
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4: Es ist 4:04 und für die Uhrzeit echt viel los. Wir beginnen mit der A5 Basel Richtung Karlsruhe zwischen Rastatt Nord und Ettlingen. Unfall. Die Autobahn ist derzeit voll gesperrt in Fahrtrichtung Karlsruhe. Letzte staufreie Ausfahrt ist Rastatt Süd. Wenn es geht, den Bereich komplett umfahren. Auch in der Gegenrichtung haben wir aktuell 4 Kilometer Stau zwischen Ettlingen und Rastatt Nord. Dann die A8 Karlsruhe Richtung Stuttgart. Zwischen Pforzheim West und Süd mehrere Unfälle in beide Richtungen, jeweils 6 Kilometer Stau. In Fahrtrichtung Stuttgart aktuell eine Vollsperrung kommt dazu. B33 Offenburg Richtung Gengenbach zwischen Messe und Elgersweier Stau. B294 Haslach-Hausach in beide Richtungen stocken durch Bauarbeiten, wird aber weniger. Und auch die B415 Autobahnzubringer Lahr blinkt noch stadteinwärts. Stau vor der Ortenaubrücke war vorhin aber auch schon mal doppelt so schlimm.
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4: Aktuelle Blitzer stehen in Dundenheim an der Langmattenstraße, Malberg, Kirchstraße und Wolfach am Ortsausgang. Fahrt Richtung Schiltach, da dürft ihr 50 fahren. Noch was entdeckt, dann gern durchrufen 0800 504 33 11. Haltet durch und kommt gut an.
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1: Machen wir morgen von 9 bis 10 eine ganze Stunde nur eure Wünsche. Vogelwilde Mischung kommt zustande per WhatsApp 01731043311. Klaus Muth hier bei mir. Hi.
2: Ja, ich freue mich. 90er ist super. Das ist genau unser Jahrzehnt, oder Alex?
1: Mhm. Ich habe ja mit Selina aus der Redaktion was ausprobiert. Sie ist in den 2000ern geboren. Und wir hören mal rein. Komm, da kriegt man schon Gefühle. Aber dieser angestrengte Blick in den Augen der Gegenüber bei Selina.
3: Ja, ich habe Gefühle, aber halt keine Werbungsgefühle.
1: Da ist ein Schiff dabei. Was wird hier beworben?
3: Da ist ein Schiff dabei.
1: Ich sag dir, es hat Spaß gemacht, war aber nicht immer gesund.
4: Bex, Spitzenpilsener von Welt.
1: Weißt du Bescheid?
3: Warum so viel Bierwerbung und warum macht diese Bierwerbung so Laune?
1: Ja. Hä? Aha. Soll ja Laune machen, die 90er nach 9 morgen mit euren Wünschen. Klaus, in den 90ern hat Werbung eine Riesenrolle gespielt für Musik. Viele Hits wurden erst durch Werbespots zu Hits, aber du hast noch einen krasseren Fall.
2: Das hat ja nicht nur in den 90ern angefangen, sondern in den 80ern. Like Eyes in the Sunshine zum Beispiel, nur mal so ganz nebenher. Aber der krasseste Fall ist tatsächlich eine Levi's-Werbung. Stillskin Inside. Den Titel kennt man, wenn man ihn hört, sofort. Und wer in den 90ern groß geworden ist, verbindet den natürlich auch mit der Werbung. Und warum der so krass ist, ist die Tatsache, dass eigentlich ein Komponist diesen Song gemacht hat, explizit für die Werbung, und sich danach eine Band gesucht hat und gesagt hat, hey, den müssen wir auch sauber als Band, als Popsong rausbringen.
1: Das Ding ging steil. Leute wollten wissen, absolut, wer ist die Band? Wir wollen die sehen.
2: Ja.
1: Spot war auch sehenswert. 40 Sekunden lang in Schwarz-Weiß. Ein gestählter, trainierter junger Mann badet im See irgendwo im Wilden Westen. Pferd ist angeleint und zwei junge Frauen gucken so schüchtern um die Ecke und er hebt sich mit dem nackten Oberkörper die Perlenrinnen herunter. Immer weiter, immer weiter. In letzter Sekunde wird klar.
2: Alex, du machst Gedanken.
1: Er trägt eine. Eine Levi's, wie du sagst. Meinst du sagen Levi's?
2: Ja, Levi's ist der deutsche Ausdruck. Ja. Levi's ist halt das. Ist ja wurscht, wie man es ausdrückt. Es geht ja darum, dass einfach coole Mucke gelaufen ist in den Werbespots.
1: Stillskin. Inside. Auf Hitradio.
2: Punkt.

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0: Mann, wir haben weiter eine Vollsperrung der A8 in Fahrtrichtung Stuttgart, Höhe Pforzheim, und eine Vollsperrung der A5 in Fahrtrichtung Karlsruhe, kurz hinter Raststadt Nordmarius. Du bist in dem Bereich unterwegs.
1: Ahoi Leute. Durch die Vollsperrung auf der A5 Richtung Karlsruhe nach Raststadt Nord ist die Umgehungsstrecke durch den Tunnel Raststadt auch überlastet. Der komplette Tunnel ist Stau. Circa 2 Kilometer vor der Ampelkreuzung B36. Dauert ewig. Ciao, Marius.
0: Puh, wir dröseln das direkt nach den Nachrichten für euch auf, wo im Moment die Staus und Behinderungen sind.
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0: Wetter. Flinkes Wetter mit Markus in La Sulz, 23 Grad und Wolken, Sasbach 22 Grad bewölkt. Meldet Carola, später am Abend können ein paar Tropfen runterkommen. Morgen den ganzen Tag immer mal Regen möglich bei Maxi-Werten um 16 Grad.
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0: Um 18.30 Uhr mit Yvonne Stolz.
4: Mehrere Wohnungen und Geschäftsräume sind gestern in der Ortenau durchsucht worden. Dabei wurden mehrere Kilo Drogen beschlagnahmt. 4 Männer kamen heute in U-Haft.
5: Insgesamt rund 3,5 Kilo Kokain, 2,3 Kilo Marihuana, 1,8 Kilo Haschisch, 800 Gramm Amphetamin und weitere Drogen wurden sichergestellt. Außerdem wurden Bargeld, Waffen und teure Uhren beschlagnahmt. Bei den festgenommenen Männern handelt es sich um 3 Deutsche und einen deutsch-russischen Staatsbürger, alle zwischen 21 und 40 Jahren. An dem Einsatz gestern waren über 100 Polizisten und Spezialkräfte beteiligt. Die Durchsuchungen waren in Offenburg, in der nördlichen Ortenau und im Kinzigtal. Helmer Litzke, Nachrichtenredaktion.
4: Die Ettenheimer Mediathek bekommt 486.000 Euro vom Land Baden-Württemberg. Das Geld kommt aus dem Förderprogramm Soziale Integration im Quartier. Anita Nuvolin von der Mediathek.
6: Wir in Ettenheim freuen uns über die zusätzlichen Fördermittel, um die neue Mediathek oder um das ganze Haus umbauen und dann eröffnen zu können. Das gibt einen großen Mehrwert für die Stadt Ettenheim, für den Stadtkern. Es stärkt die soziale Infrastruktur und schafft einfach einen wunderschönen Begegnungsort.
4: Insgesamt fördert das Land in diesem Jahr 45 Städte und Gemeinden mit rund 16,6 Millionen Euro. Die Stadt Bühl will das Krankenhausareal für knapp 16 Millionen Euro vom Klinikum Mittelbaden kaufen. Der Gemeinderat hat dafür einen Grundsatzbeschluss gefasst. Nach dem Ende des Klinikbetriebs zum Jahresende sollen auf dem Gelände unter anderem Pflegeplätze und altersgerechter Wohnraum entstehen. Ein konkretes Konzept und ein Investor stehen allerdings noch nicht fest. Zunächst soll geprüft werden, ob das Krankenhausgebäude saniert oder abgerissen und neu bebaut werden soll.
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0: Also, jetzt starten wir mit der A5 Basel Richtung Karlsruhe. Großes Schlamassel da zwischen Rastatt Nord und Ettlingen. Unfall. Autobahn ist weiterhin voll gesperrt. Die letzte staufreie Ausfahrt ist Rastatt Süd. Auch in der Gegenrichtung haben wir aktuell 4 Kilometer Stau zwischen Ettlingen und Rastatt Nord. Und außerdem sind natürlich die B3 und B36 wegen der Autobahnsperrung komplett überlastet, besonders in Richtung Karlsruhe. Die A8 Karlsruhe Richtung Stuttgart zwischen Pforzheim West und Pforzheim Süd. Mehrere Unfälle in Fahrtrichtung Stuttgart ist die A8 aktuell Höhe Pforzheim voll gesperrt. Wir haben in beide Richtungen 6 Kilometer Stau. Oh, das war's dann aber. Die 33 Offenburg Richtung Gengenbach ist inzwischen zwischen Messe und Elgersweier 2-3 Minuten, die ihr da länger braucht.
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0: Blitzer stehen in Dundenheim an der Langmattenstraße, Malberg-Kirchstraße, Malsch kommt neu rein, die Waldbrechtstraße und in Wolfach aufpassender Mordsausgang Richtung Schiltach. 50er-Zone, kommt gut und sicher an und haltet durch.
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0: Andi aus der Hitradio Morning Show.
1: Hello.
0: Schätzfrage, was glaubst du, wie viel Prozent von unserem Schwarzwald-Adventskalender sind inzwischen online verkauft?
1: 84,8%. Grobe Schätzung.
0: Der Mann hat gespickt.
1: Nee, tatsächlich nicht. Der Chef hat uns nur so eine kleine Wasserstandsmeldung an die Wand gemalt letzte Woche. Da waren es, glaube ich, 80%. Und das habe ich einfach so ein bisschen aufgerundet.
0: Also es sind 85%, betrifft natürlich den Online-Shop. Es kommen dann in ein paar Wochen in die Geschäfte auch noch weitere. Aber wenn die wechseln, sind sie alle weg drin. Jedes Mal ja eine limitierte Diddle-Figur. Mhm. Und natürlich die Kultfiguren Schwarzwald Marie mit ihrem
1: Hannes. Und beeilt euch. Wir wissen ja heutzutage nicht, wie lange Ehen halten. Nächstes Jahr sind sie vielleicht schon gar nicht mehr verheiratet.
0: Nächste Schätzfrage. Wie viele Baustellen haben wir im Moment in der Ortenau?
1: Zu viele.
0: Das ist viel zu viele. Wie die Pilze aus dem Boden. Ich habe den Überblick verloren.
1: Ja. Deswegen haben wir unseren Verkehrsservice. Und das ist morgens mittlerweile die meiste Arbeit. Du, hier Baustelle, da Baustelle. Ja. Dann gibt es deswegen Stau. Hier wegen dieser Baustelle auf der B33 haben wir morgen Stau bis nach Langhurst. Das ist ungefähr 48 Landkreise weiter, grob geschätzt. Also,
0: was hast du morgen früh vor?
1: Jede Menge. Jetzt hier die dunkle Jahreszeit steht bevor. Ich habe ein paar Tipps gegen Herbstblues. Dann haben wir natürlich unseren letzten Kandidatencheck morgen früh. Ist ja OB-Wahl in Offenburg. Und dann ist Donnerstag, das heißt 90er nach 9.
0: Dann schalten wir jetzt schon den Wunschbutton frei per WhatsApp. Eure Wünsche rein, da geht ja mal wieder alles. Morgen eine Stunde von 9 bis 10, die 90er nach 9 bei Andi.
1: Ich freue mich.

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2: Und wir starten in Windschlick. Da sind es noch 21 Grad. Ann-Christine meldet es ins Studio. Die Wolken seien locker und da hat sie auch recht. Die werden aber am Abend immer dichter. Im Vereinzelt kommen dann schon ein paar Spritzer runter. Morgen immer mal Regen dabei bei Topwerten um 16 Grad.
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2: Um 19 Uhr mit Ivan Stolz.
3: Nach den Durchsuchungen mehrerer Wohnungen und Geschäftsräume gestern in der Ortenau ist heute gegen 4 Männer Haftbefehl erlassen worden. Es geht um Drogenhandel im großen Stil. Unter anderem 3,5 Kilo Kokain, mehr als 2 Kilo Marihuana und knapp 2 Kilo Haschisch wurden beschlagnahmt, darunter auch Bargeld, Waffen und teure Uhren. Das Land Baden-Württemberg unterstützt die Ettenheimer Mediathek mit 486.000 Euro. Das Geld kommt aus dem Förderprogramm Soziale Integration im Quartier. Unbekannte sind in ein Restaurant in der Offenburger Kittelgasse eingestiegen. Sie klauten die Tageseinnahmen und Wechselgeld. Ins Gebäude kamen sie offenbar mit Hilfe einer Leiter von einer gegenüberliegenden Baustelle durch ein gekipptes Fenster. 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Jetzt Deutschland und die Welt mit Gregor Moser.
4: Sicherheitsbehörden haben nach Angaben der nordrhein-westfälischen Landesregierung im Ausland ein Mitglied der russischen Hackergruppe Chilin festgenommen. Dabei handelt es sich um eines der bekanntesten und aggressivsten Hackernetzwerke weltweit. Ronny Thorau berichtet.
5: Der festgenommene 28-jährige Russe sei einer der führenden Köpfe der Hackergruppe Chilin, so NRW-Innenminister Reul. Ermittler des Landeskriminalamtes hätten die Hackergruppe infiltriert und monatelang überwacht. Schließlich habe der 28-Jährige im Mai in Japan Urlaub machen wollen. Dort sei er in Tokio festgenommen und inzwischen nach Deutschland ausgeliefert worden. Die Hackergruppe habe weltweit tausende Unternehmen erpresst, in Deutschland 150 und Milliarden an Lösegeldforderungen gestellt.
4: Änderungen im Strafrecht hat die Bundesregierung auf den Weg gebracht, zum Beispiel um die Herstellung sexualisierter Deepfakes zu verbieten, also durch KI produzierte Darstellungen. Auch soll das heimliche Filmen anderer in der Sauna oder am Strand künftig mit einer Freiheitsstrafe von bis zu 2 Jahren oder einer Geldstrafe geahndet werden. Genau 3 Jahre nach dem Massaker der Terrororganisation Hamas im Süden Israels hat Bundestagspräsidentin Klöckner zum Kampf gegen Antisemitismus aufgerufen. Auch die Kirchen in Deutschland zeigen sich solidarisch. Unter anderem die evangelische Kirche erinnert aber auch an das Leid der Palästinenser im Gazastreifen durch das israelische Militär. Der Anwalt von Ex-BND-Präsident Hanning weist die Spionagevorwürfe gegen seinen Mandanten zurück. Hanning sei zwar im Besitz vertraulicher Unterlagen gewesen, habe die Informationen aber nicht zum Nachteil Deutschlands weitergegeben, schon gar nicht gegen Bezahlung, so der Anwalt. Die Bundesanwaltschaft wirft dem 80-Jährigen unter anderem geheimdienstliche Agententätigkeit und versuchten Landesverrat vor. Er sitzt in Untersuchungshaft.
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2: Auf der A5 Basel Richtung Karlsruhe zwischen Rastatt Nord und Ettlingen. 5 Kilometer Stau. Die Sperrung ist zumindest aufgehoben. So ganz langsam sollte der Stau sich auflösen in der nächsten Stunde. Weiter mit der A8 Karlsruhe Richtung Stuttgart zwischen Pforzheim West und Ost. Auch 6 Kilometer Stau. Aber auch hier ist gerade eben die Vollsperrung aufgehoben worden. Langsam wird es dann besser. Allerdings auch in der Gegenrichtung. Stuttgart Richtung Karlsruhe 6 Kilometer Stau vor Pforzheim Ost.

0: Und gerade kommt noch rein die A5 Basel Richtung Karlsruhe. Da fängt es jetzt an mit dem Stau zwischen Lahr und Offenburg. 2 Kilometer sind es in Höhe Hoberg.
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0: Blitzer gibt's in Dundenheim an der Langmattenstraße, Malsch, Waldbrechtstraße und Wolfacher Mortsausgang in Richtung Schiltach. Tempo 50 kommt gut an.
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1: Ich bin Yvonne Stolz. Mehrere Wohnungen und Geschäftsräume sind gestern in der Ortenau durchsucht worden. Dabei wurden mehrere Kilo Drogen beschlagnahmt. Vier Männer kamen heute in U-Haft.
2: Insgesamt rund 3,5 Kilo Kokain, 2,3 Kilo Marihuana, 1,8 Kilo Haschisch, 800 Gramm Amphetamin und weitere Drogen wurden sichergestellt. Außerdem wurden Bargeld, Waffen und teure Uhren beschlagnahmt. Bei den festgenommenen Männern handelt es sich um drei Deutsche und einen deutsch-russischen Staatsbürger, alle zwischen 21 und 40 Jahren. An dem Einsatz gestern waren über 100 Polizisten und Spezialkräfte beteiligt. Die Durchsuchungen waren in Offenburg, in der nördlichen Ortenau und im Kinzigtal. Helmer Litzke, Nachrichtenredaktion.
1: Die Sparkasse Offenburg-Ortenau und die Sparkasse Kinzigtal schließen sich zum Jahreswechsel zusammen. Sie werden zur Sparkasse Ortenau. Die 45 Trägerkommunen haben der Fusion zugestimmt. Jürgen Rieksinger ist Vorstandsvorsitzender der Sparkasse Offenburg-Ortenau.
3: Der wichtigste Grund für mich ist das Thema Demografie. Arbeitnehmer, weil uns in den nächsten 10 Jahren knapp 250 Mitarbeiter dann auch verlassen werden. Das sind alles die Babyboomer-Generation. Und insofern muss ich ja dann auch gucken, wo steht dann unsere neue Sparkasse in 10 Jahren. Und deshalb war dann auch der Schritt, auf Kinzigtal dann auch zuzugehen, ein richtiger.
1: Auch die Kunden profitieren laut Rieksinger von der Fusion.
3: Wir werden haben eine Generationenberatung, also wie wird Vermögen dann auch übertragen. Wir werden auch ganz andere Kredittranchen, also die Kredite an sich werden ganz andere Größenordnungen erreichen können. Also wirklich gut für unsere mittelständische Wirtschaft.
1: Filialschließungen sind nicht geplant. Mindestens 70.000 Euro Schaden, aber keine Verletzten. Bei einem Autobrand in Kehl-Goldscheuer ist am Dienstagabend auch das Friseurgeschäft daneben stark beschädigt worden. Inzwischen hat die Polizei Hinweise darauf, dass der Mercedes zum Zeitpunkt des Brandes möglicherweise nicht versichert war. Die Ermittlungen dazu laufen aber noch. Der Wagen brannte komplett aus. Am Friseurgeschäft wurden durch die Flammen unter anderem die Außenfassade, die Scheiben und eine Markise beschädigt. Die Stadt Bühl will das Krankenhausareal für knapp 16 Millionen Euro vom Klinikum Mittelbaden kaufen. Der Gemeinderat hat dafür einen Grundsatzbeschluss gefasst. Nach dem Ende des Klinikbetriebs zum Ende des Jahres sollen auf dem Gelände unter anderem Pflegeplätze und altersgerechter Wohnraum entstehen. Ein konkretes Konzept und ein Investor stehen allerdings noch nicht fest. Zunächst soll geprüft werden, ob das Krankenhausgebäude saniert oder abgerissen und neu bebaut werden soll.
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1: Ich bin Gregor Jose Moser. Im Kanzleramt in Berlin sind die Spitzen von Union und SPD zu Beratungen zusammengekommen. Bei verschiedenen geplanten Reformen gibt es noch Redebedarf. Für zusätzlichen Druck sorgen die Wahlerfolge der AfD. Jan-Henner Reitze berichtet.
2: Ein Bekenntnis, den eigentlich schon abgesprochenen Reformkurs auch durchzuziehen, das erwartet Kanzler Merz von den Gesprächen wieder einmal, muss man sagen, denn schon mehrfach hatten Union und SPD versprochen, nicht mehr zu streiten, sondern zu liefern. Auch um der AfD den Wind aus den Segeln zu nehmen und Vertrauen in die Politik zurückzugewinnen. Aber es hakt weiter an vielen Stellen. Bei der Rentenreform fehlt immer noch ein Gesetzentwurf. Bei Plastik- oder Zuckersteuer gehen der Union die Pläne aus der SPD zu weit.
1: Die Bundesregierung will härter gegen digitale Gewalt vorgehen. Das Kabinett hat einen Gesetzentwurf von Justizministerin Hubig beschlossen. Geplant sind neue Straftatbestände für zum Beispiel sexualisierte Deepfakes, Cyberstalking und bestimmten Identitätsmissbrauch, etwa über Fake-Profile auf Social Media. Mehr Geld für die deutschen Autobahnen stellt die Bundesregierung bereit. Die bundeseigene Autobahngesellschaft soll mehr Spielraum bekommen, um kräftiger und schneller in Sanierung sowie Aus- und Neubau zu investieren. Ab kommendem Jahr soll die Autobahn GmbH dafür Kredite aufnehmen dürfen. Die deutsche Fußballnationalmannschaft rutscht in der FIFA-Weltrangliste weiter ab. Die DFB-Auswahl liegt jetzt auf Platz 13, einen Rang schlechter als nach dem WM-Aus im 16. Finale. Unter dem neuen Bundestrainer Jürgen Klopp hat Deutschland in 4 Nations League-Spielen nur einen Sieg geholt. Allerdings hatte Klopp auch einen XXL-Kader berufen, um erst einmal Orientierung für die Zukunft zu bekommen.
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1: Ich bin Yvonne Stolz. Mehrere Wohnungen und Geschäftsräume sind gestern in der Ortenau durchsucht worden. Dabei wurden mehrere Kilo Drogen beschlagnahmt. Vier Männer kamen heute in U-Haft.
2: Insgesamt rund 3,5 Kilo Kokain, 2,3 Kilo Marihuana, 1,8 Kilo Haschisch,

0: 800 Gramm Amphetamin und weitere Drogen wurden sichergestellt. Außerdem wurden Bargeld, Waffen und teure Uhren beschlagnahmt. Bei den festgenommenen Männern handelt es sich um 3 Deutsche und einen deutsch-russischen Staatsbürger, alle zwischen 21 und 40 Jahren. An dem Einsatz gestern waren über 100 Polizisten und Spezialkräfte beteiligt. Die Durchsuchungen waren in Offenburg, in der nördlichen Ortenau und im Kinzigtal. Helmer Litzke, Nachrichtenredaktion.
1: Die Sparkasse Offenburg-Ortenau und die Sparkasse Kinzigtal schließen sich zum Jahreswechsel zusammen. Sie werden zur Sparkasse Ortenau. Die 45 Trägerkommunen haben der Fusion zugestimmt. Jürgen Rieksinger ist Vorstandsvorsitzender der Sparkasse Offenburg-Ortenau.
2: Der wichtigste Grund für mich ist das Thema Demografie. Arbeitnehmer, weil uns in den nächsten 10 Jahren knapp 250 Mitarbeiter dann auch verlassen werden. Das sind alles die Babyboomer-Generationen. Und insofern muss ich ja dann auch gucken, wo steht dann unsere neue Sparkasse in 10 Jahren. Und deshalb war dann auch der Schritt, auf Kinzigtal dann auch zuzugehen, ein richtiger.
1: Auch die Kunden profitieren laut Rieksinger von der Fusion.
2: Wir werden haben eine Generationenberatung, also wie wird Vermögen dann auch übertragen. Wir werden auch ganz andere Kredittranchen, also die Kredite an sich werden ganz andere Größenordnungen erreichen können. Also wirklich gut für unsere mittelständische Wirtschaft.
1: Filialschließungen sind nicht geplant. Mindestens 70.000 Euro Schaden, aber keine Verletzten. Bei einem Autobrand in Kehl-Goldscheuer ist am Dienstagabend auch das Friseurgeschäft daneben stark beschädigt worden. Inzwischen hat die Polizei Hinweise darauf, dass der Mercedes zum Zeitpunkt des Brandes möglicherweise nicht versichert war. Die Ermittlungen dazu laufen aber noch. Der Wagen brannte komplett aus. Am Friseurgeschäft wurden durch die Flammen unter anderem die Außenfassade, die Scheiben und eine Markise beschädigt. Die Stadt Bühl will das Krankenhausareal für knapp 16 Millionen Euro vom Klinikum Mittelbaden kaufen. Der Gemeinderat hat dafür einen Grundsatzbeschluss gefasst. Nach dem Ende des Klinikbetriebs zum Ende des Jahres sollen auf dem Gelände unter anderem Pflegeplätze und altersgerechter Wohnraum entstehen. Ein konkretes Konzept und ein Investor stehen allerdings noch nicht fest. Zunächst soll geprüft werden, ob das Krankenhausgebäude saniert oder abgerissen und neu bebaut werden soll.
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1: Ich bin Gregor Jose Moser. Bundeskanzler Merz hat die Wahl des AfD-Politikers Rausch zum Landtagspräsidenten von Sachsen-Anhalt gestern verurteilt. Bei einer Veranstaltung des Handelsblatts in Berlin sprach er von einem historischen Einschnitt. Weil es eine geheime Wahl war, wisse niemand, ob auch CDU-Abgeordnete für Rausch gestimmt haben, so Merz. Rausch behauptet jedoch, es habe Absprachen mit 4 CDU-Leuten gegeben. Fest steht, dass Rausch gestern 4 Stimmen mehr bekommen hat, als AfD und BSW zusammen haben. Die Bundesregierung hat einen Gesetzentwurf gegen digitale Gewalt beschlossen. Lea Matschulat berichtet aus Berlin.
2: Wer eine nackte Frau ungefragt am Strand fotografiert oder einen nackten Mann ohne Erlaubnis in der Sauna filmt, macht sich künftig strafbar, wenn das Gesetz dann in Kraft tritt. Und wer sich

0: Bilder einer realen Vergewaltigung ansieht oder auf dem Laptop oder in der Cloud hat, das alles wird zur Straftat. Bestraft wird künftig auch, wer unter dem Namen eines anderen Dinge im Netz verbreitet, die dem Ansehen dieses Menschen schaden können.
1: Weltweit ist an den Terrorangriff der Hamas vor 3 Jahren in Israel erinnert worden. Im Bundestag hat Parlamentspräsidentin Klöckner zum Kampf gegen Antisemitismus aufgerufen. Auch Bundespräsident Steinmeier kritisierte den wachsenden Antisemitismus, erinnerte aber auch an die Toten und das Leid im Gazastreifen infolge des israelischen Krieges. Gutverdiener müssen bald mehr in die Sozialkassen einzahlen. Wer über 5.812,50 € brutto im Monat verdient und gesetzlich versichert ist, muss im kommenden Jahr einen höheren Beitrag an die Krankenversicherung zahlen, wie die Bundesregierung per Verordnung beschlossen hat. Ab einem Verdienst von 8.450 € brutto steigt auch der Beitrag für die Rentenversicherung.
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1: Ich bin Yvonne Stolz. Mehrere Wohnungen und Geschäftsräume sind gestern in der Ortenau durchsucht worden. Dabei wurden mehrere Kilo Drogen beschlagnahmt. Vier Männer kamen heute in U-Haft.
2: Insgesamt rund 3,5 Kilo Kokain, 2,3 Kilo Marihuana, 1,8 Kilo Haschisch, 800 Gramm Amphetamin und weitere Drogen wurden sichergestellt. Außerdem wurden Bargeld, Waffen und teure Uhren beschlagnahmt. Bei den festgenommenen Männern handelt es sich um drei Deutsche und einen deutsch-russischen Staatsbürger. Alle zwischen 21 und 40 Jahren. An dem Einsatz gestern waren über 100 Polizisten und Spezialkräfte beteiligt. Die Durchsuchungen waren in Offenburg, in der nördlichen Ortenau und im Kinzigtal. Helmer Litzke, Nachrichtenredaktion.
1: Die Sparkasse Offenburg-Ortenau und die Sparkasse Kinzigtal schließen sich zum Jahreswechsel zusammen. Sie werden zur Sparkasse Ortenau. Die 45 Trägerkommunen haben der Fusion zugestimmt. Jürgen Wieksinger ist Vorstandsvorsitzender der Sparkasse Offenburg-Ortenau.
3: Der wichtigste Grund für mich ist das Thema Demografie, Arbeitnehmer, weil uns in den nächsten 10 Jahren knapp 250 Mitarbeiter dann auch verlassen werden. Das sind alles die Babyboomer-Generationen. Und insofern muss ich ja dann auch gucken, wo steht dann unsere neue Sparkasse in 10 Jahren. Und deshalb war dann auch der Schritt, auf Kinzigtal dann auch zuzugehen, ein richtiger.
1: Auch die Kunden profitieren laut Rieksinger von der Fusion.
3: Wir werden haben eine Generationenberatung, also wie wird Vermögen dann auch übertragen. Wir werden auch ganz andere Kredittranchen, also die Kredite an sich werden ganz andere Größenordnungen erreichen können. Also wirklich gut für unsere mittelständische Wirtschaft.
1: Filialschließungen sind nicht geplant. Mindestens 70.000 Euro Schaden, aber keine Verletzten. Bei einem Autobrand in Kehl-Goldscheuer ist am Dienstagabend auch das Friseurgeschäft daneben stark beschädigt worden. Inzwischen hat die Polizei Hinweise darauf, dass der Mercedes zum Zeitpunkt des Brandes möglicherweise nicht versichert war. Die Ermittlungen dazu laufen aber noch. Der Wagen brannte komplett aus. Am Friseurgeschäft wurden durch die Flammen unter anderem die Außenfassade, die Scheiben und eine Markise beschädigt. Die Stadt Bühl will das Krankenhausareal für knapp 16 Millionen Euro vom Klinikum Mittelbaden kaufen. Der Gemeinderat hat dafür einen Grundsatzbeschluss gefasst. Nach dem Ende des Klinikbetriebs zum Ende des Jahres sollen auf dem Gelände unter anderem Pflegeplätze und altersgerechter Wohnraum entstehen. Ein konkretes Konzept und ein Investor stehen allerdings noch nicht fest. Zunächst soll geprüft werden, ob das Krankenhausgebäude saniert oder abgerissen und neu bebaut werden soll.
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1: Ich bin Moritz Einzel. Zuckersteuer, Rente oder auch AfD. Zwischen Union und SPD gibt es Redebedarf. Seit dem späten Nachmittag sitzen deren Spitzen im Koalitionsausschuss zusammen. Noch vor Rente und Steuern dürfte die Wahl des AfD-Politikers Rausch zum Landtagspräsidenten in Sachsen-Anhalt gestern das beherrschende Thema sein. Rausch behauptet, die vier Stimmen außerhalb von AfD und BSW kämen aus der CDU. Es habe hier Absprachen gegeben. Die Bundes-CDU weist das zurück. Die SPD fordert Aufklärung. Mit Gedenkveranstaltungen weltweit ist heute an den Terrorangriff der islamistischen Hamas auf Israel vor 3 Jahren erinnert worden. Auch im Bundestag. Mehr von Ronny Thorau.
2: Vor einer Parlamentssitzung ergriff Bundestagspräsidentin Julia Klöckner das Wort, erinnerte an das Leid, das der Hamas-Terror vor 3 Jahren ausgelöst habe.
3: Der 7. Oktober, der hat sich tief in das Leben der Überlebenden und der Angehörigen eingegraben.
2: In Israel wurde heute den ganzen Tag an den Terror vor 3 Jahren erinnert. Es gab aber auch Demonstrationen, bei denen Menschen eine staatliche Untersuchungskommission forderten, etwa zu Versäumnissen von Politik- und Sicherheitsbehörden vor dem Hamas-Angriff.
1: Änderungen im Strafrecht hat die Bundesregierung auf den Weg gebracht, zum Beispiel um die Herstellung sexualisierter Deepfakes zu verbieten. Außerdem soll das heimliche Filmen anderer in der Sauna oder am Strand künftig mit einer Freiheitsstrafe von bis zu 2 Jahren oder einer Geldstrafe geahndet werden. Die Pläne der Regierung gegen digitale Gewalt sehen auch vor, dass Betroffene von beispielsweise Identitätsdiebstahl einfacher gegen Täter vorgehen können. Die deutsche Fußballnationalmannschaft rutscht in der FIFA-Weltrangliste weiter ab. Die DFB-Auswahl liegt jetzt auf Platz 13, einen Rang schlechter als nach dem WM-Aus im 16. Finale. Unter dem neuen Bundestrainer Jürgen Klopp hat Deutschland in 4 Nations-League-Spielen nur einen Sieg geholt. Allerdings hatte Klopp auch einen XXL-Kader berufen, um erst einmal Orientierung für die Zukunft zu gewinnen.
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1: Ich bin Yvonne Stolz. Mehrere Wohnungen und Geschäftsräume sind gestern in der Ortenau durchsucht worden. Dabei wurden mehrere Kilo Drogen beschlagnahmt. Vier Männer kamen heute in U-Haft.
2: Insgesamt rund 3,5 Kilo Kokain, 2,3 Kilo Marihuana, 1,8 Kilo Haschisch, 800 Gramm Amphetamin und weitere Drogen wurden sichergestellt. Außerdem wurden Bargeld, Waffen und teure Uhren beschlagnahmt. Bei den festgenommenen Männern handelt es sich um drei Deutsche und einen deutsch-russischen Staatsbürger. Alle zwischen 21 und 40 Jahren. An dem Einsatz gestern waren über 100 Polizisten und Spezialkräfte beteiligt. Die Durchsuchungen waren in Offenburg, in der nördlichen Ortenau und im Kinzigtal. Helmer Litzke, Nachrichtenredaktion.
1: Die Sparkasse Offenburg-Ortenau und die Sparkasse Kinzigtal schließen sich zum Jahreswechsel zusammen. Sie werden zur Sparkasse Ortenau. Die 45 Trägerkommunen haben der Fusion zugestimmt. Jürgen Rieksinger ist Vorstandsvorsitzender der Sparkasse Offenburg-Ortenau.
3: Der wichtigste Grund für mich ist das Thema Demografie. Arbeitnehmer, weil uns in den nächsten 10 Jahren knapp 250 Mitarbeiter dann auch verlassen werden. Das sind alles die Babyboomer-Generation. Und insofern muss ich ja dann auch gucken, wo steht dann unsere neue Sparkasse in 10 Jahren. Und deshalb war dann auch der Schritt, auf Kinzigtal dann auch zuzugehen, ein richtiger.
1: Auch die Kunden profitieren laut Rieksinger von der Fusion.
3: Wir werden haben eine Generationenberatung, also wie wird Vermögen dann auch übertragen. Wir werden auch ganz andere Kredittranchen, also die Kredite an sich werden ganz andere Größenordnungen erreichen können. Also wirklich gut für unsere mittelständische Wirtschaft.
1: Filialschließungen sind nicht geplant. Mindestens 70.000 Euro Schaden, aber keine Verletzten. Bei einem Autobrand in Kehl-Goldscheuer ist am Dienstagabend auch das Friseurgeschäft daneben stark beschädigt worden. Inzwischen hat die Polizei Hinweise darauf, dass der Mercedes zum Zeitpunkt des Brandes möglicherweise nicht versichert war. Die Ermittlungen dazu laufen aber noch. Der Wagen brannte komplett aus. Am Friseurgeschäft wurden durch die Flammen unter anderem die Außenfassade, die Scheiben und eine Markise beschädigt. Die Stadt Bühl will das Krankenhausareal für knapp 16 Millionen Euro vom Klinikum Mittelbaden kaufen. Der Gemeinderat hat dafür einen Grundsatzbeschluss gefasst. Nach dem Ende des Klinikbetriebs zum Ende des Jahres sollen auf dem Gelände unter anderem Pflegeplätze und altersgerechter Wohnraum entstehen. Ein konkretes Konzept und ein Investor stehen allerdings noch nicht fest. Zunächst soll geprüft werden, ob das Krankenhausgebäude saniert oder abgerissen und neu bebaut werden soll.
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1: Ich bin Moritz Einzel. Bundeskanzler Merz hat die Wahl des AfD-Politikers Rausch zum Landtagspräsidenten von Sachsen-Anhalt verurteilt. Bei einer Veranstaltung des Handelsplatz in Berlin sprach Merz von einem historischen Einschnitt. Ob auch CDU-Leute für Rausch gestimmt hätten, wisse niemand, so der Kanzler.
2: Wie und ob die Aufklärung dieser geheimen Wahl jemals gelingen wird, das wird dort zu klären sein. Aber gleichzeitig gilt, jedenfalls für mich, wer einen Abgeordneten einer rechtsextremen Partei zum Landtagspräsidenten wählt, muss das mit seinem Gewissen vereinbaren.
1: Am frühen Abend kam der Koalitionsausschuss von Union und SPD zusammen, um unter anderem über die Vorgänge in Sachsen-Anhalt zu sprechen. Es ist der dritte Jahrestag des Terrorangriffs der islamistischen Hamas auf Israel. Weltweit wurde heute der Opfer des 7. Oktober gedacht, auch in Berlin. Bundestagspräsidentin Klöckner hat zu Beginn einer Parlamentssitzung zum Kampf gegen Antisemitismus aufgerufen.
3: Jüdinnen und Juden müssen in unserem Land frei und sicher leben können. Das ist selbstverständlich, sollte selbstverständlich sein.
1: Auf dem Bebelplatz in Berlin kamen hunderte Menschen zu einer Gedenkfeier zusammen. Die Bundesregierung hat den Verkauf von Anteilen des Hamburger Logistikunternehmens Zippel an die chinesische Staatsreederei COSCO verboten. Dies wurde mit Sicherheitsbedenken begründet. Ein Sprecher sagte, ein Verkauf von Zippel hätte Abhängigkeiten vertieft und die Stabilität der Lieferketten Deutschlands und der EU gefährdet. Gutverdiener müssen bald mehr in die Sozialkassen einzahlen. Wer über 5.812,50 Euro brutto im Monat verdient und gesetzlich versichert ist, muss im kommenden Jahr einen höheren Beitrag an die Krankenversicherung zahlen, wie die Bundesregierung per Verordnung beschlossen hat. Ab einem Verdienst von 8.450 Euro brutto steigt auch der Beitrag für die Rentenversicherung. Der Chemie-Nobelpreis geht in diesem Jahr an den Franzosen Henri Cargan und den Japaner Kenzo Suai. Das hat die Königlich Schwedische Akademie der Wissenschaften mitgeteilt. Die beiden haben chemische Effekte entdeckt, die für die Herstellung von Arzneimitteln wichtig sind.
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1: Ich bin Yvonne Stolz. Mehrere Wohnungen und Geschäftsräume sind gestern in der Ortenau durchsucht worden. Dabei wurden mehrere Kilo Drogen beschlagnahmt. Vier Männer kamen heute in U-Haft.
2: Insgesamt rund 3,5 Kilo Kokain, 2,3 Kilo Marihuana, 1,8 Kilo Haschisch, 800 Gramm Amphetamin und weitere Drogen wurden sichergestellt. Außerdem wurden Bargeld, Waffen und teure Uhren beschlagnahmt. Bei den festgenommenen Männern handelt es sich um drei Deutsche und einen deutsch-russischen Staatsbürger, alle zwischen 21 und 40 Jahren. An dem Einsatz gestern waren über 100 Polizisten und Spezialkräfte beteiligt.

0: Die Durchsuchungen waren in Offenburg, in der nördlichen Ortenau und im Kinzigtal. Helmer Litzke, Nachrichtenredaktion.
1: Die Sparkasse Offenburg-Ortenau und die Sparkasse Kinzigtal schließen sich zum Jahreswechsel zusammen. Sie werden zur Sparkasse Ortenau. Die 45 Trägerkommunen haben der Fusion zugestimmt. Jürgen Wixinger ist Vorstandsvorsitzender der Sparkasse Offenburg-Ortenau.
2: Der wichtigste Grund für mich ist das Thema Demografie. Arbeitnehmer, weil uns in den nächsten 10 Jahren knapp 250 Mitarbeiter dann auch verlassen werden. Das sind alles die Babyboomer-Generationen. Und insofern muss ich ja dann auch gucken, wo steht dann unsere neue Sparkasse in 10 Jahren. Und deshalb war dann auch der Schritt, auf Kinzigtal dann auch zuzugehen, ein richtiger.
1: Auch die Kunden profitieren laut Rieksinger von der Fusion.
2: Wir werden haben eine Generationenberatung, also wie wird Vermögen dann auch übertragen. Wir werden auch ganz andere Kredittranchen, also die Kredite an sich werden ganz andere Größenordnungen erreichen können. Also wirklich gut für unsere mittelständische Wirtschaft.
1: Filialschließungen sind nicht geplant. Mindestens 70.000 Euro Schaden, aber keine Verletzten. Bei einem Autobrand in Kehl-Goldscheuer ist am Dienstagabend auch das Friseurgeschäft daneben stark beschädigt worden. Inzwischen hat die Polizei Hinweise darauf, dass der Mercedes zum Zeitpunkt des Brandes möglicherweise nicht versichert war. Die Ermittlungen dazu laufen aber noch. Der Wagen brannte komplett aus. Am Friseurgeschäft wurden durch die Flammen unter anderem die Außenfassade, die Scheiben und eine Markise beschädigt. Die Stadt Bühl will das Krankenhausareal für knapp 16 Millionen Euro vom Klinikum Mittelbaden kaufen. Der Gemeinderat hat dafür einen Grundsatzbeschluss gefasst. Nach dem Ende des Klinikbetriebs zum Ende des Jahres sollen auf dem Gelände unter anderem Pflegeplätze und altersgerechter Wohnraum entstehen. Ein konkretes Konzept und ein Investor stehen allerdings noch nicht fest. Zunächst soll geprüft werden, ob das Krankenhausgebäude saniert oder abgerissen und neu bebaut werden soll.
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1: Ich bin Moritz Einzel. Gedenken an die Opfer des Angriffs der palästinensischen Terrororganisation Hamas auf Israel vor 3 Jahren. Auch in Berlin gab es Gedenkveranstaltungen. Auf dem Bebelplatz verurteilte Bundesinnenminister Dobrindt in einer Rede den wachsenden Antisemitismus.
2: Schaut auf den 7. Oktober. Hier geht es nicht darum, dass etwas befreit werden soll. Hier geht es darum, dass etwas vernichtet werden soll. Hier sollen Menschen vernichtet werden. Hier soll ein Volk vernichtet werden. Hier soll ein jüdisches Volk vernichtet werden. Das steht hinter diesen Parolen.
1: Das Brandenburger Tor in Berlin wurde in den Farben der israelischen Flagge beleuchtet. Der frühere Chef des Bundesnachrichtendienstes Hanning muss unter anderem wegen Spionageverdachts in Untersuchungshaft. Das hat ein Ermittlungsrichter des Bundesgerichtshofs entschieden. Der 80-jährige Hanning und sein früherer Büroleiter beim BND waren am Dienstag festgenommen worden. Die 87-jährige Spanierin Mari Carmen Abascal ist 2 Wochen nach der Zwangsräumung ihrer Wohnung in einem Krankenhaus gestorben. Das hat der Mieterbund mitgeteilt, der der Frau schon beigestanden hatte, bevor sie am 23. September nach jahrelangem Kampf mit dem Vermieter von der Polizei aus der Wohnung geholt wurde. Sie hatte dort 70 Jahre lang gelebt. Der Vorfall löste eine massive Protestwelle in Spanien aus. Der linke Regierungschef Sanchez setzte Neuwahlen Ende November an, nachdem Dekrete für besseren Mieterschutz im Parlament abgelehnt worden waren. Der Franzose Henri Cargan und der Japaner Kenzo Suai erhalten in diesem Jahr den Nobelpreis für Chemie. Sie bekommen die Auszeichnung für Entdeckungen bei der organischen Synthese. Es geht um Aminosäuren, die es in 2 spiegelbildlichen Varianten gibt. Aber nur eine davon lässt zum Beispiel Medikamente richtig wirken. Die Erkenntnisse der Nobelpreisträger sind daher für die Arzneimittelherstellung wichtig.
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1: Ich bin Moritz Einzel. Die Spitzen von Union und SPD haben ihre Beratungen im Koalitionsausschuss am Abend nach etwa 4 Stunden beendet. Ergebnisse sollen am Morgen bekannt werden. Neben dem Reformkurs dürfte es auch um die Ereignisse in Sachsen-Anhalt gegangen sein. Es steht im Raum, dass auch CDU-Abgeordnete den AfD-Landtagspräsidenten Rausch mitgewählt haben könnten. Bundeskanzler Merz fand dazu bei einer Veranstaltung des Handelsblatts in Berlin klare Worte.
2: Wer seine Stimme der AfD gibt, der spielt das Spiel der Extremisten. Und er zerstört Glaubwürdigkeit. Mit den Werten meiner Partei, der CDU, verträgt sich das jedenfalls nicht.
1: Umgekehrt gibt es in der Union Verärgerung darüber, dass die SPD möglicherweise mit der Linken in Berlin ein Regierungsbündnis eingeht. Weltweit ist gestern der Opfer des Terrorangriffs der Hamas auf Israel vor 3 Jahren gedacht worden, auch in Berlin. Auf der zentralen Gedenkveranstaltung wandte sich Bundesinnenminister Dobrindt gegen den wachsenden Antisemitismus.
3: Jüdinnen und Juden und das Existenzrecht Israels, sie sind Teil Deutschlands. Und diejenigen, die das in Frage stellen, sie dürfen nicht Teil Deutschlands werden und sie sind nicht Teil Deutschlands, meine Damen und Herren.
1: Israels Botschafter Prosor sagte, man dürfe nicht nur Reden über tote Juden halten, es brauche eine Offensive für lebendige Juden. Seit Tagen protestieren in Frankreich Schülerinnen und Schüler für mehr Lehrer und bessere Infrastruktur in der Bildung. Dabei kommt es auch immer wieder zu Ausschreitungen. Premierminister Le Cornu hat jetzt versprochen, die Lernbedingungen an den Schulen zu verbessern. Mehr Geld werde es aber nicht geben. Das Bundeskabinett hat die Pläne aus dem Justizministerium zum Schutz vor digitaler Gewalt auf den Weg gebracht. Der Gesetzentwurf sieht Änderungen im Strafrecht vor, um härter gegen Identitätsmissbrauch vorzugehen. So soll zum Beispiel verboten werden, dass sexualisierte Deepfakes erstellt und verbreitet werden.
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1: 8. Oktober 1985. Bruno Mars wird geboren. Er wächst in Honolulu auf Hawaii auf. Später kommt er dann nach Los Angeles und wird dort 2009 als Sänger unter Vertrag genommen. Danach geht's für ihn steil bergauf und er hat einen Hit nach dem anderen, ob Just the Way You Are oder Billionaire. 2011 bringt er dann auch die Nummer The Lazy Song raus. Und obwohl sich der Song so unfassbar leicht und unbeschwert anhört, war er in der Produktion doch einer der schwierigsten, erzählt Bruno Mars und seine Co-Produzenten. Sie sitzen nämlich eines Tages im Studio und haben seit längerer Zeit schon nichts mehr Produktives mehr auf die Reihe bekommen. Aber ihre Ansprüche, die sind auch verdammt hoch. Sie wollen nämlich was Magisches kreieren, einen Song, der besser klingt als die Beatles. Natürlich klappt das nicht so einfach. Die Beatles sind ja schon eine große Nummer gewesen, da sind wir uns alle einig. Aber darüber sind sie ziemlich frustriert. Irgendwann sagt Bruno Mars dann, heute habe ich Lust auf gar nichts. Was auf Englisch so viel heißt wie, today I don't feel like doing anything. Und so entstand plötzlich dann doch auf magische Weise die erste Zeile der Lyrics von The Lazy Song. Na also, geht doch. Today I

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1: Ich bin Moritz Einzel. Die Spitzen von Union und SPD haben ihre Beratungen im Koalitionsausschuss am Abend nach rund 4 Stunden beendet. Über die Ergebnisse will die Regierung am Morgen informieren, und zwar voraussichtlich in schriftlicher Form. Hauptthema der Sitzung war die weitere Umsetzung der Reformvorhaben. Außerdem ging es um die Ergebnisse der Wahlen in Sachsen-Anhalt, Mecklenburg-Vorpommern und Berlin. Teilnehmer beschrieben die Stimmung bei dem Treffen als gut und sehr konstruktiv. 3 Jahre nach dem Terrorangriff der islamistischen Hamas auf Israel ist gestern der Opfer gedacht worden, auch im Bundestag. Parlamentspräsidentin Klöckner sagte, man höre immer, Antisemitismus dürfe keinen Platz haben.
2: Aber leider, sind wir ehrlich, ist doch die Realität anders. Erschreckend anders, ob rechtsextrem, linksextrem oder islamistisch begründet. Deshalb liegt es doch an uns, Antisemiten in die Schranken zu weisen. Jeder und jede im eigenen Alltag, vor der Haustür, am Arbeitsplatz, in der Freizeit.